0: Brendon betont, dass die EU diese Entscheidung respektiere. Island bleibe ein enger und vertrauenswürdiger Partner. Island und die EU sind wirtschaftlich auch so schon eng verbunden. EU-Gegnern dort war es aber unter anderem wichtig, bei der Fischerei souverän zu bleiben. Mindestens 8 Menschen sind bei dem Unfall einer Fähre vor Zypern ums Leben gekommen. Die Einsatzkräfte suchen noch nach 18 Personen. Die meisten der mehr als 250 Passagiere konnten gerettet werden. Der Kapitän und 7 Crewmitglieder sind dem nordzyprischen Ministerpräsidenten zufolge festgenommen worden. Er sagte, selbst die geringste Fahrlässigkeit werde ans Licht kommen. Das geplante Ende der abschlagsfreien Rente nach 45 Beitragsjahren hat auch innerhalb der Regierungsparteien einige Diskussionen ausgelöst. Kanzleramtschefin Waken hat den Streit zwischen Kanzler Merz und den CDU-Ministerpräsidenten aus Ostdeutschland bei dem Thema aber relativiert. Im ZDF hat sie gesagt, weil schon Übergangsfristen und Härtefallregeln kommen sollen, sehe sie keinen ganz großen Dissens. Die Länderchefs hatten sich gegen das Ende der sogenannten Rente mit 63 gestellt. Der erste Spieltag in der neuen Saison der Fußball-Bundesliga ist beendet. Zum Abschluss hat Augsburg den Ligarückkehrer Schalke mit 3:0 besiegt. Schon davor hatte Freiburg Bremen mit 4:1 geschlagen. Und im Hockey haben die deutschen Männer sich zum 4. Mal den Weltmeistertitel gesichert. Im Finale gab es einen 1:0-Sieg gegen Spanien.
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1: Ich bin Florian Klaus. Wer ist für den versuchten Anschlag mit einer Sprengstoffdrohne am Flughafen Leipzig-Halle verantwortlich gewesen? Die Ermittlungen stehen kurz vor dem Abschluss, sagte Kanzler Merz im ARD-Sommerinterview. Dirk Zeitler berichtet.
2: Die Bundesregierung stimmt ihre angekündigte Reaktion auf den versuchten Sprengstoffanschlag demnach aktuell mit europäischen Partnern und innerhalb der NATO ab. Es werde eine Reaktion aus Deutschland sein, aber die Partner würden davon nicht überrascht werden. Auf die Frage, ob Deutschland überhaupt angemessen reagieren könnte, sollte sich eine Urheberschaft Russlands herausstellen, antwortete der Kanzler. Warten wir mal ab, was angemessen reagieren heißt.
1: Eine Mehrheit hat sich in Island dagegen ausgesprochen, wieder Beitrittsverhandlungen mit der Europäischen Union aufzunehmen. EU-Ratspräsident Costa hat nach dem Referendum

0: London betont, dass die EU diese Entscheidung respektiere. Island bleibe ein enger und vertrauenswürdiger Partner. Island und die EU sind wirtschaftlich auch so schon eng verbunden. EU-Gegnern dort war es aber unter anderem wichtig, bei der Fischerei souverän zu bleiben.
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1: Ich bin Florian Klaus. Sollte die AfD nach der Wahl in Sachsen-Anhalt regieren, würde das Bundesland laut Kanzler Merz schweren Schaden nehmen. Er könne sich nicht vorstellen, dass ausländische Investoren zu einem AfD-Ministerpräsidenten kommen, um sich anzusiedeln, sagte er in der ARD. Die AfD liegt mit Umfragewerten um 40% klar vorne. Unter den durch Schüsse bei einem Schweizer Techno-Festival Verletzten ist auch eine Deutsche. Das hat die Aargauer Kantonspolizei mitgeteilt. Die anderen 4 Verletzten seien demnach Schweizer. Eine 22-Jährige war durch die Schüsse getötet worden. Ein oder mehrere Täter hatten gestern am frühen Morgen mit mindestens 2 Waffen geschossen. Nach dem oder den Tätern wird laut Polizei noch gefahndet. Einem Bericht der Washington Post zufolge haben hochrangige US-Militärs gewarnt, dass eine Verlängerung groß angelegter Angriffe auf den Iran nicht tragbar sei. Ein Pentagon-Sprecher hat den Text inzwischen als ein Bericht voller Ungenauigkeiten zurückgewiesen. Gleichzeitig hat er geschrieben, dass die Veröffentlichung streng geheimer Lageberichte ein Verbrechen sei. Die USA haben zum ersten Mal seit Ende Juli wieder Angriffe im Iran geflogen. Ziel waren 2 Raketenwerfer. Gegen die Rentenpläne der Bundesregierung hat es auch Widerstand in den eigenen Parteien gegeben. So haben sich 3 CDU-Ministerpräsidenten aus Ostdeutschland gegen das Ende der abschlagsfreien Rente nach 45 Beitragsjahren gestellt. Kanzleramtschefin Waken hat den Streit mit Kanzler Merz aber im ZDF relativiert.
2: Natürlich wird es auch, so ist es auch vorgeschlagen, dort Möglichkeiten geben auf besondere Lebenslagen.

0: Leistungen auf besondere persönliche Situationen und Schicksale Rücksicht zu nehmen. Ist zum Beispiel eine Schutzrente auch vorgesehen.
1: Was die Länderchefs forderten, sei damit schon im Vorschlag drin, so Wagen. Zum Abschluss des ersten Spieltags der neuen Fußball-Bundesliga-Saison hat Augsburg Schalke mit 3:0 geschlagen. Zu meckern gab es für FCA-Trainer Manuel Baum also nicht viel. Bei der Zone hat er gesagt:
2: Egal, ob das jetzt mal tiefstehen, hochanlaufen, Ballbesitz, nach vorne, also wir waren in allen Phasen wirklich ordentlich unterwegs. Ich hätte es nur gerne ein bisschen früher entschieden, das ganze Ding.
1: Im anderen Sonntagsspiel hatte Freiburg Bremen mit 4:1 besiegt.
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1: Ich bin Florian Klaus. Sollte die AfD nach der Wahl in Sachsen-Anhalt regieren, würde das Bundesland laut Kanzler Merz schweren Schaden nehmen. Er könne sich nicht vorstellen, dass ausländische Investoren zu einem AfD-Ministerpräsidenten kommen, um sich anzusiedeln, sagte er in der ARD. Die AfD liegt mit Umfragewerten um 40% klar vorne. Unter den durch Schüsse bei einem Schweizer Techno-Festival Verletzten ist auch eine Deutsche. Das hat die Aargauer Kantonspolizei mitgeteilt. Die anderen 4 Verletzten seien demnach Schweizer. Eine 22-Jährige war durch die Schüsse getötet worden. Ein oder mehrere Täter hatten gestern am frühen Morgen mit mindestens 2 Waffen geschossen. Nach dem oder den Tätern wird laut Polizei noch gefahndet.
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1: Ich bin Florian Klaus. Nur noch wenige Tage, dann wird in Sachsen-Anhalt gewählt. Die AfD liegt in Umfragen dabei klar vorne. Kanzler Merz hat in der ARD vor einer Alleinregierung der Partei gewarnt.
2: Das ist aber eine Entscheidung, die die Wählerinnen und Wähler in Sachsen-Anhalt zu treffen haben. Das Land wird erheblichen Schaden nehmen, wenn es so kommt, wie wir das jetzt befürchten müssen. Deswegen werden wir in den letzten Tagen alles tun, um genau das zu verhindern.
1: Die AfD wird in Sachsen-Anhalt als gesichert rechtsextrem eingestuft. Das US-Militär hat erstmals seit Ende Juli wieder Angriffe im Iran geflogen. Ziel seien zwei iranische Raketenwerfer gewesen, hieß es. Der Iran-Krieg läuft inzwischen seit einem halben Jahr. Schon einige Male hatte US-Präsident Trump angekündigt, dass er kurz vor dem Ende stehe. Echte Fortschritte waren zuletzt aber nicht wahrzunehmen. Der Krieg hat unter anderem die Energiepreise nach oben getrieben. Island bleibt auch nach der Entscheidung gegen neue Gespräche über einen EU-Beitritt eng mit der Europäischen Union verbunden. Das hat Regierungschefin Frostadottir nach dem Referendum betont. Tatsächlich ist Island als Teil des europäischen Wirtschaftsraums schon eng an die EU gekoppelt. Ein wichtiger Faktor für EU-Gegner im Land war aber die Souveränität bei der Fischerei, dem größten Wirtschaftszweig der Insel. Die weltgrößte Computerspielmesse Gamescom in Köln hat in diesem Jahr wieder mehr Besucher empfangen. Laut Veranstalter waren bis zum letzten Messetag gestern rund 368.000 Menschen dort. 11.000 mehr als im Vorjahr. Der Höchstwert von 2019 wurde damit nicht geknackt, allerdings war damals auch teils über Überfüllung geklagt worden. Schalke ist zurück in der Fußball-Bundesliga. Der Saisonauftakt in Augsburg ist für die Gelsenkirchener aber ziemlich schief gegangen. Mit 3:0 hat der FCA zum Abschluss des ersten Spieltags gewonnen. Vorher hatte es schon einen 4:1-Sieg Freiburgs gegen Bremen gegeben. Und noch eine Meldung zum Hockey. Da sind die deutschen Männer mit einem 1:0 gegen Spanien Weltmeister geworden.
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1: Ich bin Florian Klaus. Nur noch wenige Tage, dann wird in Sachsen-Anhalt gewählt. Die AfD liegt in Umfragen dabei klar vorne. Kanzler Merz hat in der ARD vor einer Alleinregierung der Partei gewarnt.
2: Das ist aber eine Entscheidung, die die Wählerinnen und Wähler in Sachsen-Anhalt zu treffen haben. Das Land wird erheblichen Schaden nehmen, wenn es so kommt, wie wir das jetzt befürchten müssen. Deswegen werden wir in den letzten Tagen alles tun, um genau das zu verhindern.
1: Die AfD wird in Sachsen-Anhalt als gesichert rechtsextrem eingestuft. Das US-Militär hat erstmals seit Ende Juli wieder Angriffe im Iran geflogen. Ziel seien zwei iranische Raketenwerfer gewesen, hieß es. Der Iran-Krieg läuft inzwischen seit einem halben Jahr. Schon einige Male hatte US-Präsident Trump angekündigt, dass er kurz vor dem Ende stehe. Echte Fortschritte waren zuletzt aber nicht wahrzunehmen. Der Krieg hat unter anderem die Energiepreise nach oben getrieben.
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1: Ich bin Florian Klaus. Guten Morgen. Unter den durch Schüsse bei einem Schweizer Techno-Festival Verletzten ist auch eine Deutsche. Das hat die Aargauer Kantonspolizei mitgeteilt. Die anderen 4 Verletzten seien demnach Schweizer. Eine 22-Jährige war durch die Schüsse getötet worden. Ein oder mehrere Täter hatten gestern am frühen Morgen mit mindestens 2 Waffen geschossen. Nach dem oder den Tätern wird laut Polizei noch gefahndet. Sollte die AfD nach der Wahl in Sachsen-Anhalt regieren, würde das Bundesland laut Kanzler Merz schweren Schaden nehmen. Er könne sich nicht vorstellen, dass ausländische Investoren zu einem AfD-Ministerpräsidenten kommen, um sich anzusiedeln, sagte er in der ARD. Die AfD liegt mit Umfragewerten um 40% klar vorne. Gegen die Rentenpläne der Bundesregierung hat es auch Widerstand in den eigenen Parteien gegeben. So haben sich 3 CDU-Ministerpräsidenten aus Ostdeutschland gegen das Ende der abschlagsfreien Rente nach 45 Beitragsjahren gestellt. Kanzleramtschefin Waken hat den Streit mit Kanzler Merz aber im ZDF relativiert.
2: Natürlich wird es auch, so ist es auch vorgeschlagen, dort Möglichkeiten geben auf besondere Lebensleistungen, auf besondere persönliche Situationen und Schicksale Rücksicht zu nehmen. Es ist zum Beispiel eine Schutzrente auch vorgesehen.
1: Was die Länderchefs forderten, sei damit schon im Vorschlag drin, so Waken. Nach einem US-Angriff auf 2 Raketenwerfer im Iran haben die iranischen Revolutionsgarden mit Vergeltung gedroht. Es habe Tote und Verletzte gegeben, wie viele sagten sie nicht. Zuletzt hatte die US-Regierung eigentlich erklärt, künftig den Fokus auf wirtschaftlichen Druck legen zu wollen. Der Angriff war die erste Attacke auf Ziele im Iran seit Ende Juli. Laut Berichten sollte verhindert werden, dass die Straße von Hormus weiter vermint wird. Der erste Spieltag in der neuen Saison der Fußball-Bundesliga ist beendet. Zum Abschluss hat Augsburg den Ligarückkehrer Schalke mit 3:0 besiegt. Schon davor hatte Freiburg Bremen mit 4:1 geschlagen. Und im Hockey haben die deutschen Männer sich zum 4. Mal den Weltmeistertitel gesichert. Im Finale gab es einen 1:0-Sieg gegen Spanien.
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4: Auf geht's in Sommerferien Woche 4. Gleich mit Phil Collins im Studio, mit Taylor Swift ganz neu. I knew you. Und das hier Casey and the Sunshine Band. Einen schönen guten Morgen an diesem Montag mit Give It Up.

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2: In welchem Jahr verstarb David Bowie? David Bowie verstarb am 10. Januar 2016. Er war ein einflussreicher Musiker mit einer Karriere, die mehrere Jahrzehnte anhielt. Er war bekannt für seine vielseitige Musik und seinen einzigartigen Stil. David Bowies Tod war ein großer Verlust für die Musikwelt.
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0: Agnes Carlsen und Release Me in der Musik eures Lebens hier bei Radio Bamberg gehört perfekt geweckt an diesem Montag, letzter Augusttag, 31.08. Und jetzt ein Tagebuch der Hits. Schon früher morgen ist da wirklich Mittanzen erlaubt.
1: 31. August 1976. ABBA sind neu in den Charts mit Dancing Queen. Die Bandmitglieder Björn und Benny wollen im Sommer 1975 einen Song schreiben, der ein bisschen mehr Tanzrhythmus hat. Der Arbeitstitel? Boogaloo. Sie holen sich Inspiration aus dem Titel Rock Your Baby von George McCrae's. Und so entsteht ein Song, der sofort Hitpotenzial hat. Das sagt auch ABBA-Sängerin Agnetha. Manchmal weiß man nicht genau, ob

einen Song es schafft, aber bei Dancing Queen war es ihr sofort klar. Dieser Song wird groß, erzählt sie. Und sie hat absolut recht. Dancing Queen wird in den USA, Schweden, Großbritannien und Deutschland zur Nummer 1 in den Singlecharts. In Deutschland hält sich die Nummer ganze 43 Wochen lang gelistet. Ein weiterer voller Erfolg in der Songreihe von ABBA. Und wer kann bei Dancing Queen schon stillsitzen? Es ist einfach ein richtig genialer Song. Und das Ziel, einen Song mit mehr Tanzrhythmus zu schreiben, das haben ABBA definitiv erreicht.

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1: Ich bin Florian Klaus. Guten Morgen. Unter den durch Schüsse bei einem Schweizer Techno-Festival Verletzten ist auch eine Deutsche. Das hat die Aargauer Kantonspolizei mitgeteilt. Die anderen vier Verletzten seien demnach Schweizer. Eine 22-Jährige war durch die Schüsse getötet worden. Ein oder mehrere Täter hatten gestern am frühen Morgen mit mindestens zwei Waffen geschossen. Nach dem oder den Tätern wird laut Polizei noch gefahndet. Sollte die AfD nach der Wahl in Sachsen-Anhalt regieren, würde das Bundesland laut Kanzler Merz schweren Schaden nehmen. Er könne sich nicht vorstellen, dass ausländische Investoren zu einem AfD-Ministerpräsidenten kommen, um sich anzusiedeln, sagte er in der ARD. Die AfD liegt mit Umfragewerten um 40% klar vorne.
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3: Schönen guten Morgen.

0: Typischer Bon Jovi-Sound zum Wachwerden hier bei Radio Bamberg. Perfekt geweckt mit In These Arms. Und jetzt kommt dieser Mann hier.
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2: Ja, so ein Prozess dauert viele tausend Jahre. Das geht nicht von heute auf morgen. Ne? Da geht's um Fließgeschwindigkeit, Ablagerungen und Zeit eben. Egal, ob man einem Bachverlauf folgt oder einem Fluss. Wir stellen nämlich immer wieder fest, das Wasser verläuft in, sagen wir, Schlangenlinien, in einer S-Form. Und diese Form nennt man Mäander. Ob aktuell Wiesen, Regnitz oder Pegnitz oder vor zigtausend Jahren Leinleitertal oder Paradiestal, ne? Da wandert man heutzutage auf dem Grund ehemaliger Flüsse. Und zwar in Schlangenlinien. Aber warum fließt ein Fluss nicht einfach geradeaus? Erstens, Bäche und Flüsse fließen immer nach unten, ne? Sie folgen der Schwerkraft. Zweitens, sie suchen sich den Weg des geringsten Widerstandes, logisch. Und drittens, sobald ein Fluss um ein Hindernis herum muss, zum Beispiel ein Fels, ändert sich die Fließgeschwindigkeit. Außen fließt das Wasser schneller, innen in der kleinen Kurve um den Fels langsamer. Und dort, wo es schneller fließt, trägt es einfach mehr von der Uferböschung ab, als eben an der Innenseite, also Erde, Steine, Sand und so weiter. Und dort wird der Fluss immer breiter außen und das Wasser fließt noch schneller und lagert Erde, Steine und Sand auf der gegenüberliegenden Seite ab, also beim Fels, da wo das Wasser langsamer fließt. Und so entsteht ganz langsam ein Mäander, eine Schlangen- oder S-Form. Übrigens auf der ganzen Welt gleich, so eine S-Form, so ein Teilstück ist ungefähr immer 6-mal so lang, wie der Fluss breit ist. Könnt ihr ja selber mal ausrechnen beim nächsten Spaziergang an einem Fluss oder Bach.
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Musik von The Last Good Night und Pictures of You hier bei Radio Bamberg an diesem Montag, 31.8. Namenstag hat heute Raimund. Herzlichen Glückwunsch und alle wichtigen Termine der Woche gibt's natürlich wie gewohnt gleich in Perfekt geweckt um kurz nach 6.

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2: Vom Ottilienberg südlich von Straßburg hat man einen wunderschönen Blick über die Rheinebene und ins Elsass. Vorne unten der Fluss und die Dörfer, dahinter die Berge des Schwarzwalds, im Rücken die Vogesen. Beeindruckend ist das an sonnigen Tagen oder auch wenn abends die Lichter hochleuchten. Ottilie ist die Regionalheilige des Elsass. Sie soll blind geboren worden, dann aber bei der Taufe sehend geworden sein. Sie war Äbtissin im Kloster auf dem Berg. Wunder soll sie bewirkt haben an verschiedenen Kranken. Sie wurde heilig gesprochen. Für katholische Christen ist sie wichtig, wenn sie Probleme mit den Augen haben. Wunder im eigenen Leben muss man auch wahrnehmen. Sie sehen und erkennen in ganz kleinen Dingen oder auch wenn sich gesundheitlich etwas bessert. So schöne, weite Ausblicke wie der vom Ottilienberg erinnern mich daran.
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4: Ich bin Helen Martin. Guten Morgen.
5: Passagiere der vor Zypern gekenterten Fähre machen der Besatzung schwere Vorwürfe. So soll der Kapitän von Bord geflüchtet sein. Außerdem hätten einige der rund 260 Passagiere von verschlossenen Türen und Fluchtwegen berichtet, heißt es. Mindestens 8 Menschen sind bei dem Unglück gestorben. 18 weitere werden noch vermisst. Der Kapitän und 7 Crewmitglieder sind festgenommen worden. Am Sonntag wird in Sachsen-Anhalt gewählt und in Umfragen liegt die AfD deutlich vor den anderen Parteien. Kanzler Merz hat in der ARD davor gewarnt, dass das Bundesland durch eine AfD-Regierung schweren Schaden nehmen würde. So könne er sich nicht vorstellen, dass sich dann noch ausländische Unternehmen dort ansiedeln würden. Die AfD wird in Sachsen-Anhalt als gesichert rechtsextrem eingestuft. Das US-Militär hat laut Medienberichten erstmals seit Ende Juli wieder Angriffe im Iran geflogen. Ziel seien 2 iranische Raketenwerfer gewesen, berichten US-Medien. Tina Eck berichtet aus Washington.
6: Seit Wochen herrschte Ruhe zwischen den Kriegsparteien USA und Iran, allerdings gab es auch keinerlei Verhandlungsfortschritte. Jetzt startete das US-Militär wieder Angriffe, vor allem um zu verhindern, dass der Iran weitere Seeminen in der Straße von Hormuz verteilt.
5: Die weltweit größte Computerspielmesse, die Gamescom in Köln, hat in diesem Jahr wieder mehr Besucher empfangen. Laut Veranstalter waren bis zum letzten Messetag gestern rund 368.000 Menschen dort, 11.000 mehr als im Vorjahr. Der Höchstwert von 2019 wurde damit nicht geknackt, allerdings war damals auch teils über Überfüllung geklagt worden. Das erste Wochenende der neuen Saison in der Fußball-Bundesliga liegt hinter uns. Zum Abschluss hat der FC Augsburg 3 Punkte gegen Ligarückkehrer Schalke geholt, 3:0 der Endstand. Schalke-Trainer Miron Muslic sagte danach bei DAZN:
7: Augsburg hat verdient gewonnen, auch am Ende in der Höhe. Wir hatten unsere Momente erste Halbzeit und die müssen wir nutzen.
5: Im anderen Sonntagsspiel hatte Freiburg mit 4:1 gegen Bremen gewonnen.
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8: Mit Kerstin Rauschmeier. Größerer Polizeieinsatz gestern Abend in Reckendorf im Kreis Bamberg. Eine 45-Jährige hatte die Polizei verständigt, weil sie von ihrem Ehemann bedroht worden sein soll. Weil der Mann möglicherweise ein Messer bei sich hatte, rückten auch Spezialeinheiten an. Kurz vor 10:30 ließ er sich widerstandslos festnehmen, verletzt wurde niemand. Bei einem Vincent-Weiss-Konzert in Bad Kissingen ist ein Traktor in eine Menschenmenge gefahren. Ein 52-jähriger Grundstückseigentümer hatte zuvor vergeblich eine Räumung seiner Wiese gefordert. Anschließend fuhr er mit dem Traktor auf rund 100 Menschen zu, mindestens 2 wurden leicht verletzt. Der Mann wurde festgenommen, sein Führerschein sichergestellt. Mehr Nachrichten aus der Region gibt's wieder um 6:30.
9: Dankeschön, Kerstin. Einen schönen guten Morgen, kurz nach 6 an diesem Montag. Christian König aus der Wetterredaktion. Der August geht. Bleibt uns zumindest passendes Sommerferienwetter.
10: Im Großen und Ganzen schon, ja. Der August hat jetzt zunächst noch teils Regen, am Nachmittag Schauer mit Wind im Gepäck bei 22 bis 24 Grad. Und dann kriegen wir aber eine sehr passable erste September- und vorletzte Ferienwoche serviert mit viel Sonne, nur harmlosen Wolken und angenehmen 21 bis 23 Grad. Gegen Ende der Woche geht es sogar noch mal auf knapp 25 Grad oder drüber. Also, da lässt sich für draußen noch eine Menge planen.
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9: Schönen guten Morgen, liebe Autofahrer. Vorsicht bitte auf der A73 Bamberg Richtung Suhl zwischen Ebensfeld und Bad Staffelstein.

0: ist die Fahrbahn gesperrt. Hier gibt es einen Unfall mit Verletzten, also bitte Vorsicht. Hier aktuell 1 Kilometer Stau, ihr braucht 9 Minuten länger. Dann Blitzer ganz neu, danke Johannes in Seigendorf, Höhe Spielplatz 30. Und Bamberg-Berliner Ring, Höhe Brose, der Blitzeranhänger in Richtung Hallstatt. Hier 50 km/h, bitte Fuß vom Gas. Habt ihr auch was gesehen? Die Studio- und WhatsApp-Hotline 0951 98 29 029. Allen unterwegs eine gute Fahrt.
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0: Neue Woche, neues Glück. Einen schönen guten Morgen gleich mit Alex Warren, Fever Dream und das hier Melissa Etheridge. Und gleich checken wir die Termine der Woche gemeinsam mit Anja Troll.

0: Alex Warren und Fever Dream hier bei Radio Bamberg um 6:11. Letzter Augusttag, heute 31.8. Nächste Sommerferienwoche steht auch an und die Termine kennt eine, und zwar Kollegin Anja Treul.
1: Machen wir erstmal ganz entspannt. Okay.
2: Jetzt geht's los!
1: Morgen werden wir uns alle erstmal kollektiv fragen, wo ist bitte die Zeit hin? Denn nur noch einmal schlafen und schon ist wieder der meteorologische Herbstanfang.
3: Faszinierend.
1: Aber mit dem 1. September beginnt nicht nur der Herbst, sondern auch ein neues Ausbildungsjahr. Für viele junge Menschen heißt es also, erster Arbeitstag, neue Kollegen und mit ganz viel Glück nicht verschlafen?
4: Heute Morgen beim Aufwachen, da habe ich schon direkt gedacht,
1: Wie wär's denn mal wieder mit einem Gläschen Wein aus der Region? Ab Donnerstag wird bei uns in Franken offiziell die Weinlese eröffnet und damit können wir uns schon wählerisch die Hände nach dem Federweiser reiben. Er stößt ganz bestimmt im Himmel auf sich selbst an. Am Samstag würde Freddie Mercury 80 Jahre alt werden. Leider feiern wir nicht mit ihm gemeinsam. Rest in Peace. Dafür können wir am Samstag der bayerischen Fußballmannschaft die Daumen drücken. Der FC Bayern spielt auswärts gegen den FC Schalke 04.
5: Jubel!
1: Und zum Abschluss der Woche wird's nochmal politisch. Am Sonntag stehen in Sachsen-Anhalt schon wieder die Landtagswahlen an.
6: Ach, Menno!
1: Naja, wir werden sehen, was die Woche bringt. Viel Glück uns allen!
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0: Shawn Mendes und YYY hier bei Radio Bamberg um gleich 18 Minuten nach 6. Einen schönen guten Morgen auch an Christian König. Wie geht denn der August zu Ende, Christian?
1: Der August geht windig und wechselhaft mit noch ein paar Schauern. Der September beginnt mit mehr Sonne als Wolken. Es bleibt mäßig warm.
0: Danke dir. 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Vorsicht, Unfall A73 Bamberg Richtung Suhl zwischen Ebensfeld und Bad Staffelstein. Hier ein Unfall mit Verletzten, die Richtungsfahrbahn aktuell gesperrt. Deshalb auch Stau zwischen Ebensfeld und Bad Staffelstein. 1 Kilometer, 17 Minuten, die ihr hier länger braucht. Blitzer 2 Stück momentan in Seigendorf, Höhe Spielplatz 30 und Bamberg, der Blitzeranhänger auf dem Berliner Ring, Höhe Brose in Richtung Hallstatt. Habt ihr auch was gesehen? Die Studio- und WhatsApp-Hotline 0951 98 29 029. Alles zum Nachlesen natürlich auch im Web und der App.

0: Multi-Special und Don't Be So Shy. Einen schönen guten Morgen an diesem Montag. Einen größeren Polizeieinsatz gab es gestern Abend und zwar in Reckendorf im Landkreis Bamberg. Alle Infos gleich in den Radio Bamberg Nachrichten um 6:30 mit Kerstin Rauschmeier.
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5: Um 6:30 im Studio Kerstin Rauschmeier. Guten Morgen. In Reckendorf im Landkreis Bamberg hat ein größerer Polizeieinsatz gestern Abend mit der Festnahme eines 49-Jährigen geendet. Seine 45-jährige Ehefrau hatte zuvor die Polizei verständigt, weil sie von ihm bedroht worden sein soll. Sie konnte das Haus verlassen, der Mann blieb zunächst in der Wohnung und hatte möglicherweise ein Messer bei sich. Zahlreiche Streifen und Spezialeinheiten rückten an. Kurz vor 22:30 konnte die Situation kommunikativ gelöst werden. Der Mann ließ sich widerstandslos festnehmen. Verletzt wurde niemand. Gefährlicher Vorfall am Rande des Vincent-Weiss-Konzerts in Bad Kissingen. Rund 100 Menschen hatten sich auf einer privaten Wiese außerhalb des Konzertgeländes die Musik gelauscht. Der 52-jährige Grundstückseigentümer forderte zunächst eine Räumung. Als die Polizei davon absah, rastete der Mann laut Tobias Bozem von der Polizei Unterfranken aus.
6: Der Landwirt hat dann in einer absolut inakzeptablen Selbstjustiz seinen Traktor geholt und ist mit der Zugmaschine auf diese Fläche gefahren und dort zunächst in Zickzack hin und her, schließlich aber auch auf die Menschenmenge zugefahren. Der Polizei sind zwei Personen bekannt, die leicht verletzt wurden.
5: Der Mann wurde festgenommen, seinen Führerschein sichergestellt. Die Polizei ermittelt unter anderem wegen gefährlicher Körperverletzung. Auch ein versuchtes Tötungsdelikt wird geprüft. In der Fußball-Landesliga Nordost hat der SV Buckenhofen 3 Punkte mit nach Hause gebracht. Beim TSV Nürnberg-Buch gab es einen 1:0-Sieg. Im 4. Testspiel der Saisonvorbereitung mussten die Bundesliga-Basketballer der Bamberg Baskets ihre 2. Niederlage hinnehmen. In der Rundsporthalle unterlag die Mannschaft von Headcoach Jesus Ramirez den MHP-Riesen Ludwigsburg mit 68:76.
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5: Passagiere der vor Zypern gekenterten Fähre machen der Besatzung schwere Vorwürfe. So soll der Kapitän von Bord geflüchtet sein. Außerdem hätten einige der rund 260 Passagiere vor verschlossenen Türen und Fluchtwegen berichtet, hieß es. Mindestens 8 Menschen sind bei dem Unglück gestorben, 18 weitere werden noch vermisst. Am Sonntag wird in Sachsen-Anhalt gewählt und in Umfragen liegt die AfD deutlich vor den anderen Parteien. Kanzler Merz hat in der ARD davor gewarnt, dass das Bundesland durch eine AfD-Regierung schweren Schaden nehmen würde. So könne er sich nicht vorstellen, dass sich da noch ausländische Unternehmen dort ansiedeln würden. 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
7: Dankeschön, Kerstin. Einen schönen guten Morgen. Kurz nach 6:30 am Montag. Christian König, auf dem Papier wird heute in Sachen Sommer schon abgerechnet. Aber in echt hat er noch Reserven, oder?
8: Das auf jeden Fall. Im September kann der Sommer noch mal durchaus einiges liefern. Und das wird er auch. Erstens, ab morgen haben wir mehr Sonne als Wolken, die ganze Woche hindurch. Und dann zum Freitag hin wahrscheinlich nochmal einen kurzen, richtigen Sommerpeak mit 7, 28 Grad. Dann geht es wieder ein bisschen runter, aber es wird kaum Regen geben in der ersten Septemberhälfte. Also damit bis zum Schluss der Sommerferien.

0: Und bei mittelprächtiger Wärme, denke ich, ist doch alles bestens, um noch viel Zeit draußen zu verbringen.
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2: Guten Morgen, liebe Autofahrer, 6:58 am Montag, A73 Bamberg Richtung Suhl. Hier Vorsicht, zwischen Ebensfeld und Bad Staffelstein ein Unfall mit Verletzten, rechter Fahrstreifen blockiert, Standstreifen ebenso, deshalb momentan 2 Kilometer.

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1: Schönen guten Morgen, letzter Augusttag und wir sagen euch gleich, was ändert sich denn im neuen Monat? Denn ab morgen haben wir schon wieder September. Schönen guten Morgen.

0: Alessia Cara und Scars to Your Beautiful hier an diesem Montag in Perfekt geweckt, gleich 6.42 Uhr, 31. August, das heißt letzter Augusttag und ab morgen neuer Monat und da warten wieder einige Änderungen auf uns. Um was es genau geht, weiß Jutta Schindler aus der Radio Bamberg Redaktion. Einen schönen guten Morgen.
1: Ja, Änderungen gibt's zum Beispiel bei der Steuer. Ab September, da können mehr Menschen die Hilfe von Lohnsteuerhilfevereinen nutzen. Das gilt dann auch, wenn man zusätzlich zum Gehalt zum Beispiel Mieteinnahmen hat. Auch beim Einkaufen gibt's neue Regeln. Firmen dürfen dann nicht mehr einfach behaupten, dass ihre Produkte besonders umweltfreundlich sind. Solche Aussagen müssen auch wirklich stimmen. Und wenn ein Produkt kaputt geht, dann sollen neue Hinweise auf der Verpackung besser zeigen, welche Rechte wir haben, zum Beispiel auf Reparatur oder Ersatz. Neu ist auch einiges bei digitalen Produkten. Hersteller müssen Sicherheitsprobleme künftig schneller melden.
0: Okay, und dann gibt es, Jutta, noch zwei Themen, die durchaus interessant sind.
1: Ja, vielleicht seht ihr zum Beispiel im September ein gelbes Band an einem Obstbaum. Das bedeutet, hier darf kostenlos Obst gepflückt werden, zum Beispiel Äpfel oder Birnen. So soll weniger Obst einfach liegen bleiben und verderben. Und auch bei Spotify tut sich was. KI-generierte Songs und Musiker, die sollen künftig gekennzeichnet werden, damit wir besser erkennen können, ob ein Song von einem Menschen oder von der künstlichen Intelligenz kommt.
0: Das ist durchaus sinnvoll. Dankeschön. Also im September wird es nicht nur langsam herbstlich, es ändern sich auch einige Regeln bei uns, für uns Verbraucher. Und jetzt gibt's ein bisschen Italien-Feeling im Live-Sommer. Viel Spaß.
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1: Einen wunderschönen guten Morgen. Gemeinsam starten wir in diese nächste Sommerferienwoche und in diesen letzten Augusttag. Geburtstagskind des Tages heute, Hollywood-Schauspieler Richard Gere. Was hat er für wahnsinnig viele tolle Filme gedreht? Mir fällt ja immer noch sofort und spontan Pretty Woman ein, ja. Kultfilm. Ansonsten, Christian König ist auch da. Was macht denn unser Wetter an diesem letzten Augusttag?
2: Weniger Mix mit Heißhochschauern begleitet uns aus dem August in den September und der bringt mehr Sonne als Wolken und es ist angenehm temperiert.
1: Danke dir. Alle Staus, die meisten Blitzer immer aktuell hier bei Radio Bamberg. Wir haben nach wie vor den Unfall auf der A73 Bamberg Richtung Suhl zwischen Ebensfeld und Bad Staffelstein. Unfall mit Verletzten, rechter Fahrstreifen und Standstreifen aktuell blockiert. Dann Blitzer in Seigendorf Höhe Spielplatz 30 und Bamberg Berliner Ring Höhe Brose der Blitzeranhänger in Richtung Hallstatt. Hier sind 50 erlaubt. Habt ihr auch was gesehen? Die Studio- und WhatsApp-Hotline 0951 98 29 029. Euch allen eine gute und sichere Fahrt rein in diesen Montag. Jetzt The Calling und Wherever You Will Go. Guten Morgen.

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2026, also der in diesem Jahr, war einer der wärmsten seit Beginn der Aufzeichnungen. Mehr Infos gleich in den Radio Bamberg Nachrichten um 7 Uhr. Jetzt Billy Joel und Tell Her About.

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1: Ich bin Helen Martin. Guten Morgen. Ganz Deutschland schaut am Sonntag nach Sachsen-Anhalt. Da wird der neue Landtag gewählt und die AfD liegt in Umfragen deutlich vorne. Bundeskanzler Merz ist alarmiert. In der ARD hat er gesagt:
2: Ich kann mir nicht vorstellen, dass noch internationale Investoren mit einem AfD-Ministerpräsidenten zu einem Spatenstich kommen, um neue Werke zu gründen und neue Unternehmen in Sachsen-Anhalt anzusiedeln.
1: Die Regierungsfähigkeit eines Bundeslandes stehe auf dem Spiel, so Merz weiter. Der Frage, wie eine Regierung ohne die AfD gebildet werden könnte, ist der Kanzler ausgewichen. Der Sommer dieses Jahr war einer der wärmsten seit Beginn der Aufzeichnungen. Das sagt der Deutsche Wetterdienst. Vor allem die Extreme seien auffällig und außergewöhnlich gewesen, heißt es. Die Hitzewelle Ende Juni hat laut dem DWD Dimensionen erreicht, wie sie in Deutschland bisher noch nicht beobachtet wurden. Dabei betonen die Experten, ohne Klimawandel wäre diese Hitzewelle statistisch unmöglich gewesen. Hunderttausende Menschen sind in den letzten Tagen auf die Gamescom in Köln geströmt, die weltweit größte Computer- und Videospielmesse. Und diesmal waren es laut den Veranstaltern deutlich mehr Besucherinnen und Besucher als in den vergangenen Jahren. Rund 368.000 Gaming-Fans kamen. Der Rekord von 2019 wurde damit aber nicht geknackt, da waren gut 373.000 Menschen zur Gamescom gekommen. Dieses Jahr gab es auch eine besondere Premiere. Bundespräsident Steinmeier hat die Gamescom besucht. Vor ihm hatte das noch kein deutsches Staatsoberhaupt gemacht. Wenn es um den Ausbau der Ladeinfrastruktur für E-Lastwagen geht, kommt Deutschland kaum voran. Laut dem Verband der Automobilindustrie gibt es aktuell bundesweit 355 Ladepunkte für E-Lkw. Bis 2030 sollen es über 4.200 sein. Der Verband warnt, ohne schnelleren Ausbau und schnellere Netzanschlüsse könne es auch keine schnelle Transformation des Straßengüterverkehrs geben. Und dann schauen wir noch zur Fußball-Bundesliga. Da ist der erste Spieltag in der neuen Saison zu Ende gegangen mit einem bitteren Comeback für Aufsteiger Schalke. Die Königsblauen haben bei Augsburg 0:3 verloren. Außerdem hat Freiburg 4:1 gegen Bremen gewonnen.
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3: Mit Kerstin Rauschmeier. Auf der A73 bei Bamberg Süd wird nach einem Unfall am Freitagabend wegen eines möglichen Autorennens ermittelt. Ein Audi und ein Mercedes sollen mit hoher Geschwindigkeit auf die Autobahn aufgefahren sein. Der Mercedes wechselte sofort auf die linke Spur und kollidierte mit einem BMW. Verletzt wurde niemand, der Schaden liegt bei rund 40.000 Euro. Bahnpendler zwischen Nürnberg und Bamberg müssen sich von heute bis zum 2. Oktober auf Fahrplanänderungen einstellen. Der Grund? In den Nächten und frühen Morgenstunden wird auf der Strecke gebaut. Betroffen sind unter anderem die Linien RE14, 19, 28 und die S1. Bei der S1 fallen zwischen Nürnberg, Erlangen, Forchheim und Bamberg teilweise Züge aus. Als Ersatz wird ein Busverkehr eingerichtet. Mehr Nachrichten aus der Region gibt's wieder um 7:30.
4: Dankeschön, Kerstin. Einen schönen guten Morgen. Kurz nach 7 an diesem Montag. Christian König, der August geht. Bleibt uns zumindest passendes Sommerferienwetter.
5: Im Großen und Ganzen schon, ja. Der August hat jetzt zunächst noch teils Regen, am Nachmittag Schauer mit Wind im Gepäck bei 22 bis 24 Grad. Und dann kriegen wir aber eine sehr passable erste September- und vorletzte Ferienwoche serviert mit viel Sonne, nur harmlosen Wolken und angenehmen 21 bis 23 Grad. Gegen Ende der Woche geht es sogar noch mal auf knapp 25 Grad oder drüber. Also, da lässt sich für draußen noch eine Menge planen.
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4: Um 7:04 einen schönen guten Morgen, liebe Autofahrer. Wir blicken auf die A70 Bamberg Richtung Schweinfurt. Beim Tunnel Schwarzer Berg hier Gegenstände auf der Fahrbahn und zwar mehrere Leitbarken. Bitte Vorsicht. Dann A73 Bamberg Richtung Suhl zwischen Ebensfeld und Bad Staffelstein. 1 Kilometer Stau. Kostet euch momentan 6 Minuten. Blitzer in Seigendorf Höhe Spielplatz 30 und Bamberg-Berliner Ring Höhe Brose der Blitzeranhänger in Richtung Hallstatt. Und einen schönen guten Morgen. Wen haben wir jetzt dran?
6: Guten Morgen, Radio Bamberg. Euer Blitzer Milda Sousa. Auf der B505 von Bamberg nach Hirscheid wird nach der Auffahrt Bett. Stadt.

0: mal wieder der Blitzer aufgebaut. Schönen Tag euch. Tschö.
1: Ebenso, Susa, vielen Dank. Das Ganze auch gemeldet und zwar von der Luisa. Herzlichen Dank an alle Melder. Habt ihr auch was gesehen? Die Studio- und WhatsApp-Hotline 0951 98 29 029.
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1: Wunderschönen guten Morgen und hey, wir sind Weltmeister im Hockey. Die deutschen Hockeyherren haben es gestern gepackt im Finale gegen Spanien. Spannendes Match am Ende 1-0 und den Weltmeistertitel damit verteidigt. Macht uns stolz. Gerne weiter so. Gleich hier bei uns in der Musik eures Lebens Teddy Swims mit Mr. Know It All und das hier Shannon aus den 80ern und Let the Music Play. Servus.

0: Radio Bamberg, perfekt geweckt am Montag mit Matthias Steger. Einen schönen guten Morgen. Teddy Swims war das mit Mr. Know-It-All. 7:12 und wer diese Woche durch Bamberg mal spaziert und unterwegs ist, könnte öfter mal über Kameras, Filmteams oder gesperrte Straßen stolpern, denn Bamberg wird wieder zur Filmkulisse. Grund: Kommissar Behringer ist zurück. RTL dreht von heute bis Samstag neue Folgen von Behringer und die Toten. Ein Bamberg-Krimi. Anna Blender ist bei mir aus der Radio Bamberg-Redaktion. Einen schönen guten Morgen, Anna. Was wissen wir über die neuen Folgen?
1: Bamberg gehört ja inzwischen fest zu dieser Krimi-Reihe. Schon die vergangenen Folgen wurden hier gedreht und auch jetzt kommt das Filmteam wieder für eine ganze Woche in die Stadt. Laut dem Fränkischen Tag wird die erfolgreiche RTL-Serie fortgesetzt. Für die Dreharbeiten werden verschiedene bekannte Stellen in der Innenstadt zur Filmkulisse. Und genau deshalb gibt es diese Woche auch ein paar Einschränkungen.
0: Heißt für uns, Filmkulisse schön und gut, aber wo müssen wir mit Behinderungen rechnen?
1: Ja, vor allem an der unteren Brücke, im Sandgebiet und rund um den Dom wird es zeitweise eng. Dazu fallen an mehreren Stellen Parkplätze weg, zum Beispiel an der Schranne, am Kranen und in der Herrenstraße. Die Sperrungen gelten aber nicht durchgehend, sondern zu unterschiedlichen Zeiten im Laufe der Woche. Gedreht wird insgesamt bis Samstag.
0: Danke dir, Anna. Vielleicht entdecken wir diese Woche ja sogar irgendwo Kommissar Behringer bei der Arbeit. Die genauen Sperrungen und Einschränkungen stehen übrigens unter radio-bamberg.de. Regionalnachrichten, da findet ihr alle wichtigen Informationen. Und auf die paar Sperrungen, ja, kommt es in Bamberg jetzt auch nicht mehr an, weil momentan ist irgendwie gefühlt alles dicht und gesperrt. Und man fährt über Buxtehude, wenn man irgendwo hin will. Aber gut, gehen wir gemeinsam durch. Schönen guten Morgen. Hello.

0: Roxette und Joyride zum Start in diesem Montag, 18 Minuten nach 7. Einen schönen guten Morgen auch an Christian König. Wie verabschiedet sich denn der August heute, Christian?
1: Der August geht windig und wechselhaft mit noch ein paar Schauern. Der September beginnt mit mehr Sonne als Wolken. Es bleibt mäßig warm.
0: Danke dir. Alle Staus, die meisten Blitzer immer aktuell hier bei Radio Bamberg. So, die Störung auf der A73 bei Bad Staffelstein besteht anscheinend nicht mehr. Hier ist alles wieder frei. Aber wir haben Blitzer in Erlangen in der Schallershofer Straße gegenüber Obi, dann auf der B505 bei Pettstadt in Richtung Hirscheid, in Seigendorf Höhe Spielplatz 30 km/h und der Blitzeranhänger steht nach wie vor auf dem Berliner Ring in Bamberg Höhe Brose Richtung Hallstatt. Hier sind 50 erlaubt. Habt ihr auch was gesehen? Die Studio- und WhatsApp-Hotline 0951 98 29 029. Euch allen eine gute Fahrt und einen tollen Start in die nächste Sommerferienwoche. Wir hüpfen da rein mit Van Halen und Jump.

Brian Adams und Somebody hier bei Radio Bamberg. Einen schönen guten Morgen an diesem Montag. Ein neues sogenanntes Bamberger Modell 2.0 soll in der Stadt neuen Wohnraum schaffen. Mehr Infos gleich in den Radio Bamberg Nachrichten um 7:30 mit Kerstin Rauschmeier.

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2: Um 7:30 im Studio Kerstin Rauschmeier. Guten Morgen. Bamberger Modell 2.0. Damit will die Stadt neuen Wohnraum schaffen. Die Idee solle in die aktuellen Haushaltsberatungen eingebracht werden, so Oberbürgermeister Sebastian Niedermeier. Bereits vorhandener Wohnraum solle reaktiviert werden, etwa durch finanzielle Anreize für Eigentümer leerstehender oder sanierungsbedürftiger Gebäude. Vorbild ist das Bamberger Modell, mit dem seit den 50er Jahren die Sanierung von Baudenkmälern unterstützt werden. Konkrete Pläne gäbe es noch nicht. Zunächst müssten Finanzierung und Umsetzung geklärt werden. Ziel ist zusätzlicher Wohnraum, ohne neue Flächen zu versiegeln. In der Nacht auf Samstag sind Unbekannte gleich zweimal in Breitengüßbach im Landkreis Bamberg eingebrochen. Laut der Polizei waren die Bewohner der beiden Einfamilienhäuser in der Tiergartenstraße und im Amselweg zu diesem Zeitpunkt zu Hause. Die Täter drangen gewaltsam in die Häuser ein, indem sie ein Fenster bzw. eine Terrassentür aufhebelten und suchten nach Wertgegenständen. Vermutlich wurden sie dabei gestört, sie flüchteten ohne Beute. Der Sachschaden liegt bei mindestens 1.000 Euro. Die Kripo Bamberg ermittelt und sucht Zeugen. Auf Busfahrgäste im Landkreis Forchheim kommen ab heute mehrere Änderungen zu. Grund sind Baustellen in Forchheim und im Markt Pretzfeld. In Forchheim sind unter anderem die Pauzfelder Straße und die Straße am Hausener Weg gesperrt. Dadurch müssen mehrere Buslinien Umleitungen fahren, Haltestellen entfallen oder werden verlegt. Auch in der unteren Kellerstraße gibt es bis Ende Oktober Einschränkungen. In Poppendorf bei Pretzfeld bleibt die Ortsdurchfahrt wegen Straßenbauarbeiten voraussichtlich bis 16. Oktober gesperrt. Auch hier fahren die betroffenen Buslinien nach einem Baustellenfahrplan.
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2: Ganz Deutschland schaut am Sonntag nach Sachsen-Anhalt. Da wird ein neuer Landtag gewählt und die AfD liegt in Umfragen deutlich vorne. Bundeskanzler Merz ist alarmiert. Die Regierungsfähigkeit eines Bundeslandes stehe auf dem Spiel, sagte er in der ARD. Der Sommer dieses Jahr war einer der wärmsten seit Beginn der Aufzeichnungen. Das sagt der Deutsche Wetterdienst. Vor allem die Extreme seien auffällig und außergewöhnlich gewesen, heißt es. Die Hitzewelle Ende Juni hatte laut dem DWD Dimensionen erreicht, wie sie in Deutschland bisher noch nicht beobachtet wurden. 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
3: Dankeschön, Kerstin. Einen schönen guten Morgen, kurz nach 7:30 an diesem Montag. Christian König, auf dem Papier wird heute in Sachen Sommer schon abgerechnet, aber in echt hat er doch noch Reserven, oder?
4: Das auf jeden Fall. Im September kann der Sommer noch mal durchaus einiges liefern. Und das wird er auch. Erstens, ab morgen haben wir mehr Sonne als Wolken, die ganze Woche hindurch. Und dann zum Freitag hin wahrscheinlich nochmal einen kurzen, richtigen Sommerpeak mit 7, 28 Grad. Dann geht es wieder ein bisschen runter, aber es wird kaum Regen geben in der ersten Septemberhälfte. Also damit bis zum Schluss der Sommerferien. Und bei mittelprächtiger Wärme, denke ich, ist doch alles bestens, um noch viel Zeit draußen zu verbringen.
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3: Gleich 4 Minuten nach 7:30 an diesem Montag. Schönen guten Morgen, liebe Autofahrer. Aktuell nur Blitzer und zwar in Erlangen, Schallershofer Straße gegenüber Obi. Auf der B505 bei Petstadt Richtung Hirscheid. In Seigendorf, Höhe Spielplatz 30 und der Blitzeranhänger auf dem Berliner Ring in Bamberg. Höhe Brose Richtung Hallstatt, hier 50 erlaubt. Habt ihr auch was gesehen? Die Studio- und WhatsApp-Hotline 0951 98 29 029. Allen unterwegs eine gute Fahrt.
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3: Ja, Wahnsinn. Guten Morgen. Schon 4 Sommerferienwochen sind vorbei. Aber die gute Nachricht, wir haben noch ein bisschen mehr als 2. Also, chillen noch erlaubt. So langsam.

mal vielleicht wieder um die Schulbücher ein bisschen kümmern. Reicht ja schon eine Stunde am Tag vielleicht, ne? Liebe Kids. Gleich Michael Schulte mit 5 a.m. und hier ist Loverboy und Turn Me Loose. Einen schönen guten Morgen am Montag.

0: bei 11 AM. Michael Schulte hier bei Radio Bamberg in Perfekt geweckt am Montag, 7.41 Uhr. Einen schönen guten Morgen. Glückwunsch an die deutschen Hockeyherren. Deutschland ist im Hockey Weltmeister im Finale 1:0 gegen Spanien. Wir starten in Sommerferienwoche Nummer 5 und welche Termine da anstehen, weiß Kollegin Anja Troll.
1: Mach mal erstmal ganz entspannt. Okay.
2: Jetzt geht's los!
1: Morgen werden wir uns alle erstmal kollektiv fragen, wo ist bitte die Zeit hin? Denn nur noch einmal schlafen und schon ist wieder der meteorologische Herbstanfang.
3: Faszinierend.
1: Aber mit dem 1. September beginnt nicht nur der Herbst, sondern auch ein neues Ausbildungsjahr. Für viele junge Menschen heißt es also, erster Arbeitstag, neue Kollegen und mit ganz viel Glück nicht verschlafen?
4: Heute Morgen beim Aufwachen, da habe ich schon direkt gedacht,
1: Wie wär's denn mal wieder mit einem Gläschen Wein aus der Region? Ab Donnerstag wird bei uns in Franken offiziell die Weinlese eröffnet und damit können wir uns schon wählerisch die Hände nach dem Federweiser reiben. Er stößt ganz bestimmt im Himmel auf sich selbst an. Am Samstag würde Freddie Mercury 80 Jahre alt werden. Leider feiern wir nicht mit ihm gemeinsam. Rest in Peace. Dafür können wir am Samstag der bayerischen Fußballmannschaft die Daumen drücken. Der FC Bayern spielt auswärts gegen den FC Schalke 04.
5: Jubel!
1: Und zum Abschluss der Woche wird's nochmal politisch. Am Sonntag stehen in Sachsen-Anhalt schon wieder die Landtagswahlen an.
6: Ach, Menno!
1: Naja, wir werden sehen, was die Woche bringt. Viel Glück uns allen!
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0: Schönen guten Morgen mit Radio Bamberg am Montag, 7.48 Uhr. Was macht unser Wetter, Christian König?
1: Weniger Mix mit Heißhochschauern begleitet uns aus dem August in den September und der bringt mehr Sonne als Wolken und es ist angenehm temperiert.
0: Danke dir. Alle Staus, die meisten Blitzer immer aktuell hier bei Radio Bamberg. Blitzer aktuell Erlangen, Schallershofer Straße gegenüber Obi. Auf der B505 bei Petstadt Richtung Hirscheid. In Seigendorf Höhe Spielplatz 30 und Bamberg Berliner Ring der Blitzeranhänger Richtung Hallstatt Höhe Brose. Hier 50 erlaubt. Allen unterwegs eine gute Fahrt.
2: 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Und jetzt wieder eine Geschichte, die für gute Laune sorgt.
0: Absolut, denn wir reden über Hans Nolte. Der Mann ist am 16. November 1935 an der Weser in Nienburg geboren. Die meiste Zeit seines Lebens hat er als Bergmann sozusagen unter Tage verbracht. Später wurde er Postbeamter und heiratete Waltraud. Weil er als Torwart im Fußball zu klein war, fing er an, Tischtennis zu spielen. Seine Frau unterstützte ihn dabei, bis sie unheilbar krank wurde. Hans pflegte sie. Nach ihrem Tod verließ ihn dann erstmal jegliche Lebensfreude. Und seine Kameraden motivierten ihn dann, wieder mit dem Tischtennis anzufangen. Zweimal die Woche geht Hans ins Training. Am Wochenende Punktspiele und beim SV Kirchweihe nennen sie ihn den ewigen Hans. Dann hat er ein ganz großes Ziel. Er will Weltmeister bei der Senioren-WM in Südkorea werden. Das größte Abenteuer seines Lebens. Als Startnummer bekommt er sein Geburtsjahr 1935 und Hans schafft es bis ins Finale und muss hier gegen den Chinesen Zhang Zhongzi antreten. In drei Sätzen schlägt er ihn und wird damit Weltmeister. Mit 90 Jahren. Wie schön kann das bitte sein? Glückwunsch.

0: The Spice Girls und Wannabe hier bei Radio Bamberg. Einen schönen guten Morgen. Ja, wenn Sachsen-Anhalt am kommenden Sonntag einen neuen Landtag wählt, schaut auch Bundeskanzler Merz ganz genau hin. Mehr Infos gleich in den Radio Bamberg Nachrichten um 8 Uhr.
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9: Ich bin Helen Martin. Guten Morgen. Temperaturen von um die 40 Grad und das nicht nur an einem Tag. Der Sommer war einer der wärmsten seit Beginn der Aufzeichnungen. Das ist die Bilanz des Deutschen Wetterdienstes. Dirk Zeitler mit den Einzelheiten.
10: Die Hitzewelle Ende Juni erreichte in

0: Ausmaß und Folgen, Dimensionen, wie sie in Deutschland bislang nicht beobachtet wurden, so der DWD. Der Sommer war zudem sehr trocken, vor allem im Westen und Südwesten Deutschlands. Und das Wetter hatte tödliche Folgen. In diesem Jahr sind in Deutschland nach Schätzung des Robert-Koch-Instituts bis Mitte August etwa 15.800 Menschen durch Hitze gestorben.
1: Wenn Sachsen-Anhalt am Sonntag einen neuen Landtag wählt, schaut auch Bundeskanzler Merz ganz genau hin. Der hat sich in der ARD besorgt über den möglichen Wahlausgang geäußert. Die AfD liegt in Umfragen nämlich deutlich vorne. Es stehe die Regierungsfähigkeit eines Bundeslandes auf dem Spiel, so Merz. Er könne sich außerdem nicht vorstellen, dass sich bei einem AfD-Ministerpräsidenten noch ausländische Unternehmen in Sachsen-Anhalt ansiedeln wollen. Nach den tödlichen Schüssen bei einem Techno-Festival in Aarau in der Schweiz laufen die Ermittlungen weiter. Die Polizei will sich nach wie vor nicht festlegen, ob es einen oder mehrere Täter gab oder ob es sich um einen Terrorakt, einen Amoklauf oder eine Abrechnung im kriminellen Milieu handelt. Die Schüsse waren in der Nacht auf Sonntag gefallen. Eine 22-jährige Italienerin wurde getötet, 5 Menschen wurden verletzt, darunter auch eine Deutsche. Viel Geld für Schuhe ausgeben? Das machen die Menschen in Deutschland immer seltener, wie das Handelsforschungsinstitut IFH Köln und die BBE Handelsberatung berichten. Den Expertinnen und Experten ist auch aufgefallen, dass vor allem Sandalen nicht mehr so gefragt sind wie früher. Das liege daran, dass viele im Sommer einfach lieber ihre Sneaker tragen, statt sich nochmal extra Sommerschuhe zu kaufen. Schalke hat sich sein Comeback in die Fußball-Bundesliga sicher anders vorgestellt. Der Aufsteiger hat zum Abschluss des ersten Spieltags 0:3 bei Augsburg verloren. Im zweiten Sonntagsspiel hat Freiburg gegen Bremen mit 4:1 gewonnen. Und zum Tennis, da hat sich Novak Djokovic in seinem Auftaktspiel bei den US Open mehrmals übergeben. Am Ende ist der Grand Slam-Rekordsieger gegen den argentinischen Außenseiter Mariano Navona ausgeschieden.
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3: Mit Kerstin Rauschmeier. Größerer Polizeieinsatz gestern Abend in Reckendorf. Eine 45-Jährige hatte die Polizei verständigt, weil sie von ihrem Ehemann bedroht worden sein soll. Weil der Mann möglicherweise ein Messer bei sich hatte, rückten auch Spezialeinheiten an. Kurz vor 10:30 ließ er sich widerstandslos festnehmen, verletzt wurde niemand. Die ersten Weinberge in Unterfranken sind bereits gelesen. In dieser Woche nimmt die Lese aber richtig Fahrt auf. Die Trauben sind reif und müssen in die Keller. Offiziell eröffnet der Fränkische Weinbauverband die Lese am Donnerstagnachmittag in Iphofen. Rund 3.400 Winzer gibt es in der Region. Jährlich erzeugen sie über 53 Millionen Boxbeutel. Mehr Nachrichten aus der Region gibt's wieder um 8:30.
4: Dankeschön, Kerstin. Aktuell spitzt die Sonne sogar durch um 7:45. Christian König, der August geht heute. Bleibt uns zumindest passendes Sommerferienwetter.
5: Im Großen und Ganzen schon, ja. Der August hat jetzt zunächst noch teils Regen, am Nachmittag Schauer mit Wind im Gepäck bei 22 bis 24 Grad. Und dann kriegen wir aber eine sehr passable erste September- und vorletzte Ferienwoche serviert mit viel Sonne, nur harmlosen Wolken und angenehmen 21 bis 23 Grad. Gegen Ende der Woche geht es sogar noch mal auf knapp 25 Grad oder drüber. Also, da lässt sich für draußen noch eine Menge planen.
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4: 8:04, einen schönen guten Morgen, liebe Autofahrer. Wir haben derzeit nur Blitzer in Erlangen-Schallershofer Straße gegenüber Obi, auf der B505 bei Petstadt Richtung Hirscheid, in Seigendorf Höhe Spielplatz 30 und Bamberg-Berliner Ring der Blitzeranhänger Höhe Brose in Richtung Hallstatt hier 50 erlaubt. Habt ihr auch was gesehen? Die Studio- und WhatsApp-Hotline 0951 98 29 029. Euch allen eine gute Fahrt.
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4: Packen wir sie an, Woche Nummer 5. Schönen guten Morgen. Und Bambergs Oberbürgermeister Sebastian Niedermayer hat eine Wette laufen. Und ihr könnt mithelfen, dass er sie gewinnt. Wie das funktioniert, gleich mehr.

0: Clean Bandit und Jess Glynn mit Rather Be hier bei Radio Bamberg. Perfekt geweckt am Montag mit Matthias Steger gleich 13 Minuten nach 8. So, Sommerzeit ist Ferienzeit und das bedeutet unter anderem leider weniger Blutspenden. Jeden Tag werden in Bayern 2000 Blutkonserven gebraucht. Gerade jetzt im Sommer, wenn viele im Urlaub sind oder wegen Hitze nicht spenden wollen, fehlen eben Spender. Deswegen hat Bambergs Oberbürgermeister Sebastian Niedermayer eine Wette gestartet. Er wettet, dass beim Blutspendetermin morgen am Dienstag in der Graf-Stauffenberg-Realschule 600 Spenden zusammenkommen. Der Mitglied des Landtags Holger Dremel ersetzt dagegen, wenn er die Wette verliert.
1: Dann werde ich bei der nächsten Blutspende in der Küche stehen und Essen und Getränke ausgeben. Gleichen Wetteinsatz trifft auch den Oberbürgermeister. Sollte er verlieren, wird er beim nächsten Blutspenden in Bamberg in der Küche stehen und Essen und Getränke an die Gäste ausreichen.
0: Dieter Popp vom BRK Blutspendedienst sagt, 600 Spenden, ein sehr ambitioniertes Ziel.
2: Das ist schon eine Bombe. Normalerweise haben wir in Bamberg so um die 320 Spender, 350 auch mal. Und das ist schon sehr ambitioniert. Aber ich bin zuversichtlich. Wichtig ist natürlich, dass man sich auch anmeldet. Umso besser können wir und exakter können wir auch planen. Und dann wird es gut ablaufen.
0: Und auch Sebastian Niedermayer weiß, dass er sich mit der Wette viel vorgenommen hat.
3: Natürlich, gerade als neuer OB muss man sich die Ziele hochstecken. Und deswegen habe ich bewusst auch die 600 gewählt. Und gehe aber auch davon aus, dass mich die Bambergerinnen und Bamberger hier nicht im Stich lassen. Kommen und fleißig Blut spenden. Das ist wirklich für eine gute Sache, ein ganz wichtiger Zweck, hier Präsenz zu zeigen, hier Blut zu spenden, gerade jetzt im Sommer. Und deswegen hoffe ich da auf die Unterstützung aller Bürgerinnen und Bürger, dass ich die Wette gegen Holger Dremel gewinne.
0: Das hoffen wir auch. Wenn ihr ihm bei der Wette helfen und vor allem Menschen helfen wollt, das ist das Wichtigste, die auf Blutkonserven angewiesen sind. Morgen könnt ihr von 14 bis 20 Uhr in der Graf-Stauffenberg-Realschule Blut spenden. Einen Termin bitte vorab vereinbaren und reservieren unter BRK-Blutspendedienst. Also da gibt's alle Informationen. Wir hoffen natürlich, dass der Oberbürgermeister die Wette gewinnt. 600 Spenden müssen da zusammenkommen. Morgen in der Graf-Stauffenberg-Realschule. 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

0: Bob Marley and the Wailers und Iron Lion Zion um 18 Minuten nach 8. Einen schönen guten Morgen. Der August verabschiedet sich heute an diesem 31.8. Wie in Sachen Wetter, Christian König?
1: Der August geht windig und wechselhaft mit noch ein paar Schauern. Der September beginnt mit mehr Sonne als Wolken. Es bleibt mäßig warm.
0: Danke dir. 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Momentan nur Blitzer. Erlangen-Schallershofer Straße gegenüber Obi. Auf der B505 bei Pettstadt Richtung Hirscheid. In Seigendorf Höhe Spielplatz 30. Und der Blitzeranhänger Höhe Brose auf dem Berliner Ring in Bamberg Richtung Hallstatt. Fuß vom Gas.
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3: Bei mir ist ja schon der Name Programm. Also wenn man mit Nachnamen Appel heißt, dann sollte man schon mal dorthin reisen. Nein, nicht zu Apple, also die mit den iPhones nach Kalifornien, sondern in den großen Apfel. Also Big Apple, wie New York ja ganz oft genannt wird. Und nein, bevor Big Apple Big Apple wurde, standen da auch nicht überall Apfelbäume in der Gegend herum. Es gibt verschiedene Theorien, warum New York so heißt. Und an allen ist was dran. Der Name Big Apple tauchte schon um 1900 herum auf. Man nannte New York so, weil mehr nationale Gelder in die Stadt flossen, also Fördergelder, als in andere Städte der USA. Es war eine satte, saftige, aufblühende Stadt, reif wie ein großer Apfel. Dazu passt auch eine weitere Erklärung. In New York war der Pferderennsport schon immer eine ganz große Nummer und andere Städte in den USA, in denen es auch Pferderennen gab, schauten mit Neid auf New York, weil dort die Preisgelder für Sieger und die Wettgewinne deutlich höher lagen als sonst wo. Wenn's gut lief, konnte man also den Big Apple gewinnen, den Jackpot. Im Übrigen gingen auch die Pferde nicht leer aus, die bekamen nach den Rennen immer einen, richtig, Big Apple, einen großen Apfel. Da passt also schon einiges zusammen. So, Ende der Geschichte, auf das ihr auch morgen wieder kraftvoll zubeißen könnt. Das hatte auch was mit einem Apfel zu tun.
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0: Whitney Houston und Love will save the day hier bei Radio Bamberg. Es gab ein Vincent Weiss Konzert in Bad Kissingen, soweit so gut, aber es gab einen sehr ungewöhnlichen, gefährlichen Vorfall am Rande des Konzerts. Was da passiert ist, hört ihr gleich in den Radio Bamberg Nachrichten um 8:30 mit Kerstin Rauschmeier.
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1: Um 8:30 im Studio Kerstin Rauschmeier. Guten Morgen. Gefährlicher Vorfall am Rande des Vincent-Weiss-Konzerts in Bad Kissingen. Rund 100 Menschen hatten auf einer privaten Wiese außerhalb des Konzertgeländes der Musik zugehört. Der 52-jährige Grundstückseigentümer forderte zunächst eine Räumung. Als die Polizei davon absah, rastete der Mann laut Tobias Bozem von der Polizei Unterfranken aus.
2: Der Landwirt hat dann in einer absolut inakzeptablen Selbstjustiz seinen Traktor geholt und ist mit der Zugmaschine auf diese Fläche gefahren und dort zunächst in Zickzack hin und her, schließlich aber auch auf die Menschenmenge zugefahren. Der Polizei sind zwei Personen bekannt, die leicht verletzt wurden.
1: Der Mann wurde festgenommen, seinen Führerschein sichergestellt. Die Polizei ermittelt unter anderem wegen gefährlicher Körperverletzung. Auch ein versuchtes Tötungsdelikt wird geprüft. In Litzendorf im Landkreis Bamberg ist eine nächtliche Spritztour von drei Jugendlichen im Garten eines Nachbarn geendet. Laut Polizei waren die Jugendlichen in der Nacht auf Samstag nach dem Alkoholkonsum mit dem Auto der Eltern unterwegs. Die Fahrt im Elektroauto war allerdings schon nach wenigen Metern vorbei. Es prallte gegen die Hauswand und landete im Garten des Nachbarn. Der 17-jährige Fahrer hatte rund 1,4 Promille. Sein Führerschein für begleitetes Fahren wurde sichergestellt. Außerdem musste er zur Blutentnahme. Gegen ihn wird jetzt ermittelt. Verletzt wurde niemand. Der Schaden liegt bei rund 30.000 Euro. In der Fußball-Landesliga Nordost hat der SV Buckenhofen 3 Punkte mit nach Hause gebracht. Beim TSV Nürnberg-Buch gab es einen 1:0-Sieg. Im 4. Testspiel der Saisonvorbereitung mussten die Bundesliga-Basketballer der Bamberg Baskets ihre 2. Niederlage hinnehmen. In der Rundsporthalle unterlag die Mannschaft von Headcoach Jesus Ramirez den MHP-Riesen Ludwigsburg mit 68:76.
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1: Temperaturen von um die 40 Grad und das nicht nur an einem Tag. Der Sommer war einer der wärmsten seit Beginn der Aufzeichnungen. Das ist die Bilanz des Deutschen Wetterdienstes. Die Hitzewelle Ende Juni erreichte in Ausmaß und Folgendimensionen, wie sie in Deutschland bislang nicht beobachtet wurden, so der DWD. Nach den tödlichen Schüssen bei einem Techno-Festival in Aarau in der Schweiz laufen die Ermittlungen weiter. Die Polizei will sich nach wie vor nicht festlegen, ob es einen oder mehrere Täter gab oder ob es sich um einen Terrorakt, einen Amoklauf oder eine Abrechnung im kriminellen Milieu handelt. Die Schüsse waren in der Nacht auf Sonntag gefallen. 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
3: Dankeschön, Kerstin. Die Sonne lächelt aktuell um kurz nach 8:30. Christian König, auf dem Papier wird heute in Sachen Sommer schon abgerechnet, aber in echt hat er doch noch Reserven, oder?
4: Das auf jeden Fall. Im September kann der Sommer noch mal durchaus einiges liefern. Und das wird er auch. Erstens, ab morgen haben wir mehr Sonne als Wolken, die ganze Woche hindurch. Und dann zum Freitag hin wahrscheinlich nochmal einen kurzen, richtigen Sommerpeak mit 7, 28 Grad. Dann geht es wieder ein bisschen runter, aber es wird kaum Regen geben in der ersten Septemberhälfte. Also damit bis zum Schluss der Sommerferien. Und bei mittelprächtiger Wärme, denke ich, ist doch alles bestens, um noch viel Zeit draußen zu verbringen.
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3: Schönen guten Morgen, lieber Autofahrer, um 8.34 Uhr an diesem Montag. Aktuell nur Blitzer in Erlangen, Schallershofer Straße gegenüber Obi. Auf der B505 bei Petstadt Richtung Hirscheid. In Seigendorf, Höhe Spielplatz 30. Und Bamberg, der Blitzeranhänger auf dem Berliner Ring, Höhe Brose in Richtung Hallstatt. Hier sind 50 erlaubt. Habt ihr auch was gesehen? Die Studio- und WhatsApp-Hotline 0951 98 29 029. Euch allen eine gute Fahrt.
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3: Schönen guten Morgen. Die deutsche Basketballnationalmannschaft hat gestern ein wichtiges Spiel gewonnen. Nach Verlängerung mit 2 Punkten Differenz gegen Polen ist damit so gut wie sicher für die WM im nächsten Jahr qualifiziert. Und Weltmeister sind schon die Hockeyherren. Die haben es gestern gepackt. 1:0 im Finale gegen Spanien. Herzlichen Glückwunsch. Weiter so. Bei uns gleich der Monat September im

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0: Mark Ronson gemeinsam mit Miley Cyrus und Nothing Breaks Like a Heart. Einen schönen guten Morgen um gleich 8.43 Uhr. Heute letzter Augusttag im neuen Monat, also im September. Ab morgen warten dann wieder einige Änderungen auf uns. Um was es genau geht, weiß Jutta Schindler aus der Radio Bamberg Redaktion. Jutta, schönen guten Morgen, schieß los.
1: Ja, Änderungen gibt's zum Beispiel bei der Steuer. Ab September, da können mehr Menschen die Hilfe von Lohnsteuerhilfevereinen nutzen. Das gilt dann auch, wenn man zusätzlich zum Gehalt zum Beispiel Mieteinnahmen hat. Auch beim Einkaufen gibt's neue Regeln. Firmen dürfen dann nicht mehr einfach behaupten, dass ihre Produkte besonders umweltfreundlich sind. Solche Aussagen müssen auch wirklich stimmen. Und wenn ein Produkt kaputt geht, dann sollen neue Hinweise auf der Verpackung besser zeigen, welche Rechte wir haben. Zum Beispiel auf Reparatur oder Ersatz. Neu ist auch einiges bei digitalen Produkten. Hersteller müssen Sicherheitsprobleme künftig schneller melden.
0: Okay, und dann gibt's ja noch zwei Themen, die durchaus interessant sind.
1: Ja, vielleicht seht ihr zum Beispiel im September ein gelbes Band an einem Obstbaum. Das bedeutet, hier darf kostenlos Obst gepflückt werden, zum Beispiel Äpfel oder Birnen. So soll weniger Obst einfach liegen bleiben und verderben. Und auch bei Spotify tut sich was. KI-generierte Songs und Musiker, die sollen künftig gekennzeichnet werden, damit wir besser erkennen können, ob ein Song von einem Menschen oder von der künstlichen Intelligenz kommt.
0: Das ist gut, finde ich. Bin schon einmal auf so einen KI-Song reingefallen, hab aber damit tatsächlich einmal, man kann es kaum glauben, das Musikbattle gegen Fabi gewonnen. Also im September wird es nicht nur langsam herbstlich, es ändert sich auch einiges für uns Verbraucher. Aber rundum positiv kann man sagen. Jetzt der Live-Sommer mit den Doobie Brothers.
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1: 12:09 an diesem Montag gehört perfekt geweckt mit Matthias Steger. An diesem letzten Augusttag, 31.08. Guten Morgen auch an alle Clubfans. Glückwunsch, aktuell Tabellenführer in Liga 2. 3 Spiele, 3 Siege, 9 Punkte, so darf es gerne weitergehen. In Sachen Wetter, Christian König, was macht die nächste Sommerferienwoche?
2: Weniger Mix mit heißen Schauern begleitet uns aus dem August in den September und der bringt mehr Sonne als Wolken und es ist angenehm temperiert.
1: Alles klar, die meisten Staus, alle Blitzer immer hier bei Radio Bamberg. Wir schauen auf die A73 Nürnberg Richtung Bamberg. Zwischen Bamberg-Ost und Memmelsdorf hier Stop and Go, aber lediglich eine Minute, die es länger dauert. Blitzer Erlangen-Schallershofer Straße gegenüber Obi. Auf der B505 bei Petschstadt Richtung Hirscheid. In Seigendorf Höhe Spielplatz 30 und Bamberg der Blitzeranhänger auf dem Berliner Ring Höhe Brose in Richtung Hallstatt. Hier 50 erlaubt. Allen unterwegs wünschen wir eine gute Fahrt. Habt ihr noch was gesehen? Die Studio- und WhatsApp-Hotline 0951 98 29 029.

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Mark Forster und ein Lied hier bei Radio Bamberg. Einen schönen guten Morgen um 5 vor 9. Ja, nach dem schweren Fährunfall vor Zypern gibt's jetzt schwere Vorwürfe gegen den Kapitän. Mehr Infos gleich in den Radio Bamberg Nachrichten um 9 Uhr. Jetzt Rick Astley und Together Forever. Guten Morgen.

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7: Ich bin Helen Martin. Guten Morgen. Nach dem schweren Fährunfall gestern vor Zypern machen gerettete Passagiere dem Kapitän schwere Vorwürfe. Er und 7 Crewmitglieder wurden festgenommen. Bei dem Unglück sind mindestens 8 Menschen ums Leben gekommen. Viele Vermisste werden noch gesucht. Katrin Müller berichtet.
8: Die Rede ist von chaotischen Szenen. Menschen in Rettungswesten klammern sich außen am Schiff fest. Unter Deck schlagen verzweifelte Passagiere die Scheiben ein, um nach draußen zu gelangen. Einige Türen und Fluchtwege waren wohl verschlossen. Und der Kapitän, der eigentlich an vorderster Front helfen sollte, hat sich wohl aus dem Staub gemacht, als klar war, dass die Fähre sinkt. Die Behörden versprechen umfassende Aufklärungen.
7: Bundeskanzler Merz hat neue Maßnahmen, um die Energie- und Spritpreise zu senken, abgelehnt. Man habe die Energiepreise bereits mit verschiedenen Maßnahmen gesenkt, so Merz in der ARD. Einen Ölpreis von 100 Dollar könne die Regierung nicht wegsubventionieren. Was laut Merz wirklich direkt helfen würde, wäre, wenn der Krieg im Iran aufhört und die Straße von Hormuz wieder öffnet. Industrie, Verkehr und Landwirtschaft müssen stärker in die Pflicht

0: genommen werden, wenn es um den Ausstoß von Schadstoffen geht. Das fordert Städtetagspräsident Jung von Bund und Ländern. Dem Redaktionsnetzwerk Deutschland hat Jung gesagt, die Städte hätten weitgehend alles getan, was sie können, zum Beispiel Tempolimits, weniger Fahrspuren und mehr Frischluftschneisen. Jetzt müssten Bund und Länder ran, damit die geplanten strengeren Grenzwerte für saubere Luft erreicht werden könnten. Unter dem Klimawandel leiden auch die Korallenriffe. Ein Bericht des Global Coral Reef Monitoring Network zeigt, die Korallenriffe haben kaum noch Zeit, um sich zu erholen. Eigentlich brauchen die Riffe zwischen Hitzebleichen Jahrzehnte zur Erholung. Doch jetzt bleiben ihnen oft nur noch 5 bis 6 Jahre. Die weltweite Korallenbedeckung ist seit 1980 schon um fast 10% gesunken. Wegen des Klimawandels sind die Meere viel zu warm. Für Tennis-Superstar Novak Djokovic war sein Auftaktspiel bei den US Open ein regelrechtes Drama. Der Grand-Slam-Rekordsieger musste sich mehrmals auf dem Platz übergeben. Und obwohl er gekämpft hat, ist der 39-jährige Serbe am Ende doch ausgeschieden. Djokovic musste sich dem argentinischen Außenseiter Mariano Navone in 5 Sätzen geschlagen geben.
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2: Mit Kerstin Rauschmeier. Bahnpendler zwischen Nürnberg und Bamberg müssen sich von heute bis zum 2. Oktober auf Fahrplanänderungen einstellen. Der Grund: in den Nächten und frühen Morgenstunden wird auf der Strecke gebaut. Betroffen sind unter anderem die Linien RE14, 19, 28 und die S1. Bei der S1 fallen zwischen Nürnberg, Erlangen, Forchheim und Bamberg teilweise Züge aus. Es fahren Ersatzbusse. Bei einem Vincent Weiss-Konzert in Bad Kissingen ist ein Traktor in eine Menschenmenge gefahren. Ein 52-jähriger Grundstückseigentümer hatte zuvor vergeblich eine Räumung seiner Wiese gefordert. Anschließend fuhr er mit dem Traktor auf rund 100 Menschen zu. Mindestens 2 wurden leicht verletzt. Der Mann wurde festgenommen, sein Führerschein sichergestellt. Mehr Nachrichten aus der Region gibt's wieder um 9:30.
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3: Heute am Montag anfangs hier und da noch etwas Regen, danach ein windiger Wolkenmix mit teilweise Sonne, nachmittags auch ein paar Schauer noch möglich. Temperaturen heute meist 22 bis 24. Auch in der kommenden Nacht gibt es ein paar Schauer bei Tiefstwerten um 14 Grad und die Radio Bamberg Aussichten für Bamberg-Forchheim und die Region. Morgen und am Mittwoch ein Mix aus Wolken und Sonnenschein, bei weniger Wind geht es im Schnitt auf 21 bis 23 Grad.
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3: Vorsicht, Fuß vom Gas, Blitzer in der schönsten Region der Welt, und zwar in Bamberg, der Blitzeranhänger Höhe Brose, und zwar Richtung Hallstatt, da sind 50 erlaubt. In Seigendorf Höhe Spielplatz 30, auf der B505 bei Pettstadt Richtung Hirscheid und in Erlangen in der Schallershofer Straße gegenüber dem Obi-Markt. Habt ihr auch was gesehen? Die Studio- und WhatsApp-Hotline 0951 98 29 029. Allen unterwegs eine gute Fahrt.
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3: Servus und guten Morgen, letzte Stunde perfekt geweckt und wir reden gleich mit unserem Wetterexperten Christian König über den Sommer, über die restlichen Sommerferien und so weiter. Ist spannend? Gleich mehr nach R.E.M., Coldplay und nach Madonna.

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0: ein wunderschöner Song von R.E.M. und Everybody Hurts hier bei Radio Bamberg um 16 Minuten nach 9. Wir schauen hier im Perfekt geweckt auf den Sommer 2026. Experte hier bei mir im Studio, Christian König. Einen schönen guten Morgen. Wie war er denn, der Sommer 2026?
1: Also noch ist ja der Sommer astronomisch nicht vorbei. Der endet ja erst zum Herbstanfang am 23. September. Aber meteorologisch macht man jetzt schon den Kassensturz und der liest sich schon drastisch. Wir haben ja einen Jahrhundertsommer 2003 hinter uns, schon eine ganze Weile. Aber der jetzige Sommer könnte das noch toppen. Wenn ich mir die Hitzetage über 30 Grad anschauen, dann waren das locker zwischen 30 und 40 Tagen, je nach Höhenlage. Es gab von 100 Tagen Sommer nur etwa ein Drittel unter 25 Grad, also nicht sommerlich. Beim Regen haben wir ein enormes Defizit. Da gab es nur ein Drittel dessen, was gebraucht wurde. Ja, es war ein richtiger Dürre- oder Trockensommer, kann man jetzt schon sagen. Stress für den Wald. Also da könnte sogar der Jahrhundertsommer 2003 getoppt werden. Die genaue Bilanz gibt es dann gegen Ende September.
0: Also wirklich spannend. Was erwartet uns denn in den restlichen Sommerferien?
1: Also da zeichnet sich schon mal eines ganz klar ab, egal welche Wetterstation hier mittelfristig hochgerechnet wird bei uns. Es wird eine wirklich sehr schöne erste Septemberhälfte bringen. Vor allem für alle, die eben daheim bleiben und frei haben, Ferien haben, Urlaub machen. Viel Sonne, wenig Regen. Ja, für den Wald ist es nicht so toll, aber angenehme sommerliche Temperaturen, vielleicht nochmal mit 2-3 Tagen richtig sommerlichen Werten, also über 25 Grad, aber keine große Hitze mehr. Eigentlich wunderbare frühherbstliche Zeiten, kann man sagen, mit einem Hauch noch von Spätsommer.
0: Das klingt doch gut. Gibt es denn, Christian, letzte Frage, noch eine erste Tendenz zum Herbst?
1: Ja, da gibt es natürlich schon Langfristtrends in Sachen Temperatur und Niederschlag. Die kann man auch nicht so ganz für voll nehmen, aber eine Tendenz zeichnet sich ab. Der September und der Oktober werden wahrscheinlich etwas wärmer als normal werden. Wen überrascht's? Aber eben auch trockener weiterhin. Das hat als Vorteil natürlich, dass wir noch viel schöne Tage kriegen könnten. Auch in den goldenen Oktober rein. Erstmal noch keine schmuddelige, herbstliche oder gar kalte Lage mit Sturm. Das lässt sich offensichtlich noch eine ganze Weile auch bei uns Zeit.
0: Dankeschön für die Informationen aus der Wetterredaktion, Christian König.
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0: Mr. Mr. mit Kyrie hier bei Radio Bamberg. Einen schönen guten Morgen. Einen größeren Polizeieinsatz gab es gestern Abend in Reckendorf im Landkreis Bamberg. Was genau passiert ist, hört ihr gleich in den Radio Bamberg Nachrichten um 9:30 mit Kerstin Rauschmeier.
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7: Um 9:30 im Studio Kerstin Rauschmeier. In Reckendorf im Landkreis Bamberg hat ein größerer Polizeieinsatz gestern Abend mit der Festnahme eines 49-Jährigen geendet. Seine 45-jährige Ehefrau hatte zuvor die Polizei verständigt, weil sie von ihm bedroht worden sein soll. Sie konnte das Haus verlassen, der Mann blieb zunächst in der Wohnung und hatte möglicherweise ein Messer bei sich. Zahlreiche Streifen und Spezialeinheiten rückten an. Kurz vor 10:30 konnte die Situation kommunikativ gelöst werden. Der Mann ließ sich widerstandslos festnehmen, verletzt wurde niemand. Bamberg wird wieder zum Tatort, zumindest vor der Kamera. Ab heute dreht RTL in der Innenstadt neue Folgen von Beringer und die Toten. Für die Dreharbeiten werden die ganze Woche unter anderem die untere Brücke, Teile des Sandgebiets und die Domstraße zeitweise gesperrt. Dazu kommen Einschränkungen beim Parken. Die genauen Zeiten und betroffenen Straßen gibt's auf radio-bamberg.de. Auf Busfahrgäste im Landkreis Bamberg kommen ab heute mehrere Änderungen zu. Grund sind Baustellen

0: In Forchheim und im Markt Pretzfeld. In Forchheim sind unter anderem die Pauzfelder Straße und die Straße am Hausener Weg gesperrt. Dadurch müssen mehrere Buslinien Umleitungen fahren, Haltestelle entfallen oder werden verlegt. Auch in der unteren Kellerstraße gibt es bis Ende Oktober Einschränkungen. In Poppendorf bei Pretzfeld bleibt die Ortsdurchfahrt wegen Straßenbauarbeiten voraussichtlich bis 16. Oktober gesperrt. Auch hier fahren die betroffenen Buslinien nach einem Baustellenfahrplan.
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0: Bundeskanzler Merz hat neue Maßnahmen, um die Energie- und Spritpreise zu senken, abgelehnt. Man habe die Energiepreise bereits mit verschiedenen Maßnahmen gesenkt, so Merz in der ARD. Einen Ölpreis von $100 könne die Regierung nicht wegsubventionieren. Industrie, Verkehr und Landwirtschaft müssen vom Bund stärker in die Pflicht genommen werden, wenn es um den Ausstoß von Schadstoffen geht. Das fordert Städtetagspräsident Jung von Bund und Ländern. Er sagte, die Städte hätten weitgehend alles getan, was sie können, zum Beispiel Tempolimits, weniger Fahrspuren und mehr Frischluftschneisen. 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
2: Heute am Montag anfangs hier und da noch etwas Regen, danach ein windiger Wolkenmix mit teilweise Sonne, nachmittags auch ein paar Schauer noch möglich. Temperaturen heute meist 22 bis 24. Auch in der kommenden Nacht gibt es ein paar Schauer bei Tiefstwerten um 14 Grad und die Radio Bamberg Aussichten für Bamberg-Forchheim und die Region. Morgen und am Mittwoch ein Mix aus Wolken und Sonnenschein, bei weniger Wind geht es im Schnitt auf 21 bis 23 Grad.
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2: Vorsicht, Fuß vom Gas. Blitzer in der schönsten Region der Welt. Und zwar in Bamberg, der Blitzeranhängerhöhe Brose. Und zwar Richtung Hallstatt, da sind 50 erlaubt. In Seigendorf Höhe Spielplatz 30. Auf der B505 bei Pettstadt Richtung Hirscheid. Und in Erlangen in der Schallershofer Straße gegenüber dem Obi-Markt. Habt ihr auch was gesehen? Die Studio- und WhatsApp-Hotline 0951 98 29 029. Allen unterwegs eine gute Fahrt.
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2: Schönen guten Morgen am Montag.

0: Gloria Estefan und Get On Your Feet hier bei Radio Bamberg an diesem Montag, heute letzter Augusttag. Heute wird Richard Gere, 77 Jahre alt, der Hollywood-Schauspieler. Wir gratulieren unseren Hockeyherren, die sind Weltmeister nach einem 1:0 im Finale gegen Spanien. Und jetzt folgt unser Tagebuch der Hits.
1: 31. August 2014. Taylor Swift ist mit Shake It Off neu in den Charts.

so ein großer Star, dass es immer mehr Aspekte in ihrem Leben gibt, die sie daran nicht mag. Klar, die Aufmerksamkeit tut einerseits gut, aber ein bisschen Privatsphäre ab und an wäre auch mal schön. Aber so lauern ihr ständig irgendwelche Paparazzi auf. Jedes kleine Detail ihres Lebens wird, wenn sie nicht ganz doll aufpasst, sofort öffentlich. Alles, was sie tut, wird öffentlich verhandelt. Wen sie trifft, wen sie küsst, was sie für Klamotten trägt, wohin sie geht, alles ist irgendwie ein Thema in den Medien. 2010 tut sie sich damit noch sehr schwer und schreibt darüber,

2014 ist Taylor Swift zwar immer noch jung, aber eigentlich schon ein alter Hase im Musikbusiness. 2006 bringt sie nämlich schon ihre erste Platte raus und wird damit direkt zum Star. Sie wird

paar Jahre später kann sie aber drüber stehen. Sie versteht, dass sie selbst es einfach nicht in der Hand hat, Dinge zu ändern. Es bringt nichts, sich darüber aufzuregen. Alles, was sie tun kann, ist, es abschütteln und nicht an sich ranlassen. Shake it

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2: Einen wunderschönen guten Morgen, gleich 10 Minuten vor 10. Heute an einem für mich ganz besonderen Tag, muss ich zugeben. 31. August 2026. Genau vor 26 Jahren kam unser Sohn zur Welt. Lieber Yannick, auf diesem Wege. Happy Birthday von deiner ganzen Family, Opa Dieter, Oma Brigitte, von deiner Nelsi, deiner Lene, deiner Mama und natürlich auch von deinem Papa. Bin sehr stolz auf dich, bist nicht nur mein Sohn, sondern wirklich mein bester Kumpel in einer Person, mein Baustellenheld und vieles, vieles mehr. Bin sehr stolz auf dich und bleib einfach so, wie du bist. Bin sehr glücklich, dass es dich in unserem Leben gibt. In dem Sinn freue ich mich sehr auf dich später, wenn wir uns sehen. Und jetzt wünsche ich ganz viel Spaß mit Marlene und Jörg ab 10. Das volle Programm. Jetzt die New Radicals und You Get What You Give. Schönen Montag, Servus.

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7: Ich bin Helen Martin. Endspurt im Wahlkampf vor der Landtagswahl in Sachsen-Anhalt am Sonntag. Heute steigt auch Bundeskanzler Merz in den Wahlkampf ein. Er wird bei einem Termin in Quedlinburg im Harz dabei sein. Der CDU-Chef macht sich vor allem Sorgen wegen der starken Umfragewerte der AfD. Mehr dazu von Katrin Müller.
8: Mit Werten um 40% ist die AfD in Umfragen etwa doppelt so stark wie die CDU von Sachsen-Anhalts Ministerpräsident Schulze. Erstmals in der Geschichte der Bundesrepublik könnte eine als rechtsextrem eingestufte Partei auf Landesebene an die Macht kommen. Im ARD-Sommerinterview warnte Kanzler Merz auch vor den wirtschaftlichen Folgen.
7: Tagelang kein Regen und Temperaturen von teils über 40 Grad. Der Deutsche Wetterdienst stellt heute seine Bilanz zum Sommer vor und schon jetzt ist klar, der Sommer dieses Jahr war einer der wärmsten seit Beginn der Aufzeichnungen. Laut dem DWD waren vor allem die Extreme auffällig. Solche Dimensionen wie bei der Hitzewelle Ende Juni habe man in Deutschland so noch nie beobachtet, heißt es. Nach der verheerenden Flutkatastrophe in Nepal ist die Zahl der Todesopfer auf 903 gestiegen. Das haben die Behörden des Himalaya-Staates mitgeteilt. Zusammen mit den Opfern im benachbarten China haben damit mindestens 919 Menschen ihr Leben bei der Sturzflut verloren. Tausende Menschen werden immer noch vermisst, darunter auch Deutsche. Laut Experten hatte wohl ein Gletscherabbruch im Himalaya die Sturzflut ausgelöst. Aktuell gibt es in Deutschland 355 Ladepunkte für Elektro-Lkw. Für den Autoverband VDA ist klar, das ist zu wenig. Der Ausbau der Ladeinfrastruktur für E-Lastwagen komme viel zu langsam voran. Der VDA fordert deshalb, dass die Bundesregierung den Ausbauturbo zündet. Eigentlich soll es bis 2030 4.200

0: öffentliche Ladepunkte in Deutschland geben. Die Hitze und die Trockenheit der letzten Wochen haben auch die Gurkenbauern in Bayern belastet. Laut dem Bauernverband sind zwar nicht die Menge oder die Qualität der Ernte das Problem, sondern dass die Gurken relativ groß geworden sind. Gefragt seien eher kleinere Gurken. Außerdem sagt der Bauernverband, dass die Landwirte wegen der Trockenheit viel bewässern mussten. Deshalb habe es Anzeigen bei den Landratsämtern wegen Wasserverbrauch gegeben.
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2: Mit Kerstin Rauschmeier. Vor dem Landgericht Schweinfurt beginnt heute der Prozess gegen einen 38-Jährigen wegen versuchten Mordes. Er soll Anfang Januar in seine Wohnung 8-mal mit einem Jagdmesser auf einen Bekannten eingestochen haben, 2-mal in den Rücken und 6-mal in den Oberkörper. Das Opfer erlitt lebensgefährliche Verletzungen und überlebte nur dank einer Notoperation. Der Angeklagte soll mehr als 2 Promille Alkohol im Blut gehabt haben und sitzt seit der Tat in Untersuchungshaft. 4 Verhandlungstermine sind angesetzt. Mehr Nachrichten aus der Region gibt's wieder um 10:30.
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3: Reckendorf, Kuhnreuth oder auch Weilersbach, überall bei uns in der Region ist es heute sehr wechselhaft. Wir haben immer mal wieder Sonnenschein mit dabei, aber auch einige Wolken. Es bleibt ziemlich windig. Heute Nachmittag können hier und da mal ein paar kurze Schauer durchziehen. Das Ganze dann bei Temperaturen von maximal 24 Grad. Heute Nacht, auch da ist Regen noch möglich. Temperaturen gehen runter auf 14 Grad. Dann schauen wir auf die Radio Bamberg Aussichten für Bamberg, Forchheim und die Region. Morgen und am Mittwoch auch da wechseln sich Sonne und Wolken mal ab. Kein Regen ist da auf jeden Fall in Sicht. Und wir pendeln uns ein, temperaturtechnisch so zwischen 21 und 23 Grad.
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4: Vorsichtig bitte auf der A73 Nürnberg-Bamberg zwischen Hirscheid und Bamberg-Ost in beiden Richtungen. Gefahr durch Tiere auf der Fahrbahn. Es wird geblitzt weiter in den Bamberg-Berliner Ring, Höhe der Firma Prose. Da steht der Blitzanhänger Richtung Hallstatt. Seigendorf am Sportplatz und B505 bei Pettstadt in Richtung Hirscheid. Habt ihr auch noch was gesehen? Die Studio- und WhatsApp-Hotline 0951 98 29 029.
3: Gute Fahrt!
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3: Servus, einen schönen Montag wünschen wir.
4: Morgen geht zum einen die Karpfensaison los.
3: Ja.
4: Morgen beginnt das neue Ausbildungsjahr. Und morgen haben wir noch 2 Wochen Ferien.
3: Ja, unglaublich. Wahnsinn, was morgen alles für ein Stichtag Wahnsinn, ist. Oder? Unglaublich. Es gibt eine neue Studie, die sagt, dass 2/3 von uns ja, im Urlaub für die Arbeit erreichbar sind. Ich finde es ganz schön viel. Bist du erreichbar?
4: Mittlerweile nicht, früher ja. Ich dachte immer, ohne mich kann das Unternehmen nicht funktionieren. Wirklich, es war wirklich so, als ich jünger war. Und habe mir dann irgendwann mal gedacht, hä, für was? Ich bin doch im Urlaub.
3: Ja.
4: Ja, ich war früher genauso. Mittlerweile nicht mehr, ne?
3: Ich bin auch nicht erreichbar im Urlaub. Ich bin generell auch nicht so erreichbar.
4: Marleen ist jemand, ruft mal an, geht nie ans Handy. Man schreibt ihr, sie liest, bekommt aber keine Antwort. Finde ich sehr unhöflich, aber das ist ein ganz anderes Thema.
3: Oh, ich versuche mich zu bessern. Ja, okay. Wie ist es bei euch? Seid ihr im Urlaub für die Arbeit erreichbar? Sagt uns gerne mal.
4: Schickt uns gerne eine WhatsApp-Sprachnachricht an folgende Nummer 0951 98 29 029.

0: schönen Montag. Hier ist Radio Bamberg. Wir spielen Sie die Musik eures Lebens genau 16 Minuten nach 10.
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2: 2 Wochen haben wir noch Sommerferien. Für viele ist ja immer noch völlig die Urlaubszeit angesagt. Und eine aktuelle Studie hat jetzt rausgebracht, dass 2/3 im Urlaub tatsächlich für die Arbeit erreichbar sind.
0: Ich frage mich mittlerweile, wieso habe ich dann überhaupt Urlaub?
2: Ja, also aber ich kenne auch viele, die während Urlaub irgendwie für die Arbeit erreichbar sind. Ich weiß nur nicht, warum man das macht, weil am Ende bringt es ja keinem was so richtig. Ne? Also es wird ja nicht bezahlt zum einen. Ja. Und ich denke mir so, Urlaub ist halt wirklich zum Erholen da, dass du mal abschaltest, nix, keine Arbeit im Kopf und sowas.
0: Ja, es gibt aber Menschen, die wollen das. Ja, also ja. Ich war früher genauso. Mittlerweile habe ich gelernt, man muss eine vernünftige Übergabe machen.
2: Ja.
0: Ne? Wenn was wäre, sprechen wir uns ja auch ab.
2: Ja.
0: Und dann ist eigentlich alles geklärt, außer es ist wirklich ein absoluter Notfall. Kann ja mal passieren, dann sei okay. Aber ansonsten

0: Ansonsten, glaube ich, man will das auch.
1: Ja, wahrscheinlich schon. Ne? Oder man lernt es dann im Alter, mal Nein zu sagen, das Handy auszulassen.
0: Das ist so, ja.
1: Wir waren mal in der Forchheimer Innenstadt unterwegs, haben gefragt, wie macht ihr das denn im Urlaub?
2: Also wenn ich das vorher sage, dass ich das mache, dann ist das okay, weil dann plane ich das auch mit ein.
3: Ich habe alles komplett aus, Laptop, Dienst, Handy, alles. Das ist Urlaub, ne? Also warum soll man da arbeiten?
4: Habe ich dabei, das Geschäftshandy, wenn es drauf ankommt. Aber ich schaue nicht in der Regel gar nicht drauf.
5: Ich habe meine E-Mails gecheckt. Würde ich heute nicht mehr machen, gebe ich ehrlich zu, weil es auf die Gesundheit geht.
6: Ich habe eine Abteilungsverantwortung, da muss ich ab und zu mal erreichbar sein, das ist ganz normal.
0: Ja, ich glaube, das kommt auch ganz darauf an, welchen Job du hast und welche Gehaltsklasse vor allem.
1: Ja, genau, mit Verantwortung ist wahrscheinlich schon, da müsste es wahrscheinlich ein wenig erreichbar sein. Mein Mann ist auch so einer, ne? Da könnte ich auch immer den Hals umdrehen, ne, wenn im Urlaub dann, ich muss nochmal hier kurz eine Mail checken
0: und da. Wenn mir jemand schreiben würde und sagt, pass auf, wie schaut's da aus, dann bin ich dann auch so und gebe eine Antwort. Aber grundsätzlich so Nichtigkeiten.
1: Ja.
0: Viele sind ja auch erreichbar und dann, was weiß ich, keine Ahnung. Das ist dann für mich.
1: Wie ist es bei euch? Seid ihr im Urlaub erreichbar für die Arbeit, für den Job? Sagt uns gerne mal, warum auch nicht, an die 0951 98 29
7: 029. 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
6: Um 10:30 im Studio Kerstin Rauschmeier. Die Bauarbeiten in der Gaustadter Hauptstraße, die heute beginnen, fallen mitten in die Kirchweihsaison. Die Stadtwerke Bamberg wollen deshalb sicherstellen, dass das traditionsreiche Fest Anfang Oktober ohne Einschränkungen stattfinden kann, so Sprecher Jan Giersberg.
7: Wichtig ist, dass nach den Ferien alle Schulkinder sicher zu Fuß zur Schule kommen und dass natürlich auch Anfang Oktober die Gaustadter Kirchweih stattfinden kann, uneingeschränkt. Auch der Kirchweihumzug, das habe ich dem Bürgerverein versprochen und das werden wir hinkriegen.
6: Auch die Schulwege zur Grund- und Mittelschule bleiben während der gesamten Bauzeit frei. Die Stadtwerke stehen nach eigenen Angaben außerdem im engen Austausch mit dem Bürgerverein. Bahnreisende zwischen Nürnberg und Forchheim müssen sich auf nächtliche Einschränkungen einstellen. Ab heute bis zum 5. September fallen auf der S-Bahn-Linie 1 jeweils zwischen 21 Uhr abends und 6 Uhr früh einzelne Verbindungen aus. Grund dafür sind laut Deutscher Bahn Bauarbeiten. Die S-Bahnen fahren in dieser Zeit nur noch stündlich zwischen Nürnberg und Bamberg. Als Alternative können Reisende die Regionalzüge zwischen Forchheim und Nürnberg nutzen. Die Bahn empfiehlt, sich vor Fahrtantritt über die aktuellen Verbindungen zu informieren. Fahrräder können in den Ersatzbussen aus Platzgründen nicht mitgenommen werden.
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6: Endspurt im Wahlkampf vor der Landtagswahl in Sachsen-Anhalt am Sonntag. Heute steigt auch Bundeskanzler Merz in den Wahlkampf ein. Er wird bei einem Termin in Quedlinburg im Harz dabei sein. Der CDU-Chef macht sich vor allem Sorgen wegen der starken Umfragewerte der AfD.

0: Nach der verheerenden Flutkatastrophe in Nepal ist die Zahl der Todesopfer auf 903 gestiegen. Das haben die Behörden des Himalaya-Staates mitgeteilt. Zusammen mit den Opfern im benachbarten China haben damit mindestens 919 Menschen ihr Leben bei der Sturzflut verloren. Tausende Menschen werden immer noch vermisst, darunter auch Deutsche. 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
2: Es ist wechselhaft heute. Wir haben Sonnenschein mit dabei, aber auch einige Wolken von Köttmannsdorf über tiefenstürmisch bis hin nach Rosendorf. Dazu Temperaturen von bis zu 24 Grad. Es kann heute Nachmittag dann mal ein paar Regentröpfchen geben. Und so zieht es sich dann auch in den Abend bzw. in die Nacht hinein. Auch da vereinzelt Schauer mit dabei. Das Ganze bei Werten um 14 Grad. Dann schauen wir auf die Radio Bamberg Aussichten für Bamberg, Forchheim und die Region. Morgen und am Mittwoch auch da Wölkchen und Sonnenschein, aber schon kein Regen mehr in Sicht. Der Wind lässt ein bisschen nach und wir pendeln uns ein bei den Temperaturen so zwischen 21 und 23 Grad.
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3: Genau 3 Minuten nach 11:30. Gute Fahrt, wenn ihr unterwegs seid. Es wird geblitzt. B505 beim Petschstadt in Richtung Hirscheid. Und Bamberg-Berliner Ring, Höhe Brose. Weiterhin steht da der Blitzanhänger Richtung Hallstatt. Habt ihr auch noch was gesehen? Die Studio- und WhatsApp-Hotline 0951 98 29 029.
2: Gute Fahrt.
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3: Unsere Montagsfrage lautet, seid ihr im Urlaub erreichbar für den Arbeitgeber?
2: Oder eben nicht. Sagt uns gerne eure Meinung per WhatsApp-Sprachnachricht an die 0951 98 29 029.

0: Finde ich eine ganz tolle Nummer. Neu hier bei Radio Bamberg. Martin Garrix zusammen mit Ed Sheeran und Repeat It.
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2: Seid ihr im Urlaub für die Arbeit erreichbar oder nicht? Jörg, du hast gesagt, du warst es früher. Mittlerweile sagst du auch nur.
0: Hat meine Frau immer geschimpft.
2: Ja.
0: Immer.
2: Zu Recht.
0: Wir waren im Urlaub und da, jeder konnte mich immer anrufen und ich dachte, da bin ich
2: der
0: jetzt
2: Jörg
0: ganz
2: immer
0: wichtig.
2: Erreichbar.
0: Ich war immer ganz wichtig.
2: JW.
0: Und genau, und irgendwann habe ich dann gemerkt, eigentlich Schwachsinn, weil das ist ja keine Erholung. Wirklich.
2: Nee, das sehe ich genauso. Ich meine, ich bin auch während der Arbeit nicht wirklich zu erreichen.
0: Ja, ich finde jetzt, wenn jetzt wirklich, sag mal, du bist 2 Wochen im Urlaub und es wäre mal was Wichtiges und man wird einmal, sag mal, kontaktiert, dann ist er okay.
2: Ja, wenn man in der Arbeit aber wirklich nicht weiterkommt und nur mit deiner Hilfe da weiterkommt.
0: Und aber dann jeden Tag und immer anrufen.
2: Du kannst du hier mal, kannst du da noch? Nee, das geht gar nicht, weil ich finde wirklich, das sollte ja, es ist die Erholung der Urlaub, egal ob man jetzt wegfährt oder zu Hause, es ist egal, wenn man Urlaub hat, sollte man sich so gut es geht natürlich, es kommt immer wegen auf den Job drauf an, von der Arbeit fernhalten, finde ich.
0: Thomas, was meinst du, sollte man im Urlaub erreichbar sein oder nicht?
3: Ja, schönen guten Morgen zu eurer Frage. Ich sag mal so, aufgepasst auf der Jobwahl. Mich kann man im Urlaub ruhig anrufen und sagen, ich kann arbeiten kommen. Ich bin LKW-Fahrer, tue ich mir ganz, ganz, ganz, ganz arg hart, da anzutreten.
2: Ja, okay, also er sagt, nee, wenn jemand anruft, dann nicht. Sebastian, wie sieht's bei dir aus?
4: Hallo Marleen, schöne Frau, hallo Jörg. Ich bin immer erreichbar für die Kollegen. Ist eine Wertschätzung den Kollegen gegenüber. Als selber hat man auch einmal vielleicht einmal eine Situation, wo man einen Kollegen braucht und ist froh, wenn man die Kollegen mal anrufen kann bzw. erreichen kann.
2: Das ist sehr sozial von dir, Sebastian. Also ja, ne, das ist natürlich was, hat mit Kollegialität auch zu tun, so ein bisschen. Aber wie wir schon sagen, ne, nur im äußersten Notfall.
0: Unsere Montagsfrage hier bei Radio Bamberg. Seid ihr im Urlaub für den Arbeitgeber, für die Kollegen erreichbar oder sagt der nee? No go, geht überhaupt nicht. Urlaub ist Urlaub.
2: Sagt uns eure Meinung gerne per WhatsApp-Sprache.

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9: Ich bin Helen Martin. Zehntausende Arbeitsplätze sind bedroht, 4 Werke stehen auf dem Prüfstand. Bei Volkswagen gibt's viel Gesprächsbedarf. Mehrere Betriebsversammlungen hatte es schon gegeben, heute steht die vorerst letzte in Hannover an. Mehr dazu von Diana Kramer.
10: Mit Einsparungen will die Konzernführung die Kosten senken und die Wettbewerbsfähigkeit verbessern. Diese Pläne hatte Konzernchef Oliver Blume bei Betriebsversammlungen an mehreren Standorten bereits verteidigt. Auch das Werk in Hannover, wo Blume heute ist, steht auf der Kippe. Noch in dieser Woche könnte der Sparkurs konkreter werden. Am Freitag tagt der VW-Aufsichtsrat.
9: Ausländische Firmen haben letztes Jahr deutlich mehr Geld in Deutschland investiert. Eine Analyse des Instituts der deutschen Wirtschaft Köln hat ergeben, internationale Unternehmen haben 2025 rund 86 Milliarden Euro in Deutschland angelegt, 50% mehr als im Jahr davor. Laut der Studie kam weniger Kapital aus den USA, dafür mehr aus Großbritannien. Insgesamt kommt der Großteil der ausländischen Investoren aus Europa. Bei einer Sturzflut im weltberühmten Grand Canyon Nationalpark in den USA ist ein Mensch ums Leben gekommen. Ungefähr 15 weitere werden vermisst. Die Sturzflut hatte am Samstag die Phantom Ranch und den Bright Angel Canyon erfasst, ein bei Touristen beliebtes Gebiet. Wie US-Medien berichten, wurden durch die Flut Campingplätze, Wanderwege und Wasserleitungen im Nationalpark beschädigt. Viel Geld für Schuhe ausgeben? Das machen die Menschen in Deutschland immer seltener, wie das Handelsforschungsinstitut IFH Köln und die BBE Handelsberatung berichten. Den Expertinnen und Experten ist auch aufgefallen, dass vor allem Sandalen nicht mehr so gefragt sind wie früher. Das liege daran, dass viele im Sommer einfach lieber ihre Sneaker tragen. Drama um Tennis-Superstar Novak Djokovic. Der Grand-Slam-Rekordsieger musste sich bei seinem Auftaktmatch der US Open mehrfach übergeben. Djokovic hat zwar tapfer gekämpft, am Ende hat der 39-jährige Serbe aber gegen den argentinischen Außenseiter Mariano Navone in 5 Sätzen verloren.
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11: Mit Kerstin Rauschmeier. Ein Trinkgelage in einer Wohngemeinschaft in Meeder im Landkreis Coburg ist am Wochenende eskaliert. Laut Polizei schlug ein 24-Jähriger seiner schwangeren 30 Jahre alten Lebensgefährtin ins Gesicht. Der Mann hatte rund 2,3 Promille, die Frau gut 2 Promille. Ein 35-Jähriger ging dazwischen, um weitere Übergriffe zu verhindern. Daraufhin kam es auch zwischen den beiden Männern zu einer Auseinandersetzung. Alle Beteiligten wurden nur leicht verletzt. Gegen den 24-Jährigen

0: 20-Jährigen wird wegen einfacher und gefährlicher Körperverletzung ermittelt. Mehr Nachrichten aus der Region gibt's wieder um 11:30.
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2: Da schauen wir mal nach Drügendorf, Kaltenegolsfeld oder auch nach Sachsendorf, weil überall hier bei uns in der schönsten Region der Welt ist das Wetter heute sehr wechselhaft. Wir haben einige Wolken mit dabei, aber immer wieder auch Sonnenschein. Es ist relativ windig heute und die Temperaturen erreichen maximal 24 Grad. Heute Nachmittag bis heute Abend und auch heute Nacht können hier und da mal ein paar Schauer mit dabei sein. Temperaturen gehen dann runter auf bis zu 14 Grad. Die Radio Bamberg Aussichten für Bamberg, Forchheim und die Region. Morgen und dann auch am Mittwoch haben wir Sonnenschein, ein paar Wölkchen mit dabei, weniger Wind und Temperaturen von maximal 23 Grad.
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3: Vorsichtig bitte auf der A73 Bamberg Richtung Nürnberg zwischen Memmelsdorf und Bamberg Ost. Defekter PKW. Bitte, wie gesagt, fahrt vorsichtig. Es wird geblitzt, B505 bei Pettstadt in Richtung Hirscheid und Bamberg weiterhin steht der Blitzanhänger der Polizei, Berliner Ring. So ist es, Bamberg, Berliner Ring, Höhe der Firma Brose, geblitzt wird in Richtung Hallstatt. Habt ihr auch noch was gesehen? Die Studio- und WhatsApp-Hotline 0951 98 29 029.
2: Gute Fahrt.
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3: Wir wünschen euch einen wunderschönen Vormittag. Heute der letzte Tag im August. Und wenn ihr euch wundert, wieso da teilweise so viele Straßen in Bamberg gesperrt sind, zum einen liegt es an den Baustellen und zum anderen, es wird wieder gedreht in der schönen Kulisse in der Bamberger Innenstadt. Behringer und die Toten, ein Bamberg-Krimi.
2: Was wir bisher über diese Folgen wissen, die gedreht werden, das hört ihr gleich davor. 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

0: haben wir dazu geschmust in den 90ern. All for One, I swear. Übrigens, ganz viel 90er gibt es bei uns neu jeden Samstag zwischen 19 und 20 Uhr Hits der 90er jeden Samstag nur bei uns.
1: Ja, und falls ihr in dieser Woche, also ab heute bis Samstag, in Bamberg unterwegs seid, dann könntet ihr tatsächlich öfter mal so ein Kamerateam oder ein Filmteam treffen oder ihr findet auch gesperrte Straßen, weil Bamberg wird zur Filmkulisse, ne?
0: Mal wieder. RTL dreht von heute nämlich bis Samstag Beringer und die Toten, ein Bamberg-Krimi. Und wir schauen da mal ein bisschen drauf. Und schon die vergangenen Folgen wurden ja hier bei uns im wunderschönen Bamberg gedreht. Viele Sachen aber auch in München. Ich denke mir jedes Mal, wo ist das Büro? Also man weiß schon, bei der Flurbereinigung, glaube ich, da irgendwo ist die Polizeidienststelle. Aber ich glaube, die Büros werden dann in München und so weiter gedreht. Ja. Also die Innenkulissen, die Filmkulissen außen, die gibt es bei uns hier im wunderschönen Bamberg.
1: Ich habe den letzten tatsächlich gesehen, der bei auf dem Fernsehen lief. Und es war schon schön, ne? Also dann siehst du wirklich, da war da Klein Venedig, da war das eine Haus da bei Klein Venedig mit in der Kulisse, beziehungsweise war auch ein Drehort.
0: Concordia sieht man auch immer ganz oft.
1: Ja, also es ist einfach, muss man sagen, wenn man dann Bamberg nochmal so im Fernsehen sieht, das Ganze in einem Krimi verpackt, wirklich toll anzuschauen.
0: Da ging es, glaube ich, um seine ehemalige Arbeitskollegin, die doch in der Tankstelle angeschossen wurde und dann hat man doch den Mann mit der Fuchsmaske irgendwie.
1: Genau.
0: So, ne? Das war das, ne?
1: Genau. Am Ende war es dann einer, den er auch kannte und so weiter.
0: Ja. Ganz klar.
1: Und es wird, wie gesagt, ein paar Straßen werden gesperrt in dieser Woche, deswegen kommt es da ein bisschen zur Behinderung. Vor allem müsst ihr euch darauf einstellen, untere Brücke in Bamberg, Sandgebiet, auch rund um den Dom wird es zeitweise ein wenig eng. Es fallen auch zeitweise ein wenig Parkplätze weg, vor allem betroffen dann die Bewohnerparkplätze an der Schranne oder am Kranen oder auch in der Herrengasse.
0: Alle Infos dazu findet ihr auch nochmal auf radio-bamberg.de und Miriam Winkler, die ja auch für dich immer mit hier im vollen Programm ist, die wird mit dabei sein. Sie hat mir erzählt, am Donnerstag wird irgendwie in einem Gasthaus, in einem Wirtshaus gedreht. Sie weiß jetzt auch noch nicht wo. Ab 17 Uhr das Ganze, sie ist da Statist, sitzt da und das kann bis zu 10 Stunden dauern. Verrückt, ne?
1: Da brauchst du ordentlich Sitzfleisch, ne? Im Gasthaus. Also mal gespannt, sie wird uns davon

0: natürlich erzählen, wie so eine Statistenrolle mal abläuft, wie so ein Drehtag dann abläuft, freuen wir uns sehr drauf. Und wir freuen uns dann das vor allem auf die neuen Folgen von Beringer und die Toten.
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12: Um 11:30 im Studio Kerstin Rauschmeier. Bamberger Modell 2.0. Damit will die Stadt neuen Wohnraum schaffen. Die Idee solle in die aktuellen Haushaltsberatungen eingebracht werden, so Oberbürgermeister Sebastian Niedermeier. Bereits vorhandener Wohnraum solle reaktiviert werden, etwa durch finanzielle Anreize für Eigentümer leerstehender oder sanierungsbedürftiger Gebäude. Vorbild ist das Bamberger Modell, mit dem seit den 50er Jahren die Sanierung von Baudenkmälern unterstützt werden. Konkrete Pläne gäbe es noch nicht. Zunächst müssten Finanzierung und Umsetzung geklärt werden. Ziel ist zusätzlicher Wohnraum, ohne neue Flächen zu versiegeln. In der Nacht auf Samstag sind Unbekannte gleich zweimal in Breitengüßbach im Landkreis Bamberg eingebrochen. Laut der Polizei waren die Bewohner der beiden Einfamilienhäuser in der Tiergartenstraße und im Amselweg zu diesem Zeitpunkt zu Hause. Die Täter drangen gewaltsam in die Häuser ein, indem sie ein Fenster bzw. eine Terrassentür aufhebelten und suchten nach Wertgegenständen. Vermutlich wurden sie dabei gestört, sie flüchteten ohne Beute. Der Sachschaden liegt bei mindestens 1.000 Euro. Die Kripo Bamberg ermittelt und sucht Zeugen. In Litzendorf im Landkreis Bamberg ist eine nächtliche Spritztour von drei Jugendlichen im Garten eines Nachbarn geendet. Laut Polizei waren die Jugendlichen in der Nacht auf Samstag nach dem Alkoholkonsum mit dem Auto der Eltern unterwegs. Die Fahrt im Elektroauto war allerdings schon nach wenigen Metern vorbei. Es prallte gegen die Hauswand und landete im Garten des Nachbarn. Der 17-jährige Fahrer hatte rund 1,4 Promille. Sein Führerschein für begleitetes Fahren wurde sichergestellt, außerdem musste er zur Blutentnahme. Gegen ihn wird jetzt ermittelt. Verletzt wurde niemand, der Schaden liegt bei rund 30.000 Euro.
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12: Ausländische Firmen haben letztes Jahr deutlich mehr Geld in Deutschland investiert. Laut dem Institut der deutschen Wirtschaft Köln waren es rund 86 Milliarden Euro, 50% mehr als im Jahr davor. Laut der Studie kam weniger Kapital aus den USA, dafür mehr aus Großbritannien. Zehntausende Arbeitsplätze sind bedroht, 4 Werke stehen auf dem Prüfstand. Der Volkswagen-Konzern steckt in der Krise. Heute steht die vorerst letzte Betriebsversammlung an. Mit Einsparungen will die Konzernführung

0: die Kosten senken und die Wettbewerbsfähigkeit verbessern. Am Freitag tagt der VW-Aufsichtsrat. 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
2: Götzendorf, Rotensand oder auch in Teucherz, überall da ist es heute sehr wechselhaft. Ja, da haben wir ordentlich Wind mit dabei, einige Wolken, aber zwischendurch mogelt sich immer mal wieder die Sonne durch. Das Ganze bei Topwerten von 24 Grad. Heute Nachmittag kann es schon mal anfangen, ein bisschen zu regnen. Ansonsten dann vor allem heute Abend und heute Nacht ziehen vereinzelt Schauer durch. Temperaturen gehen dann runter auf 14 Grad. Wir schauen auf die Radio Bamberg Aussichten für Bamberg, Forchheim und die Region. Sehen ganz gut aus. Morgen und am Mittwoch Sonne und Wolken im Mix. Der Wind lässt ein bisschen nach und wir bleiben dann bei Temperaturen so zwischen 21 und 23 Grad.
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3: A73 Bamberg Richtung Nürnberg. Zwischen Memmelsdorf und Bamberg Ost. Da steht ein defekter PKW. Bitte vorsichtig. Dann bleiben wir auf der A73 hier, deswegen staut sich's auch hier 1 Kilometer, da braucht er momentan 3 Minuten länger. Es wird geblitzt, Bamberg, Berliner Ring, Höhe der Firma Brose, da steht der Blitzanhänger Richtung Hallstatt, B505 bei Pettstadt in Richtung Hirscheid und wir haben noch eine Abstandsmessung auf der A73 Bamberg Richtung Nürnberg, Höhe Fürth-Ronhof. Habt ihr auch noch was gesehen? Die Studio- und WhatsApp-Hotline 0951 98 29 029.
2: Gute Fahrt.
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3: Bambergs Oberbürgermeister hat eine tolle Wette am Laufen.
2: Was für eine, genau das hört ihr gleich. Davor die Musik eures Lebens.

0: 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Möchtest du es ansagen im Live-Sommer?
1: Oh, Level 42 Lessons in Love. Sommerzeit ist ja aktuell und das ist auch die Ferienzeit. Es sind noch gut 2 Wochen Sommerferien. Und es ist ja immer beim Thema Blutspenden der Sommer. Also im Tag werden in Bayern 2000 Blutkonserven gebraucht und jetzt werden wegen Urlaub oder der Hitze weniger Blutspenden gemacht.
0: Deswegen hat Bambergs Oberbürgermeister Sebastian Niedermayer eine Wette gestartet. Er wettet, dass beim Blutspendetermin morgen in der Graf-Stauffenberg-Realschule, also in der Blauen in Bamberg, 600 Spenden zusammenkommen.
1: Kreisvorsitzender des BRK für Stadt und Landkreis Bamberg und auch Mitglied des Landtags Holger Dremel, der setzt aber dagegen. Und wenn er die Wette verliert,
2: dann werde ich bei der nächsten Blutspende in der Küche stehen und Essen und Getränke ausgeben. Gleichen Wetteinsatz trifft auch den Oberbürgermeister. Sollte er verlieren, wird er beim nächsten Blutspenden in Bamberg in der Küche stehen und Essen und Getränke an die Gäste ausreichen.
0: Finde ich einen sehr guten Wetteinsatz. Dieter Popp vom BRK Blutspendedienst, der sagt 600 Spenden, das ist ein Wort.
3: Das ist schon eine Bombe. Normalerweise haben wir in Bamberg so um die 320 Spender, 350 auch mal. Und das ist schon sehr ambitioniert. Aber ich bin zuversichtlich. Wichtig ist natürlich, dass man sich auch anmeldet. Umso besser können wir und exakter können wir auch planen. Und dann wird es gut ablaufen.
1: Ja, und auch Sebastian Niedermayer weiß natürlich, dass er mit der Wette da schon sehr viel vorgenommen hat.
4: Natürlich, gerade als neuer OB muss man sich die Ziele hochstecken und deswegen habe ich bewusst auch die 600 gewählt und gehe aber auch davon aus, dass mich die Bambergerinnen und Bamberger hier nicht im Stich lassen, kommen und fleißig Blut spenden. Das ist wirklich für eine gute Sache, ein ganz wichtiger Zweck, hier Präsenz zu zeigen, hier Blut zu spenden, gerade jetzt im Sommer. Und deswegen hoffe ich da auf die Unterstützung aller Bürgerinnen und Bürger, dass ich die Wette gegen Holger Dremel gewinne.
0: Und lieber Holger, falls du uns hören solltest, normalerweise sind wir nicht parteiisch, aber in diesem Fall sind wir schon für Sebastian Niedermayer, denn ja. Ich finde, 600 Spenden, das wäre natürlich mega und wir brauchen ja alle diese Blutkonserven.
1: Das können wir auf jeden Fall hinbekommen. Also wir helfen in diesem Sinne mal dem

0: Oberbürgermeister Sebastian Niedermayer und wollen, dass er diese Wette gewinnt. Morgen von 14 bis 20 Uhr Blutspende in der Graf-Stauffenberg-Realschule. 600 Blutspenden, das ist das Ziel. Das werden wir doch hinbekommen, oder?
1: Ja, ganz wichtig. Und einen Termin könnt ihr euch vorab online buchen beim BRK Blutspendedienst. Also bitte seid morgen alle mit dabei.
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1: Welche neuen Entwicklungen gibt es in der Behandlung von Blutkrankheiten? Genau darum geht's bei der nächsten Patientenveranstaltung der Sozialstiftung Bamberg am Klinikum Bruderwald. Anhand aktueller Therapiestudien geben Experten nämlich einen Einblick in innovative Behandlungsmöglichkeiten in der Hämatologie.
0: Also in den Bereichen der gut- und bösartigen Erkrankungen des Blutes. Im Mittelpunkt stehen die Krankheitsbilder wie Leukämie, Lymphom und Myelom. Die

0: Veranstaltung, die findet an diesem Donnerstag von 18 bis 19:30 Uhr im Raum Residenz am Klinikum Bruderwald statt.
1: In kurzen Vorträgen informieren da Experten über aktuelle Erkenntnisse und auch neue Therapieansätze. Und im Anschluss könnt ihr dann auch noch persönlich mit den Referenten ins Gespräch kommen und auch individuell Fragen stellen. Der Eintritt, der ist frei für euch.
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5: Ich bin Helen Martin. Deutsche Unternehmen wollen in diesem Jahr insgesamt mehr Geld für Klimaschutzmaßnahmen ausgeben. Allzu groß ist der Unterschied zwar nicht, fand das IFO-Institut heraus, das hat aber auch einen Grund. Die Forscher sagen, wenn viel Geld in den Klimaschutz fließt, müssten die Kosten auf die Produkte umgelegt werden und das wiederum bringt Wettbewerbsnachteile gegenüber der Konkurrenz mit sich. Nach dem Fährunglück vor Zypern mit mindestens 8 Toten laufen die Ermittlungen zur Ursache. Im Fokus stehen dabei auch der Kapitän und 7 Crewmitglieder des Katamarans, die festgenommen wurden. Takistafos berichtet aus Athen.
6: Die Suche nach Vermissten ist die ganze Nacht über weitergegangen. Überlebende berichten, das Schiff habe sich plötzlich stark zur Seite geneigt. Unter den Passagieren sei Panik ausgebrochen. Einige Überlebende sagten zudem, die Besatzung habe nicht ausreichend geholfen. Jeder sei auf sich allein gestellt gewesen.
5: Die Verbraucherpreise in Bayern sind im August leicht gestiegen. Laut dem Statistischen Landesamt lag die Inflation bei 2,9% im Vergleich zum Vorjahresmonat. Vor allem die Energiepreise haben die Inflation nach oben getrieben. Heizöl hat im August über 41% mehr gekostet als letztes Jahr im August. Bei Sprit gab es ein Plus von fast 27%. Hintergrund ist der Krieg im Iran. Der Anteil von Männern und Frauen ist in Deutschland je nach Altersstufen unterschiedlich. Bei den 18- bis 29-Jährigen kommen auf 1.000 Männer etwa 910 Frauen. Das geht aus Daten des Statistischen Bundesamtes hervor. Grund dafür ist, dass etwa 5% mehr Jungen als Mädchen geboren werden. Weil Männer eine geringere Lebenserwartung haben, sieht es später anders aus. So sind die Frauen insgesamt in der Überzahl.
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7: Mit Kerstin Rauschmeier. Die ersten Weinberge in Unterfranken sind bereits gelesen. In dieser Woche nimmt die Lese aber richtig Fahrt auf. Die Trauben sind reif und müssen in den Keller. Offiziell eröffnet der Fränkische Weinbauverband die Lese am Donnerstagnachmittag in Iphofen. Traditionell sind dabei die bayerische Landwirtschaftsministerin Michaela Kanniber und die fränkische Weinkönigin vor Ort. Auch Alois Rainer als Bundeslandwirtschaftsminister wird dort sein. Rund 3.400 Winzer gibt es in der Region. Jährlich erzeugen sie über 53 Millionen Boxbeutel. Mehr Nachrichten aus der Region gibt's wieder um 12:30.
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8: Das ist gemischt heute. Wir haben ordentlich Wind mit dabei, aber auch viele Wolken und immer wieder Sonnenschein. Das Ganze zwischen Ketschendorf, Schlammersdorf oder auch Oberngrub. Temperaturen bis zu 24 Grad. Heute Nachmittag kann es mal so eventuell, wenn dann so gegen 16, 17 Uhr, mal kurz ein bisschen tröpfeln. Heute Nacht dafür öfter Schauer mit dabei. Das Ganze bei Tiefstwerten um 14 Grad. Die Radio Bamberg Aussichten für Bamberg-Forchheim und die Region, auch die bleiben wechselhaft. Bis zum Mittwoch auf jeden Fall Sonne und Wolken. Der Wind lässt ein bisschen nach und die Temperaturen sind angenehm zwischen 21 und 23 Grad.
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9: Gute Fahrt, wenn ihr unterwegs seid an diesem Montag. Geblitzt wird Bamberg-Berliner Ring immer noch.

0: Flughöhe große Blitzanhänger der Polizei Richtung Hallstatt. Dann B505 bei Pettstadt in Richtung Hirscheid und wir haben eine Abstandsmessung auf der A73 Bamberg Richtung Nürnberg Höhe Fürth-Ronhof. Habt ihr auch noch was gesehen? Die Studio- und WhatsApp-Hotline 0951 98 29 029.
1: Gute Fahrt!
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1: Heute am Montag, 31. August und das sind die Themen in dieser Stunde.
0: Kühlanhänger-Diebstahl in der Region Bamberg-Forchheim, DNA überführt Angeklagten.
1: Und der Deutsche Wetterdienst zieht die Sommerbilanz 2026.
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1: Ein gestohlener LKW, ein verschwundener Kühlanhänger und darin Milchprodukte im Wert von rund 32.000 Euro. Die Ermittler kommen dem mutmaßlichen Täter schließlich über eine DNA-Spur auf die Schliche.
2: Jetzt landet der Fall vor dem Amtsgericht bei uns in Bamberg. Kerstin Rauschmeier aus der Radio Bamberg Nachrichtenredaktion. Was genau wurde denn vom Amtsgericht verhandelt?
3: Es ging um zwei Diebstähle in derselben Nacht vor mehr als einem Jahr. In Strullendorf wurde zunächst eine Zugmaschine gestohlen, anschließend damit in Forchheim einen Kühlanhänger geklaut. Der war mit rund 30 Paletten Milchprodukten beladen, Joghurt, Käse und Schlagsahne im Wert von etwa 32.000 Euro. Insgesamt entstand durch die beiden Diebstähle ein Schaden von knapp 109.000 Euro. Angeklagt war ein 53-jähriger Mann aus Litauen. Er saß bereits seit 5 Monaten in Untersuchungshaft und beteuerte vor Gericht seine Unschuld.
1: Wie ist der Prozess abgelaufen und was war letztendlich der entscheidende Punkt?
3: Der entscheidende Punkt war eine DNA-Spur. An einem Teil des Anhängers fanden Ermittler Hautschuppen des Angeklagten. Die DNA führte über die europäische Datenbank zu ihm. Er erklärte vor Gericht, die Spuren könnten durch eine sogenannte Sekundärübertragung dorthin gelangt sein. Das Gericht hielt diese Erklärung aber für wenig plausibel, zumal das betreffende Bauteil erst wenige Wochen vor dem Diebstahl eingebaut worden war und der Angeklagte keine Verbindung zu den bestohlenen Firmen oder Zeugen hatte. Außerdem war er ein sehr erfahrener LKW-Fahrer und hatte für die Tatnacht kein nachvollziehbares Alibi.
2: Und welches Urteil hat das Gericht jetzt gefällt?
3: Der 53-Jährige wurde wegen der beiden Diebstähle zu 2,5 Jahren Freiheitsstrafe verurteilt. Das Gericht sah die DNA-Spur zusammen mit den weiteren Indizien als ausreichend an, um seine Schuld festzustellen. Die Verteidigerin hatte auf Freispruch plädiert. Deshalb dürfte der Fall noch nicht endgültig abgeschlossen sein. Eine Berufung gilt als wahrscheinlich.
1: Dankeschön, Kerstin. 2,5 Jahre Haft also für die beiden Diebstähle. Und von den verschwundenen Milchprodukten gibt es weiterhin keine Spur.
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9: Um 12:30 im Studio Kerstin Rauschmeier. Die Bauarbeiten in der Gaustadter Hauptstraße, die heute beginnen, fallen mitten in die Kirchweihsaison. Die Stadtwerke Bamberg wollen deshalb sicherstellen, dass das traditionsreiche Fest Anfang Oktober ohne Einschränkungen stattfinden kann, so Sprecher Jan Giersberg.
10: Wichtig ist, dass nach den Ferien alle Schulkinder sicher zu Fuß zur Schule kommen und dass natürlich auch Anfang Oktober die Gaustadter Kirchweih stattfinden kann, uneingeschränkt. Auch der Kirchweihumzug, das habe ich dem Bürgerverein versprochen und das werden wir hinkriegen.
9: Auch die Schulwege zur Grund- und Mittelschule bleiben während der gesamten Bauzeit frei. Die Stadtwerke stehen nach eigenen Angaben außerdem im engen Austausch mit dem Bürgerverein. Bamberg wird wieder zum Tatort, zumindest vor der Kamera. Ab heute dreht RTL in der Innenstadt neue Folgen von Beringer und die Toten. Für die Dreharbeiten werden die ganze Woche unter anderem die untere Brücke, Teile des Sandgebiets und die Domstraße zeitweise gesperrt. Dazu kommen Einschränkungen beim Parken. Die genauen Zeiten und betroffenen Straßen gibt's auf radio-bamberg.de. Bahnreisende zwischen Nürnberg und Forchheim müssen sich auf nächtliche Einschränkungen einstellen. Ab heute bis zum 5. September fallen auf der S-Bahn-Linie 1 jeweils zwischen 21 Uhr abends und 6 Uhr früh einzelne Verbindungen aus. Grund dafür sind laut Deutscher Bahn Bauarbeiten. Die S-Bahnen fahren in dieser Zeit nur noch stündlich zwischen Nürnberg und Bamberg. Als Alternative können Reisende die Regionalzüge zwischen Forchheim und Nürnberg nutzen. Die Bahn empfiehlt, sich vor Fahrtantritt über die aktuellen Verbindungen zu informieren. Fahrräder können in den Ersatzbussen aus Platzgründen nicht mitgenommen werden. 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
11: Es ist wechselhaft heute. Da haben wir einige Wolken mit dabei, ein bisschen Wind und auch Sonnenschein zwischendurch. Heute Nachmittag kann es vereinzelt mal ein paar Regentröpfchen geben. Dazu Temperaturen von maximal 24 Grad. Heute Nacht, auch da ziehen ab und zu mal ein paar Schauer mit durch und Temperaturen gehen runter auf 14 Grad. Dann schauen wir auf die Radio Bamberg Aussichten für Bamberg, Forchheim und die Region. Von Dörfleins Streitberg bis hin nach Tiefenpöls wird es bis Mittwoch hin wechselhaft. Wolken und Sonne sind mit dabei. Wind lässt ein kleines bisschen nach und die Temperaturen pendeln sich ein bei maximal 23 Grad.
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12: Genau 12:30. Vorsichtig bitte auf der A3 Würzburg Richtung Nürnberg. Zwischen Geiselwind und Schlüsselfeld, da hat es einen Unfall gegeben. Momentan wird der Verkehr an der Unfallstelle vorbeigeführt. Es wird geblitzt. Immer noch in Bamberg, Berliner Ring, Höhe der Firma Brose. Blitzanhänger steht hier Richtung Hallstatt. Dann B505 bei Pettstadt in Richtung Hirscheid. Wingersdorf, Ortsausgang Richtung Sambach. Und dann haben wir noch eine Abstandsmessung auf der A73 Bamberg.

0: Höhe Fürth-Ronhof. Habt ihr auch noch was gesehen? Die Studio- und WhatsApp-Hotline 0951 98 29 029.
1: Gute Fahrt.
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1: Morgen ist meteorologischer Herbstanfang und deshalb schauen wir nochmal auf diesen Sommer zurück 2026. Der Deutsche Wetterdienst hat heute seine vorläufige Sommerbilanz vorgestellt.
2: Ja, neben Hitze und viel Sonnenschein gab es aber auch große Trockenheit, Waldbrände und sogar Probleme für die Schifffahrt. Wir sprechen darüber jetzt mit Jutta Schindler aus der Radio Bamberg Nachrichtenredaktion. Jutta, wie fällt denn die Sommerbilanz des Deutschen Wetterdienstes insgesamt aus?
3: Ziemlich extrem. Der Deutsche Wetterdienst sagt, der Sommer 2026 war einer der wärmsten seit Beginn der flächendeckenden Messungen. Besonders außergewöhnlich, da waren die Extreme. Also Ende Juni lagen die Temperaturen zeitweise deutlich über 40 Grad. Dazu kamen tropische Nächte, in denen es kaum Abkühlung gab. Gleichzeitig war es vor allem im Westen und Südwesten Deutschlands sehr trocken. Und bei den Sonnenstunden, da könnte dieser Sommer sogar unter den sonnenscheinreichsten seit Beginn der Aufzeichnungen landen.
1: Und diese Extremhitze Ende Juni, war das einfach ein besonders heißes Wetterereignis oder steckt da mehr dahinter?
3: Laut dem Deutschen Wetterdienst steckt da auch der Klimawandel dahinter. Eine sogenannte Attributionsstudie, die kommt zu dem Ergebnis, dass eine Hitzewelle in diesem Ausmaß ohne den Klimawandel statistisch unmöglich gewesen wäre. Der Klimawandel hat also die Wahrscheinlichkeit und die Intensität dieses Extremereignisses deutlich beeinflusst.
2: Und welche Folgen hatte dieser extreme Sommer denn jetzt ganz konkret?
3: Die waren teilweise ja gravierend. Nach Schätzungen des Robert-Koch-Instituts sind in Deutschland bis Mitte August etwa 15.800 Menschen durch Hitze gestorben. Außerdem gab es Waldbrände, unter anderem einen einwöchigen Großbrand in der Eifel. Und auch durch die anhaltende Trockenheit, da gingen die Pegelstände des Rheins zeitweise stark zurück. Güterschiffe konnten teilweise gar nicht oder nur leer fahren. Auch zahlreiche Fähren, die fielen aus.
1: Dankeschön, Jutta. Also viel Sonne, viel Hitze, aber eben auch viel zu wenig Regen und extreme Folgen.
2: Der Deutsche Wetterdienst zieht damit eine vorläufige Sommerbilanz, die vor allem wegen ihrer Extreme auffällt.
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0: Hier ist Radio Bamberg, kurz vor 13 Uhr. Unsere Montagsfrage heute.
1: Seid ihr im Urlaub für die Arbeit erreichbar, ja oder nein?
2: Also wenn ich das vorher sage, dass ich das mache, dann ist das okay, weil dann plane ich das auch mit ein.
3: Ich habe alles komplett aus, Laptop, Dienst, Handy, alles. Das ist Urlaub, ne? Also warum soll man da arbeiten?
4: Habe ich dabei, das Geschäftshandy, wenn es drauf ankommt. Aber ich schaue nicht in der Regel gerne drauf.
5: Ich habe meine E-Mails gecheckt, würde ich heute nicht mehr machen, gebe ich ehrlich zu.
0: Ja, sehr gut. Also sage ich auch, wenn man Urlaub hat, hat man Urlaub, außer es ist ein extremer Notfall.
1: So schaut's aus. Übrigens, jeder Dritte ist aktuell für den Arbeitgeber erreichbar im Urlaub.
0: Ich bin ab sofort jetzt nicht mehr erreichbar, erst wieder morgen früh ab 10.
1: Ganz genau. Wir verabschieden uns damit nämlich für heute, hören uns morgen dann wieder und jetzt übernimmt hier Kollegin Anja Troll.

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4: Ich bin Helen Martin. Die Pflegekassen stecken in einer finanziellen Krise. In der ersten Jahreshälfte lagen sie mit 770 Millionen Euro im Minus, wie der Spitzenverband der gesetzlichen Krankenkassen mitgeteilt hat. Verbandschef Blatt.
5: Die Pflege ist akut in Not. Es herrscht Alarmstufe Rot. Man kann es, glaube ich, nicht drastischer ausdrücken, denn die aktuellen Zahlen sprechen eine ganz klare Sprache.
4: Hauptgrund für die Situation ist laut Blatt, dass es immer mehr Pflegebedürftige gibt. Er sieht die Politik in der Verantwortung, jetzt zu handeln. Wer Migrationshintergrund hat, wendet sich noch mehr von Parteien ab als andere Wahlberechtigte. Das ist bei einer Studie des Zentrums für Integrations- und Migrationsforschung rausgekommen. Vor allem Menschen mit Wurzeln in der Türkei, Nahost oder auch Nordafrika gehen auf Abstand. Da hat ungefähr die Hälfte gesagt, dass sie sich vorstellen könnten, die CDU oder CSU zu wählen. Ein Jahr zuvor waren es noch 67%. Insgesamt liegt bei Menschen mit Migrationshintergrund die SPD vorne. Die AfD kommt bei Menschen mit russischen Wurzeln überdurchschnittlich gut an. Nach der verheerenden Flutkatastrophe in Nepal ist die Zahl der Todesopfer auf 903 gestiegen. Das haben die Behörden des Himalaya-Staates mitgeteilt. Zusammen mit den Opfern im benachbarten China haben damit mindestens 919 Menschen ihr Leben bei der Sturzflut verloren. Tausende Menschen werden immer noch vermisst, darunter auch Deutsche. Laut Experten hatte wohl ein Gletscherabbruch im Himalaya die Sturzflut ausgelöst. Wer nach wie vor hofft, dass die Preise an den Tankstellen unter die 2-Euro-Marke sinken, wird nun enttäuscht. Nach neuen gegenseitigen Militärschlägen der USA und des Iran ist der Ölpreis einmal mehr gestiegen. Dabei lagen die Spritpreise schon gestern teils so hoch wie zuletzt im April. Eine Verhandlungslösung in dem Konflikt sehen Fachleute aktuell nicht. Die Hitze und die Trockenheit der letzten Wochen haben auch die Gurkenbauern in Bayern belastet. Laut dem Bauernverband sind zwar nicht die Menge oder die Qualität der Ernte das Problem, sondern dass die Gurken relativ groß geworden sind. Gefragt seien eher kleinere Gurken. Außerdem sagt der Bauernverband, dass die Landwirte wegen der Trockenheit viel bewässern mussten. Deshalb habe es Anzeigen bei den Landratsämtern wegen Wasserverbrauchs gegeben.
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6: Mit Kerstin Rauschmeier. Bayernweit gibt es ab morgen mehr Polizei. 612 Frauen und Männer, die ihre Polizeiausbildung oder ihr Polizeistudium erfolgreich abgeschlossen haben, beginnen ihren Dienst. Wie das bayerische Innenministerium mitteilt, bleiben nach den nötigen Nachbesetzungen rund 300 zusätzliche Kräfte übrig. 22 von ihnen kommen zum Polizeipräsidium Oberfranken. Auch die Grenzpolizei und das bayerische Drohnenkompetenz- und Abwehrzentrum bekommen Verstärkung. Mehr Nachrichten aus der Region gibt's wieder um 2:30.
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7: Tief Tessa ist aktuell bei uns zu Besuch und bringt auch immer mal wieder Regen mit. Vor allem aber einen windigen Wolkenmix und bis zu 24 Grad. Und nachts geht's dann runter auf 14 und ein paar Schauer kann's dann auch noch mal geben. Die Radio Bamberg Aussichten für Bamberg, Forchheim und die Region für morgen und auch für Mittwoch haben wir dann noch mal einen Sonne-Wolkenmix. Mit Wind kommen wir dann auf gut 23 Grad.
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7: Um 1:15 schauen wir auf die A3, Würzburg Richtung Nürnberg. Da läuft aktuell die Unfallaufnahme zwischen Geiselwind und Schlüsselfeld. Bitte denkt hier auf jeden Fall an die Rettungsgasse. Und da wird eben auch weitergeleitet, beziehungsweise gibt es da eine Umleitung. Wenn ihr könnt, fahrt auch schon in Wiesenheit ab. Auf der A73 Bamberg Richtung Nürnberg ist zwischen Bamberg Ost und Bamberg Süd aktuell der Standstreifen blockiert. Da steht ein kaputter LKW. Und dann kommen wir schon zu den Blitzern.

0: einmal in Wingersdorf und zwar direkt in der Ortsdurchfahrt Richtung Sambach in Bamberg, direkt am Berliner Ring bei der Brose steht ein Blitzeranhänger Richtung Hallstatt und auf der B303 Weidhausen Richtung Kronach wird auch geblitzt. Außerdem haben wir noch eine Abstandsmessung auf der A73 Bamberg Richtung Nürnberg auf der Höhe Fürth-Ronhof. Habt ihr sonst noch was gesehen? Die Studio- und WhatsApp-Hotline 0951 98 29 029. Eine gute Fahrt euch!
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0: Servus, ich wünsche euch einen wunderschönen Wochenstart. Und bevor wir jetzt gleich noch mal so ein paar schlaue Dinge von unserem Besserwisser Markus ablernen, gibt's erstmal die Musik eures Lebens. Und da ist viel Gutes mit dabei, zum Beispiel Kool & The Gang, die Backstreet Boys und jetzt die Ikone der LGBTQ+-Community Lady Gaga mit Alejandro.

0: Cool in the Gang mit Fresh hier bei Radio Bamberg. Und jetzt geht es erstmal um den Big Apple. Das ist ja bekanntlich der Name von New York, also der Kosename sozusagen. Wieso, weshalb, warum nur?
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2: Bei mir ist ja schon der Name Programm. Also wenn man mit Nachnamen Apple heißt, dann sollte man schon mal dorthin reisen. Nein, nicht zu Apple, also die mit den iPhones nach Kalifornien, sondern in den großen Apfel. Also Big Apple, wie New York ja ganz oft genannt wird. Und nein, bevor Big Apple Big Apple wurde, standen da auch nicht überall Apfelbäume in der Gegend herum. Es gibt verschiedene Theorien, warum New York so heißt. Und an allen ist was dran. Der Name Big Apple tauchte schon um 1900 herum auf. Man nannte New York so, weil mehr nationale Gelder in die Stadt flossen, also Fördergelder, als in andere Städte der USA. Es war eine satte, saftige, aufblühende Stadt, reif wie ein großer Apfel. Dazu passt auch eine weitere Erklärung. In New York war der Pferderennsport schon immer eine ganz große Nummer und andere Städte in den USA, in denen es auch Pferderennen gab, schauten mit Neid auf New York, weil dort die Preisgelder für Sieger und die Wettgewinne deutlich höher lagen als sonst wo. Wenn's gut lief, konnte man also den Big Apple gewinnen, den Jackpot. Im Übrigen gingen auch die Pferde nicht leer aus, die bekamen nach den Rennen immer einen, richtig, Big Apple, einen großen Apfel. Da passt also schon einiges zusammen. So, Ende der Geschichte, auf das ihr auch morgen wieder kraftvoll zubeißen könnt. Das hatte auch was mit einem Apfel zu tun.
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4: Um 13:30 im Studio Diana Wieber. Klimafreundliche Mobilität, künstliche Intelligenz oder Robotik. Der Cleantech Innovation Park in Hallstatt bei Bamberg steht für den Wandel. Bayerns Wirtschaftsstaatssekretär Tobias Gotthardt hat sich heute dort umgeschaut. Vom Innovationsgeist hier könnten sich viele Regionen eine Scheibe abschneiden, sagt er im Radio Bamberg Interview.
5: Bayern setzt auf die Wirtschaftskraft und Industriekraft von Bamberg. Was man sich abschneiden kann, ist diese Kraft, die der Standort bewiesen hat, schon ein paar Mal. Und ihr habt das schon ein paar Mal neu erfunden, habt nie den Kopf ins Sand gesteckt, wusstet immer, dass es weitergeht und weitergehen muss. Diesen Optimismus und diese Kraft zu spüren, die Bamberg ausstrahlt, da seid ihr Vorbild.
4: Über 27 Millionen Euro hat der Freistaat Bayern bislang in Projekte wie den Cleantech Innovation Park in der Region Bamberg gesteckt. Die Musikszene in der Region Bamberg-Forchheim bekommt wieder die Chance auf den Titel Oberfrankens Band des Jahres. Bands und Solokünstler können sich ab sofort wieder für den Rio Band Contest bewerben. Die Frist endet bereits am 23. September. Die Vorentscheide finden dann im Herbst statt, unter anderem am 10. Oktober immerhin in Bamberg. Die Finalisten gehen im April kommenden Jahres auf Clubtour durch Oberfranken. Neben dem Titel gibt es Workshops, professionelles Feedback und Preisgeld. Alle Infos zur Bewerbung gibt's auf radio-bamberg.de. Der MTV Bamberg veranstaltet im September die Tennis-Stadtmeisterschaft. Gespielt wird am 19. und 20. September in den Kategorien Damen, Herren sowie U16 männlich und weiblich. Für die Gewinner gibt's Preisgeld, Medaillen und Sachpreise. Aktive Spieler von Sportvereinen aus Bamberg und dem Landkreis können sich noch bis zum 9. September beim MTV Bamberg anmelden.
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4: Immer mehr Wähler mit Migrationshintergrund fühlen sich von den großen Parteien nur unzureichend vertreten. Ein Zentrum für entsprechende Forschungen fand heraus, dass dies vor allem auf Menschen aus der Türkei, Nahost, Nordafrika, Afghanistan und Pakistan zutrifft. Mit sinkendem Anteil favorisieren sie die SPD. Die AfD wird vor allem von Menschen bevorzugt, die ihre Wurzeln in Russland haben. Die Zahl der geborgenen Todesopfer infolge der verheerenden Flutkatastrophe ist in Nepal auf 903 gestiegen. Zudem sprang die Zahl der Vermissten in Nepal und China zusammen auf etwa 4.800 Menschen. Darunter sind hunderte Ausländer. Im Flutgebiet im Südwesten Tibets und in den betroffenen Regionen in Nepal sind tausende Rettungskräfte im Einsatz. 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
6: Und das ist heute wieder ein durchwachsener Montag mit einem Wolkenmix, Sonne und ab und zu könnte auch mal ein Schauer mit dabei sein. Dazu zieht auch noch der Wind bei uns durch mit bis zu 24 Grad. Warm ist es also trotzdem. Nur in der Nacht, da geht es dann wieder runter auf Tiefstwerte um die 12 Grad. Wir starten dann auch in den September, also morgen, mit bis zu 23 Grad und einem windigen Sonne-Wolken-Mix. Die Radio Bamberg Aussichten für Bamberg-Forchheim und die Region. Den Rest der Woche könnt ihr auf jeden Fall dann raus, denn wir haben dann wieder mehr Sonne mit am Start und auch bis zu 24 Grad.
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6: Da schauen wir einmal auf die A3 Würzburg Richtung Nürnberg. Zwischen Geiselwind und Schlüsselfeld läuft gerade eine Unfallaufnahme. Bitte denkt hier weiterhin an die Rettungsgasse und fahrt vorher schon ab, wenn ihr könnt, damit ihr dann gar nicht erst im Stau steht. Auf der A73 Bamberg Richtung Nürnberg ist aktuell zwischen Bamberg Ost und Bamberg Süd der Standstreifen blockiert. Hier ist ein kaputter

0: LKW. Und hier zwischen Bamberg Süd und Hirscheid aktuell auch schon 1 Kilometer Stau. Ungefähr 5 Minuten braucht ihr länger. Blitzer haben wir einmal in Wingersdorf in der Ortsdurchfahrt Richtung Sambach. Dann in Bamberg auf dem Berliner Ring steht ein Blitzeranhänger direkt auf der Höhe der Brose in Richtung Hallstatt. Und auf der A73 Bamberg Richtung Nürnberg ist eine Abstandsmessung auf der Höhe von Fürth-Ronhof. Habt ihr sonst auch noch was gesehen? Die Studio- und WhatsApp-Hotline 0951 98 29 029. Eine gute Fahrt euch!
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0: Schönen Montag euch!

0: Das ist die Musik eures Lebens hier bei Radio Bamberg. Schönen Montag euch.
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0: Morgen ist es ja soweit, ne? Während für viele junge Menschen die Ausbildung beginnt, also ein neuer Lebensabschnitt, heißt es für Elisa, Lukas, Dorothea und Elisabeth, Koffer zum Flughafen schleppen, Abschied nehmen und aufbrechen. Und zwar in ein freiwilliges soziales Jahr im Ausland. Ist also ganz klar, dass da gerade Vorfreude, aber auch Bauchkribbeln zusammenkommen.
2: Also ich glaube, für meine Mutter wird das Ganze sehr hart, aber sie freut sich natürlich auch für mich.
3: Ja, Aufregung, Vorfreude, alles in einem.
4: Man schaut, dass man auch die letzten Personen treffen kann und ich werde vollumfänglich unterstützt von meiner Freundin und meiner Familie.
2: Also jetzt ist eher noch so die Phase von Vorfreude. Ich glaube, die Trauer kommt dann erst am Flughafen. Also ich freue mich auf Tansania.
5: Tansania ist aber nur ein Reiseziel. Die anderen lauten Indien, Peru oder Senegal. Dort warten dann Einsatzorte wie Kindergärten, Waisenhäuser oder Schulen. Und klar, wurden die Weltwärtsreisenden darauf in Workshops bestens vorbereitet, so Jasmin Trunk, Referentin für den Weltfreiwilligendienst im Erzbistum Bamberg.
6: In unseren Vorbereitungsseminaren geht es allgemein um das Arbeiten und Leben im fremden Kontext und wie man sich da verhalten kann, aber auch um Sicherheitsfragen, tropenmedizinische Fragen und vieles mehr.
5: Vor Ort helfen, Erfahrungen sammeln, fremde Kulturen kennenlernen. Darum geht es jetzt ein Jahr lang. Die Hoffnungen, die damit verbunden sind?
2: Ich hoffe einfach, viel von den Menschen vor Ort lernen zu können und eine neue Kultur und eine neue Sprache lernen zu können und einfach eine tolle Zeit zu haben mit meinen Mitfreiwilligen.
3: Ich erhoffe mir, dass meine Perspektiven sich einfach weiten und ja auch eine tolle Zeit, in der ich auch über meine Grenzen wachsen kann.
4: Ich wünsche mir den Kontakt mit den Menschen auf Augenhöhe, dass ich an mir selbst wachsen kann, an meinen Aufgaben und es mehr wertschätze, wie wir hier leben.
2: Einfach ganz viel lernen, den Menschen begegnen.
5: Eine, die dieses Jahr bereits hinter sich hat, ist Johanna Zöller aus Karlsruhe. Anfang August ist sie von ihrer Tansania-Reise zurückgekehrt. 5 Monate war sie in einem Waisenhaus tätig, 6 Monate im Krankenhaus. Das Fazit der 20-Jährigen?
7: Ja, es war der absolute Hammer. Ich habe unglaublich viel gelernt, die Menschen dort, was die einem geben und schenken, das ist unglaublich. Das kann man niemals so zurückgeben. Und dass ich diese Möglichkeit hatte, ja, ich will sofort wieder zurück.
5: Wer mehr zum Thema Weltwärtsdienst im Erzbistum wissen möchte, alle Infos dazu findet ihr im Netz unter freiwillig-ins-ausland.de. Aus der Kirchenredaktion Norbert Dussold.
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0: Ich bin Moritz Einzel. Der Sommer in diesem Jahr ist nach einer vorläufigen Auswertung der zweitwärmste, der in Deutschland jemals offiziell gemessen wurde. Das teilte der Deutsche Wetterdienst mit. Das voraussichtliche Temperaturmittel lag demnach bei 19,6 Grad. Es heißt, dass vermutlich nur der Jahrhundertsommer 2003 mit 19,7 Grad wärmer gewesen sei. Marina Falke von Greenpeace sagte bei NTV:
1: Es ist kein Ausreißsommer mehr, sondern die Klimakrise ist jetzt da, trifft uns alle und trifft uns hart.
0: Nach den tödlichen Schüssen beim Techno-Festival Aarau Rave hat die Polizei einen Verdächtigen festgenommen. Das meldet die Kantonspolizei Aargau. Es handelt sich um einen 43-Jährigen, heißt es. Bei den Schüssen in der Nacht zum Sonntag starb eine 22-jährige Italienerin. 4 Menschen wurden verletzt, darunter eine Deutsche. Mit dem neuen Schuljahr, das ja in 2 Wochen startet, haben Erstklässler in Bayern Rechtsanspruch auf Ganztagsbetreuung. Sorgen, dass es nicht genug Plätze gibt, müssen sich Eltern laut Sozialministerin Schaaf nicht machen. Sie sagt, dass es bisher keine Beschwerden oder Klagen in die Richtung gab. Auch fürs neue Kita-Jahr ab morgen sieht Schaaf Bayern gut aufgestellt. Es gebe zwar immer mehr Kinder, aber auch mehr Personal. Die Geschlechterverteilung, die ist in Deutschland sehr unterschiedlich. Je nach Alter und Region unterscheidet sich die Anzahl an Frauen und Männern teils deutlich. Das zeigen Daten des Statistischen Bundesamts. Katrin Müller mit den Einzelheiten.
2: Laut Statistik kommen bundesweit 1027 Frauen auf 1000 Männer. Die sind wiederum in den jüngeren Altersgruppen in der Überzahl, während es bei den Älteren, also ab 50, mehr Frauen gibt. Laut Experten ist das auf eine höhere Lebenserwartung von Frauen zurückzuführen. Am größten ist der Unterschied in der Geschlechterverteilung übrigens in Schleswig-Holstein. Am ausgeglichensten ist das Verhältnis in Baden-Württemberg.
0: Auf der A9 bei Bayreuth hat sich der hochgekippte Anhänger eines Lastwagens unter einer Brücke verkeilt. Die Zugmaschine hat sich losgerissen und ist noch ein Stück weiter gefahren, während der Kippanhänger zwischen Straße und Brücke eingeklemmt feststeckt. Die Autobahn ist in Richtung Berlin zwischen den Anschlussstellen Bayreuth Nord und Bindlacher Berg komplett gesperrt.
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4: Mit Diana Weber. Ein 63-jähriger Mann aus Stadt Steinach im Landkreis Kulmbach hat 299.000 Euro bei der Deutschen Fernsehlotterie gewonnen. Glückwünsche für den Mann kamen auch vom Kulmbacher Landrat und dem Stadt Steinacher Bürgermeister. Die Deutsche Fernsehlotterie feiert heuer ihr 70-jähriges Bestehen. Seit 1956 wurden dank der Loskäufe bundesweit 11.500 soziale Projekte mit über 2,2 Milliarden Euro unterstützt. Mehr Nachrichten aus der Region gibt's wieder um 2:30.
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5: Wolken, Wind, Sonne oder Schauer. Tief Tessa bringt eigentlich fast alles mit, aber es kommt nicht immer gleichzeitig bei uns an. Bis zu 24 Grad haben wir heute trotzdem, also da reicht auch so ein leichtes Jäckchen zur Sicherheit. Aber nachts, da geht's dann mit den Temperaturen ordentlich bergab. An die 12 Grad haben wir dann. Morgen starten wir in den September ganz ähnlich wie heute mit 23 Grad und einem windigen Sonne-Wolken-Mix. Die Radio Bamberg-Aussichten für Bamberg-Forchheim und die Region. Die restliche Woche wird dann aber wieder freundlicher. Wir bekommen wieder mehr Sonne, weniger Wind und weiterhin 24 Grad.
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5: Und da haben wir jetzt 2 Kilometer Stau auf der A73 Bamberg Richtung Nürnberg. Und zwar ist da zwischen Bamberg Ost und Bamberg Süd der Standstreifen blockiert, weil da ein kaputter LKW ist. Und dadurch hat sich zwischen Bamberg Süd und Hirscheid auch schon Stau gebildet. Ungefähr 10 Minuten braucht ihr hier länger. Dann haben wir Blitzer für euch. Einmal in Wingersdorf in der Ortsdurchfahrt Richtung Sambach. In Bamberg direkt am Berliner Ring. Hier steht ein Blitzeranhänger auf der Höhe der Brose. Und zwar wird da in Richtung Hallstatt geblitzt. Und jetzt habe ich noch jemanden in der Leitung. Hallo, wer ist denn da?
6: Hallo, hier ist Dominik. Ich möchte einen Blitzer melden.
5: Jawohl, wo ist er denn?
6: In Rostock am Voss. Wenn man vor Strullendorf kommt, gleich nach der Feuerwehr, das ist kaum zu erkennen. Die blitzen richtig aus der Ecke raus.
5: Alles klar, danke dir, Dominik. Da müssen wir aufpassen. Und wenn ihr auch noch was gesehen habt, dann meldet euch gerne bei mir. Die Studio- und WhatsApp-Hotline 0951 98 29 029. Damit eine gute Fahrt euch.
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5: Ich wünsche euch einen schönen Nachmittag. Mensch, habt ihr das schon gehört? In der Schiller.

Allee, da gehen bald die Lichter aus, denn laut Bild ist bald nach 32 Jahren Schluss mit Unter uns bei RTL. Oh Mann, seit 1994 gibt es da ganz viel Liebe, Streit und Drama, davon natürlich jede Menge, über 7800 Folgen. Aber jetzt macht RTL eben den Laden dicht. Zu wenig Zuschauer heißt es, verändertes TV-Verhalten und auch wirtschaftliche Gründe spielen da wohl eine Rolle. Die letzte Folge, die läuft dann noch, oder die letzten Folgen laufen noch bis März 2027. Also, wer unter uns ganz regelmäßig schaut, leider, müssen wir uns da bald von der Schillerallee verabschieden. Bis dahin, genießen!

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1: 31. August 2009. Ganz neu in den Charts ist Pink mit Funhouse. Die Nummer erscheint auf ihrem Album, das genauso heißt, Funhouse. Auf diesem Album, da zeigt sich Pink so verletzlich wie noch nie, das sagt sie selbst. Unter anderem verarbeitet sie hier die Trennung von verschiedenen Männern in ihrem Leben. Ursprünglich plant Pink, das Album Gut Attitude zu nennen. Im Laufe der Produktion denkt sie dann aber über einen anderen Titel nach.

der so vulgär ist, dass ihre Plattenfirma das nicht mitmachen will. Die Produzenten befürchten nämlich, das Album könnte sich mit so einem Titel weniger gut verkaufen. Irgendwie will Pink aber rüberbringen, dass das Album trotz aller Verletzlichkeit viel mehr nach Spaß und Stärke klingen soll. Und so nimmt sie dann im Endeffekt den Titel von einer der Hauptsingles des Albums, Funhouse. Sie erklärt, im Song geht's um den Moment, in dem man merkt, die Box, in der man gerade steckt, passt irgendwie nicht mehr. Also fackel den ganzen Scheiß ab und fang von vorne an. Diese Art von Song ist absolut typisch für Pink. Stark, laut und rotzfrech.

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1: Um 14:30 im Studio Diana Wieber. Mehr als 27 Millionen Euro sind vom Wirtschaftsministerium Bayern bereits in das Technologietransfer von Transformationszentrum Cleantech Innovation Park in Hallstatt bei Bamberg geflossen. Bei einem Rundgang heute mit Bayerns Wirtschaftssekretär Tobias Gotthardt wurde deutlich, wie wichtig die Region Bamberg für Zukunftstechnologien ist. Landrat Johannes Matjonschek setzt dabei auch künftig auf die Zusammenarbeit mit dem Freistaat.
2: Ja, wir haben mit dem Bayerischen Wirtschaftsministerium natürlich einen festen Partner und einen guten Unterstützer auch schon in der Vergangenheit gehabt und das setzt sich in der Gegenwart fort. Es wird auch für die Zukunft notwendig sein, weil letztlich geht es um Forschung, es geht um Entwicklung. Es geht darum, dann am Markt wieder einen Schritt voraus zu sein und nicht hinterher zu häkeln. Dafür braucht es diese Innovation und dafür haben wir glänzende Voraussetzungen.
1: Auch viele Unternehmen in der Region wollen bei neuen Technologien mitziehen und den Wirtschaftsstandort weiter voranbringen. Unterstützung dafür gibt's auch von Bambergs Oberbürgermeister Sebastian Niedermeyer. Trainerwechsel bei der DJK Don Bosco Bamberg. Wie der Verein auf Instagram mitteilt, haben sich die DJK und der bisherige Trainer Carsten Nüßlein nach 2 Punkten in bisher 8 Saisonspielen im gegenseitigen Einvernehmen voneinander getrennt. Als Aufstiegscoach werde Nüßlein aber immer eine Vereinslegende bleiben, heißt es weiter. Die Frage, wer die Mannschaft künftig trainiert, ist aktuell noch unbeantwortet. Die CSU-Stadtratsfraktion Bamberg fordert mehr Parkmöglichkeiten für Anwohner in der Wunderburg. Hintergrund ist die wachsende Wohnbebauung auf dem ehemaligen Glaskontorgelände in der Magdalenenstraße. Die CSU hat deshalb einen Antrag im Stadtrat geteilt, wie sie aktuell mitteilt. Vorgeschlagen wird unter anderem eine sogenannte Parkharfe mit schräg angeordneten Stellplätzen. Alternativ könnten entlang noch unbebauter Flächen weitere Parkplätze entstehen.
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1: Nach den tödlichen Schüssen beim Techno-Festival Aarau Rave hat die Polizei einen Verdächtigen festgenommen. Das meldet die Kantonspolizei Aargau. Es handelt sich um einen 43-Jährigen, heißt es. Bei den Schüssen in der Nacht zum Sonntag starb eine 22-jährige Italienerin. 4 Menschen wurden verletzt, darunter eine Deutsche. Mit dem neuen Schuljahr, das in rund 2 Wochen startet, haben Erstklässler in Bayern Rechtsanspruch auf Ganztagsbetreuung. Sorgen, dass es nicht genug Plätze gibt, müssen sich Eltern laut Sozialministerin Schaaf nicht machen. Sie sagt, dass es bisher keine Beschwerden oder Klagen in die Richtung gab. Auch fürs neue Kita-Jahr ab Dienstag sieht Schaaf Bayern gut aufgestellt. Es gebe zwar immer mehr Kinder, aber auch mehr Personal. 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
3: Der August, der verabschiedet sich heute nochmal mit einem kleinen Wettermix. Mal kommt die Sonne raus, dann ziehen wieder Wolken durch und zwischendrin kann es dann auch mal ein paar Schauer geben. Dazu wird es mit bis zu 24 Grad angenehm warm und nachts wird es dann deutlich frischer. Es geht runter bis auf 12 Grad. Morgen geht es dann ähnlich weiter. Der September startet mit Sonne und Wolken. Dazu weht dann ein ordentlicher Wind. 23 Grad sind trotzdem drin. Die Radio Bamberg Aussichten für Bamberg, Forchheim und die Region. Und dann wird es Schritt für Schritt freundlicher. In der zweiten Wochenhälfte gibt es mehr Sonne, weniger Wind und weiterhin Temperaturen um die 24 Grad.
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3: Um 14:45 schauen wir auf die A3, Nürnberg Richtung Würzburg, zwischen Wiesentheid und dem Kreuz Biebelried. Hier sind mehrere Plastikteile auf der Fahrbahn und zwar in beiden Richtungen. Bitte seid hier besonders vorsichtig. Dann haben wir einen kaputten LKW auf der A73, Bamberg Richtung Nürnberg, zwischen Bamberg Ost und Bamberg Süd. Hier ist dadurch der Standstreifen blockiert. Und Obacht in Forchheim in der Bayreuther Straße, auf der Höhe vom Aldi und zwar in Fahrtrichtung Reut. Da ist kurz nach der Ampelkreuzung ein riesen Kieshaufen auf der Straße. Bitte seid hier vorsichtig, man kann langsam mit dem Auto drüber fahren. Motorräder und tiefer gelegte Autos, das wird dann aber schlecht. Blitzer. Einmal haben wir einen in Roßdorf am Forst und zwar, wenn ihr von Ströndorf kommt, direkt nach der Feuerwehr. Hier sind 30 erlaubt. In Wingersdorf steht einer in der Ortsdurchfahrt Richtung Sambach und in Bamberg auf dem Berliner Ring steht der Blitzeranhänger direkt auf der Höhe der Brose in Richtung Hallstatt. Habt ihr auch was gesehen? Die Studio- und WhatsApp-Hotline 0951 98.

0: 29 029. Eine gute Fahrt euch.
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0: Servus.

0: Die Musik eures Lebens bei Radio Bamberg, zum Beispiel mit We Close Our Eyes von Go West. Inklusion leben, das wollen die Gemeinden Burg Ebrach und Schönbrunn gemeinsam machen. Deswegen laden sie am Montag, den 7. September, zum Aktionstag Ein Tag für alle ein. Im Pausenhof der Mittelschule Burg Ebrach gibt es von 10 bis 16 Uhr ein buntes Programm für Kinder mit und ohne Beeinträchtigung. Burg Ebrachs Bürgermeister Peter Pfuhlmann sagt:
1: Es soll einfach ein Tag voller Freude sein, ein Tag für alle Kinder mit und ohne Beeinträchtigung. Und da wollen wir einfach ein Zeichen setzen, dass bei uns niemand ausgegrenzt wird und dass wir alle gemeinsam Spaß haben und tolle Begegnungen haben.
0: Und dabei sollen sich auch alle wohlfühlen.
1: Hier ist Platz für jeden, für Kinder mit Beeinträchtigung, ohne Beeinträchtigung, für Eltern mit Kindern mit Beeinträchtigung und ohne Beeinträchtigung. Einfach jeder, der kommen mag, ist ganz, ganz herzlich eingeladen. Wir freuen uns auf viele, viele Besucherinnen und Besucher, damit wir diesen Tag gemeinsam gestalten können. Es ist viel geboten, auch Essen und Trinken ist für jeden da. Also es ist für alles bestens gesorgt.
0: Und was da so alles auf dem Programm steht, das verrät Schönbrunns Bürgermeister Dirk Friesen.
2: Wir wollen natürlich malen und spielen mit den Kindern. Wir haben Glitzerdadus mit Luftballons. Wir wollen basteln. Wir wollen Backen im Holzbackofen anbieten. Die Feuerwehr wird vor Ort sein und wir wollen einen Eiswagen hier anbringen, dass wir auch dann die jungen Kinder mit Eis versorgen können. Wir haben sehr viel geboten. Kindercocktailbar ist auch aufgebaut und somit kann man den ganzen Tag natürlich in festen Zügen bei uns genießen.
0: Für alle was dabei. Von 10 bis 16 Uhr am 7. September, also der Tag für alle, im Pausenhof der Mittelschule in Burg Ebrach mit Eis, Rollstuhlbasketball und ganz viele mehr.
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0: Das ist ein ganz neuer hier bei Radio Bamberg von Taylor Swift. Und damit verabschiede ich mich auch schon wieder von euch. Das war's mit dem vollen Programm und von mir, Anja Troll. Hier geht's jetzt gleich weiter mit der Michi Eichler Show und natürlich meinem Kollegen Michi Eichler. Kommt gut in den Feierabend.
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16: Ich bin Moritz Einzel. Backofentemperaturen, brennende Wälder und ausgetrocknete Flüsse. Der diesjährige Sommer ist nach einer vorläufigen Auswertung der zweitwärmste, der in Deutschland jemals offiziell gemessen wurde. Das teilte der Deutsche Wetterdienst mit. Etwas wärmer im Durchschnitt war demnach nur der Jahrhundertsommer 2003. Claudia Wächter berichtet.
17: Sonne pur, kaum Regen. Schon im Juni haben wir geschwitzt und gestöhnt, auch in tropischen Nächten. Und auch die Experten sagen, außergewöhnlich waren dieses Jahr vor allem die Extreme. Und sie sind sich sicher, eine solche Hitzewelle sei ohne den menschengemachten Klimawandel statistisch undenkbar. Zudem gab es tödliche Folgen. Knapp 16.000 Hitzetote gibt es bisher. Und dann sind da noch die

0: enormen Schäden für Unternehmer und Landwirte.
1: Nach dem tödlichen Messerangriff auf eine 31-jährige Britin am Rosenheimer Bahnhof ist der tatverdächtige 27-Jährige in ein psychiatrisches Krankenhaus gekommen. Ein Richter hat einen Unterbringungsbefehl erlassen. Der Tatvorwurf lautet auf Mord. Die Frau war in der Nacht zum Sonntag angegriffen worden und ist im Krankenhaus gestorben. Nach den Schüssen bei einem Techno-Rave im Schweizer Kanton Aargau hat die Polizei einen Verdächtigen festgenommen. Es handele sich um einen 43-jährigen Schweizer. Er wurde in der Nacht unter dringendem Tatverdacht festgenommen. Die Polizei geht inzwischen von einem Einzeltäter aus. Bei dem Angriff war eine 22-jährige Italienerin gestorben. 5 weitere Menschen wurden verletzt. Spaniens linker Regierungschef Sanchez hat sich nochmal zu den Hintergründen des massenhaften Zustroms nach Ceuta geäußert. Ende Juli waren in kurzer Zeit etwa 80.000 Menschen von Marokko in die spanische Exklave gekommen. Sanchez warf jetzt Russland und Israel vor, den Ansturm mit Fake News und Social Media Kampagnen befeuert zu haben. Beide Regierungen nutzten das Thema Migration als Waffe. Dahinter steckten rechtsextreme Netzwerke. Der FC Bayern leiht sein Offensivtalent Arjon Ibrahimovic offenbar einmal mehr aus, diesmal an den FC Augsburg. Der 20-Jährige soll übereinstimmenden Medienberichten zufolge beim nicht weit entfernten Nachbarn in der Fußball-Bundesliga Spielpraxis sammeln. Beim deutschen Meister in München kann Ibrahimovic die aktuell nicht bekommen.
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3: Mit Diana Weber. Einen eher ungewöhnlichen Einsatz hatte die Feuerwehr Bayreuth heute Morgen. Im Haus eines älteren Ehepaars hatte sich ein kleiner Siebenschläfer verirrt. Er ist offenbar durch ein Dachflächenfenster in das Badezimmer im Dachgeschoss gekommen. Da der kleine Nager bereits die Tür angeknabbert hatte, haben die Bewohner die Feuerwehr angerufen. Diese suchte das Zimmer ab und fing den kleinen Siebenschläfer ein. Da er nicht verletzt war, konnten sie ihn kurz darauf wieder in der Natur aussetzen. Mehr Nachrichten aus der Region gibt's wieder um 3:30.
4: Und damit zum Wetter mit Christian König. Christian, die Sommergefühle werden gerade so ein bisschen vom Winde verweht.
5: Ja, ein bisschen frühherbstlich fühlt sich schon an mit den Böen. Der Sonne-Wolk-Mix entschädigt aber einigermaßen. Vereinzelt Schauer sind aber auch dabei. Bei etwa 21 bis höchstens 24 Grad. Nachts klart es dann länger auf bei 12 Grad. Und der September beginnt dann auch mit recht windigem Sonne-Wolk-Mix. Bei 21 bis 23, Mittwoch, Donnerstag auch mal 24 Grad. Dann bleiben die Windböen eher schwächer.
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4: Gleich haben wir es genau. 3:04 am Montagnachmittag. Hallo, liebe Autofahrer. Mit der A3 Würzburg Richtung Nürnberg zwischen Schlüsselfeld und Höchstadt Nord ein liegen gebliebenes Fahrzeug auf der Standspur. Hier bitte Obacht geben. Dann die A73 Bamberg-Nürnberg zwischen Bamberg Ost und Süd ein liegen gebliebener LKW. Auch auf der Standspur. Auch hier bitte erhöhte Vorsicht. Und Stadtgebiet Forchheim in der Bayreuther Straße Richtung Reuthöhe Aldi. Da ist kurz nach der Ampel Kies auf der Straße gelandet. Auch da bitte erhöhte Vorsicht. Blitzer stehen, vorneweg eine Abstandsmessung auf der A73 Bamberg-Nürnberg-Höhe Fürth-Ronhof. Dann Radarkontrollen in Rostov am Forst von Strullendorf kommend nach der Feuerwehr, da sind 30 erlaubt. In der Ortsdurchfahrt Wingersdorf Richtung Sambach und der Anhänger der Polizei Bamberg am Berliner Ring Richtung Hallstatt Höhe Brose. Habt ihr auch was gesehen? Die Studio- und WhatsApp-Hotline 0951 98 29 029. Gute Fahrt!
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4: Schönen Montagnachmittag zusammen. Bin auch wieder zumindest kurz da für heute und morgen, da muss ich nochmal weg, aber jetzt bringe ich euch gerne wieder in den Feierabend mit der Musik eures Lebens. Kommt gleich von Rag & Bone Man und dann sprechen wir auch über, ja, wenn es doch mal Ärger gab im Urlaub und ihr euch gerade streitet, mit wem auch immer, da gibt es nämlich Hilfe. Mehr dazu in ein paar Minuten.

0: zu Hause, meine Hits, das ist Radio Bamberg am Montag. Ja, wir sind immer noch mittendrin in der Haupturlaubszeit und viele waren schon oder sind gerade noch im Urlaub. Und worauf freuen wir uns da am meisten? Ausschlafen, gutes Essen, ja. Sehr ärgerlich natürlich, wenn dann zum Beispiel Flüge ausfallen oder eine Baustelle im Hotel so laut ist, dass an Ausschlafen nicht zu denken ist. Wenn es im Anschluss dann zum Streit mit Airlines oder Reiseveranstaltern kommen sollte, dann kann euch eine Schlichtungsstelle helfen. Angela Kress aus der Radio Bamberg Redaktion, was genau machen denn solche Schlichtungsstellen?
1: Sie versuchen, eine Lösung zu finden, ohne dass der Streit vor Gericht geht. Für Urlaubsthemen gibt es zum Beispiel die Schlichtungsstelle Reise und Verkehr. 60 Personen arbeiten da und der Ablauf wäre ungefähr so. Wer sich zum Beispiel bei einer Airline beschwert und keine zufriedenstellende Antwort bekommt, kann sich an die Schlichtungsstelle wenden. Die hilft dann dabei, eine Lösung zu finden, die für alle Seiten passt. Und sie sagt, in mehr als 80% der Fälle klappt das auch und es gibt eine Entschädigung für die Kunden.
0: Okay, aber für welche Reiseveranstalter und so gilt das eigentlich?
1: Auf der Seite der Schlichtungsstelle gibt es eine ganze Liste an Unternehmen, die Mitglieder sind. Das sind viele Bahnunternehmen, Verkehrsgesellschaften und Flugunternehmen, aber zum Beispiel auch einige Reiseveranstalter und Reedereien. Rund 350 Unternehmen sind es insgesamt und die finanzieren übrigens auch die Schlichtungsstelle. Für uns Kundinnen und Kunden ist die Beratung dort kostenlos.
0: Also, falls es im Urlaub irgendwas gab oder gibt, das nicht so in Ordnung war und ihr euch jetzt mit Airlines oder Reiseveranstaltern herumstreitet, vielleicht kann euch so eine Schlichtungsstelle ja helfen. Danke dir, Angela.
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Lily Allen, The Fear bei Radio Bamberg. Schönen Montagnachmittag euch, 31. August heißt. Morgen am 1. September, da beginnt für viele in der Region Bamberg-Forchheim ein neues Ausbildungsjahr, vielleicht auch das erste. Also dann natürlich, klar, steigt die Aufregung, aber macht euch nicht verrückt, wird schon schief gehen morgen. Wir drücken euch die Daumen und einen tollen Ausbildungsstart.

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5: Um 3:30 im Studio Diana Weber. Die Region Bamberg ist längst ein wichtiger Standort für Zukunftstechnologien in Bayern. Mit Unternehmen wie Bosch, Schaeffler, Brose und dem Cleantech Innovation Park kommen Forschung, Entwicklung und Produktion zusammen. Bayerns Wirtschaftsstaatssekretär Tobias Gotthardt war deshalb heute

0: zu Besuch im Technologietransformationszentrum in Hallstatt. Bambergs Oberbürgermeister Sebastian Niedermeyer sieht dabei vor allem einen Punkt als entscheidend.
1: Ja, wir brauchen gerade den Freistaat, wir brauchen den Bund bei diesem Thema, um hier die Transformation zu schaffen. Es ist wirklich alles da in der Region. Wir brauchen nur alle Player, um das jetzt auch voranzubringen. Und dann kann Deutschland durch den Standort Bamberg Vorreiter werden bei Physical AI und Robotik.
0: Bamberg bringe dafür bereits viele Voraussetzungen mit, von innovativen Unternehmen bis hin zu gut ausgebildeten Fachkräften. Gerade diese Mischung mache den Standort auch für weitere Unternehmen interessant. Eine Seniorin aus Trunstadt im Landkreis Bamberg ist am vergangenen Freitag um mehrere 10.000 Euro Bargeld betrogen worden. Ein Unbekannter hatte sie laut Polizei am Telefon mit einer erfundenen Geschichte getäuscht. Ein Angehöriger brauche dringend teure, lebenswichtige Medikamente. Daraufhin übergab die Frau das Geld an ihrem Wohnhaus in der Alten Mainstraße an einen Abholer. Der Mann ist etwa 20 Jahre alt, schlank, sprach akzentfreies Deutsch und trug einen hellen Mantel. Wer am vergangenen Freitag zwischen 13:30 und 16:30 Uhr verdächtige Personen oder Fahrzeuge in der Alten Mainstraße in Trunstadt beobachtet hat, soll sich bitte bei der Kripo Bamberg melden. Der MTV Bamberg veranstaltet im September die Tennis-Stadtmeisterschaft. Gespielt wird am 19. und 20. September in den Kategorien Damen, Herren sowie U16 männlich und weiblich. Für die Gewinner gibt es Preisgeld, Medaillen und Sachpreise. Aktive Spieler von Sportvereinen aus Bamberg und dem Landkreis können sich noch bis zum 9. September beim MTV Bamberg anmelden.
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0: Nach dem tödlichen Messerangriff auf eine 31-jährige Britin am Rosenheimer Bahnhof ist der tatverdächtige 27-Jährige in ein psychiatrisches Krankenhaus gekommen. Ein Richter hat das entschieden. Der Tatvorwurf lautet auf Mord. Die Frau war in der Nacht zum Sonntag angegriffen worden und ist im Krankenhaus gestorben. Laut Staatsanwaltschaft kannten sich Täter und Opfer vermutlich nicht. Die Ermittlungen dauern an. Nach der Flutkatastrophe in Nepal sucht die Bundesregierung weiter nach vermissten Deutschen. Ein Sprecher des Auswärtigen Amts hat von einigen vermissten Landsleuten gesprochen, ohne genaue Zahlen zu nennen. Nepals Katastrophenschutz zählt inzwischen mehr als 900 Tote und fast 4.250 Vermisste, darunter mehr als 590 Ausländer. In China gelten zudem 3 Deutsche als vermisst. 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
3: Danke, Diana. Und damit zum Wetter mit Christian König. Christian, bekommen wir nach dem windigen Intermezzo diese Woche noch etwas Spätsommer?
4: Ja, aber ein bisschen Geduld braucht's. Am Freitag könnte es mit 7, 28 Grad nochmal klappen. Das wird wohl der wärmste Tag der Woche. Aber die Tendenzen für die restlichen Sommerferien, also auch für die nächste Woche, sind sehr gut. Es ist überwiegend freundlich und phasenweise geht's auch auf 25 Grad oder dann auch mal knapp drüber.
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3: 4:35, hallo liebe Autofahrer, mit dem Blick auf die A3 Würzburg Richtung Nürnberg. Zwischen Schlüsselfeld und Höchstadt Nord ein liegen gebliebenes Fahrzeug auf der Standspur. Hier bitte erhöhte Vorsicht. Genauso Obacht geben auf der A73 Bamberg Richtung Nürnberg zwischen Bamberg Ost und Süd. Hier ein liegen gebliebener LKW auf der Standspur. Und gerade eben reingekommen per WhatsApp, danke Jürgen B505. Und zwar von Bamberg Richtung Pommersfelden in der Ausfahrt Hirscheid. Ein Unfall mit 3 Fahrzeugen. Ganz gefährliche Situation hier. Bitte auch da äußerste Vorsicht und allen unterwegs eine gute Fahrt. Blitzer stehen noch. Danke Tobi. Ganz neu Kersbach in der Pfarrgartenstraße. Da sind 30 erlaubt. In Rostorf am Forst von Strullendorf kommend nach der Feuerwehr auch hier Tempo 30. In der Ortsdurchfahrt Wingersdorf einer Richtung Sambach. Und der Blitzer-Anhänger der Polizei immer noch Bamberg am Berliner Ring Richtung Hallstatt, Höhe Brose. Habt ihr auch was gesehen? Die Studio- und WhatsApp-Hotline 0951 98 29 029. Egal, wo ihr unterwegs seid, gute Fahrt!
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3: Gleich Musik von Foster the People, Pumped Up Kicks. Und das hier ist Chris de Burgh und High on Emotion. Schönen Nachmittag. 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

0: Das ist Radio Bamberg. Am Montag mein Zuhause, meine Hits. Es ist wirklich Wahnsinn, ja, aber heute ist schon wieder der letzte Augusttag und damit sind bereits zwei Drittel des Jahres vorbei. Also die Zeit rennt und rennt. Gut, im August lag das sicher auch daran, dass wieder unfassbar viel geboten war. Was genau, zeigt sich immer auch ganz gut daran, wonach besonders oft gegoogelt wurde. Pia Wegner aus unserer Redaktion. Was haben denn die Deutschen im August besonders oft in die Google-Suchleiste eingegeben?
1: Ganz eindeutig die Sonnenfinsternis. Mitte August war über Deutschland eine partielle Sonnenfinsternis zu sehen und entsprechend oft wurde auch nach Sonnenfinsternisbrillen gesucht. Die waren allerdings schon Tage vorher ausverkauft. Auch die Schauspielerin Hayden Panettiere wurde oft gegoogelt, leider aus einem traurigen Anlass. Sie ist nämlich Mitte August gestorben. Der DFB-Pokal schaffte es ebenfalls weit nach oben. Die Jagd auf Titelverteidiger Bayern München ist nämlich in die erste Runde gestartet. Und wegen der vielen extrem heißen Tage wurde oft gezielt auch nach Hitzewarnungen gesucht.
0: Und gab es auch Suchanfragen, die du so jetzt nicht unbedingt erwartet hattest?
1: Also einen Kinofilm hatte ich bei Sommerferien und über 30 Grad jetzt ehrlich gesagt nicht so weit oben erwartet. Aber der neue Spider-Man sorgt zusammen mit dem Film Die Odyssee aktuell für einen starken Kinosommer. Schon im ersten Halbjahr 2026 wurden rund 47,5 Millionen Kinotickets verkauft und 2026 könnte damit laut Filmförderungsanstalt das stärkste Kinojahr seit Corona werden.
0: Nicht schlecht. Ja, und bestimmt war auch etwas Witziges oder Kurioses dabei bei den Google-Suchanfragen im August.
1: Ja, als ich die Suchanfrage Jugendwort des Jahres in den Top 10 gefunden habe, da wusste ich schon, das könnte amüsant werden. Im August wurden nämlich die drei Finalisten bekannt gegeben. Zur Wahl stehen Crash Out, das bedeutet komplett auszurasten, Peak, das steht für etwas Gutes und Ragebait für Internetinhalte, die absichtlich provozieren sollen. Überraschend nicht mit dabei, 6ix7ine. Bis zum 28. September kann jetzt abgestimmt werden. Am 10. Oktober wird das Jugendwort für 2026 dann bekannt gegeben.
0: Also da war tatsächlich ordentlich was los im August, was auch der Blick auf die Suchanfragen bei Google zeigt. Danke dir, Pia.
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1: Juanes, la camisa negra. Das ist Radio Bamberg am Montagnachmittag. Heute in vielen Ortschaften der Region, in denen Cava gefeiert wurde, noch der Ausklang natürlich, so wie es sich gehört, zum Beispiel in Scheslitz, in Oberhaid oder in Weipelsdorf. Lasst es krachen!

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5: Ich bin Moritz Einzel. Bayern ist im Soll, was Ganztagsplätze für Erstklässler angeht. Nach den Worten von Sozialministerin Scharf gibt es in gut 2 Wochen zu Schuljahresbeginn keine größeren Betreuungslücken. Mit dem neuen Schuljahr startet der Rechtsanspruch auf einen Ganztagsplatz. Auch für den morgigen Start des neuen Kita-Jahres sei man gut gerüstet, so Scharf. Für den KI-Bot ChatGPT, das riesige Online-Forum Reddit und die Spieleplattform Roblox gelten bald deutlich strengere EU-Regeln. Wie die EU-Kommission in Brüssel mitgeteilt hat, werden die drei Plattformen künftig genauer überprüft, was Kinder- und Jugendschutz und rechtswidrige Inhalte angeht. Aus Brüssel, Dieter Ebeling.
6: Für diese Plattform gelten künftig die Vorschriften des EU Digital Services Act. Die haben schon TikTok, Facebook oder Instagram einigen Ärger bereitet. ChatGPT, Reddit und Roblox müssen also künftig darauf achten, dass dort keine Hassbotschaften oder Falschinformationen geteilt werden. Vor allem dürfen sie nichts tun, was eine Abhängigkeit junger Menschen, also eine Art Sucht, fördert.
5: Dieser Sommer ist in Bayern einer der wärmsten gewesen, die jemals offiziell gemessen wurden. Mit einem voraussichtlichen Temperaturmittel von 20 Grad sei es so warm wie im bisherigen Rekordsommer 2003 gewesen, teilte der Deutsche Wetterdienst mit. Bundesweit

0: war es nach besagtem Rekordsommer der zweitwärmste seit Beginn der Aufzeichnungen mit einer Durchschnittstemperatur von 19,6 Grad. Die gesetzlichen Pflegekassen warnen vor einem enormen Defizit. Schon im Oktober würden die Mittel nicht mehr reichen, um alle Pflegeleistungen zu finanzieren, so der Vorstandsvorsitzende des Spitzenverbandes Blatt. Bis Jahresende sagt er ein Gesamtdefizit von 500 Millionen Euro voraus. Die Bundesregierung plant eine Pflegereform, um die Kosten in den Griff zu kriegen. Bei Bauarbeiten in Augsburg ist eine rund 500 Kilo schwere Fliegerbombe aus dem Zweiten Weltkrieg entdeckt worden. Die Bombe lag in einem Bereich unweit der Bahngleise im Umfeld des Hauptbahnhofs. Spezialisten des Kampfmittelräumdienstes gaben aber nach wenigen Stunden Entwarnung, die Bombe habe keinen Zünder mehr und müsse nicht entschärft werden.
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2: Mit Diana Weber. Bei einem Unfall auf der B303 bei Waidhausen sind am Sonntagnachmittag zwei Menschen verletzt worden. Ein 27-Jähriger wollte nach links abbiegen und übersah dabei laut Polizei ein entgegenkommendes Auto. Nach dem Zusammenstoß prallte sein Wagen noch gegen ein weiteres Fahrzeug, das an der Einmündung wartete. Der 27-Jährige und eine Beifahrerin aus dem entgegenkommenden Auto kamen ins Klinikum. Der Schaden liegt bei mindestens 30.000 Euro. Zwei der drei beteiligten Autos mussten außerdem abgeschleppt werden. Mehr Nachrichten aus der Region gibt's wieder um 16:30.
3: Und damit zum Wetter mit Christian König. Christian, der Wind bläst uns ja regelrecht in den herbstlicheren September.
4: Ja, ein bisschen frühherbstlich fühlt sich schon an mit den Böen. Der Sonne-Wolk-Mix entschädigt aber einigermaßen. Vereinzelt Schauer sind aber auch dabei. Bei etwa 21 bis höchstens 24 Grad. Nachts klart es dann länger auf bei 12 Grad. Und der September beginnt dann auch mit recht windigem Sonne-Wolk-Mix. Bei 21 bis 23, Mittwoch, Donnerstag auch mal 24 Grad. Dann bleiben die Windböen eher schwächer.
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3: Jetzt haben wir es auf die Sekunde genau. 4:04 am Montagnachmittag. Hallo liebe Autofahrer. Wir schauen auf die A3 Würzburg Richtung Nürnberg. Zwischen Schlüsselfeld und Höchstadt Nord nach wie vor ein defektes Fahrzeug auf der Standspur. Obacht geben hier bitte. Aufpassen auch im weiteren Verlauf zwischen Höchstadt Ost und Erlangen West. Hier liegt ein Plastikteil herum. Dann die A73 Bamberg Richtung Nürnberg. Zwischen Bamberg Ost und Süd ein liegengebliebener LKW auf der Standspur. Obacht geben. Und A73 Bamberg Richtung Suhl. Zwischen Ebensfeld und Bad Staffelstein. Kurzentrum 1 Kilometer zähfließend. Blitzer stehen. Kersbach in der Pfarrgartenstraße. Da sind 30 erlaubt. In Rostock am Forst von Strullendorf kommend nach der Feuerwehr. Auch Tempo 30. In der Ortsdurchfahrt Wingersdorf Richtung Sambach und Bamberg am Berliner Ring Richtung Hallstatt Höhe Brose. Habt ihr auch was gesehen? Die Studio- und WhatsApp-Hotline 0951 98 29 029. Allen unterwegs eine gute Fahrt.
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3: Schönen Montagnachmittag zusammen, ja, während ihr euren Urlaub genießt, hat sich das Amtsgericht in Bamberg mit einem ja, sehr interessanten Fall beschäftigt. Worum es da genau geht, das hört ihr gleich ausführlicher nach Harry Styles. Und das hier ist Musik von Cher.

0: Das ist Radio Bamberg am Montag Nachmittag. Schönen Start in euren Feierabend. Ja, ein gestohlener LKW, ein verschwundener Kühlanhänger und darin Milchprodukte im Wert von rund 32.000 Euro. Mit diesem Fall hat sich das Amtsgericht in Bamberg jetzt beschäftigt. Kerstin Rauschmeier aus unserer Nachrichtenredaktion. Was genau wurde denn da verhandelt?
1: Es ging um zwei Diebstähle in derselben Nacht vor mehr als einem Jahr. In Strullendorf wurde zunächst eine Zugmaschine gestohlen, anschließend damit in Forchheim einen Kühlanhänger geklaut. Der war mit rund 30 Paletten Milchprodukten beladen, Joghurt, Käse und Schlagsahne im Wert von etwa 32.000 Euro. Insgesamt entstand durch die beiden Diebstähle ein Schaden von knapp 109.000 Euro. Angeklagt war ein 53-jähriger Mann aus Litauen. Er saß bereits seit 5 Monaten in Untersuchungshaft und beteuerte vor Gericht seine Unschuld.
0: Okay, wie ist denn der Prozess abgelaufen und was war letztlich der entscheidende Punkt?
1: Der entscheidende Punkt war eine DNA-Spur. An einem Teil des Anhängers fanden Ermittler Hautschuppen des Angeklagten. Die DNA führte über die europäische Datenbank zu ihm. Er erklärte vor Gericht, die Spuren könnten durch eine sogenannte Sekundärübertragung dorthin gelangt sein. Das Gericht hielt diese Erklärung aber für wenig plausibel, zumal das betreffende Bauteil erst wenige Wochen vor dem Diebstahl eingebaut worden war und der Angeklagte keine Verbindung zu den bestohlenen Firmen oder Zeugen hatte. Außerdem war er ein sehr erfahrener LKW-Fahrer und hatte für die Tatnacht kein nachvollziehbares Alibi.
0: Und welches Urteil hat das Gericht am Ende dann gefällt?
1: Der 53-Jährige wurde wegen der beiden Diebstähle zu 2,5 Jahren Freiheitsstrafe verurteilt. Das Gericht sah die DNA-Spur zusammen mit den weiteren Indizien als ausreichend an, um seine Schuld festzustellen. Die Verteidigerin hatte auf Freispruch plädiert. Deshalb dürfte der Fall noch nicht endgültig abgeschlossen sein. Eine Berufung gilt als wahrscheinlich.
0: Aber auf jeden Fall vorerst 2,5 Jahre Haft für die beiden Diebstähle und die verschwundenen Milchprodukte, ja, die bleiben weiterhin verschwunden. Danke dir, Kerstin. Gleich Shakira und das ist Whitney Houston.

Mein Zuhause, meine Hits, Shakira bei Radio Bamberg, La Tortura. 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Jetzt Nano und Hold On!

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19: Um 4:30 im Studio Diana Bieber. Klimafreundliche Mobilität, künstliche Intelligenz oder Robotik. Der Cleantech Innovation Park in Hallstatt bei Bamberg steht für den Wandel. Bayerns Wirtschaftssekretär Tobias Gotthardt hat sich deshalb heute dort umgeschaut. Vom Innovationsgeist dort könnten sich viele Regionen eine Scheibe abschneiden, sagt er im Radio Bamberg Interview.
20: Bayern setzt auf die Wirtschaftskraft und Industriekraft von Bamberg. Was man sich abschneiden kann, ist diese Kraft, die der Standort bewiesen hat, schon ein paar Mal. Und ihr habt das schon ein paar Mal neu erfunden, habt nie den Kopf ins Sand gesteckt, wusstet immer, dass es weitergeht und weitergehen muss. Diesen Optimismus und diese Kraft zu spüren, die Bamberg ausstrahlt, da seid ihr Vorbild.
19: Mehr als 27 Millionen Euro hat der Freistaat Bayern bisher in Projekte wie den Cleantech Innovation Park in der Region Bamberg gesteckt. Trainerwechsel bei der DJK Don Bosco Bamberg. Wie der Verein auf Instagram mitteilt, haben sich die DJK und der bisherige Trainer Carsten Nüßlein nach 2 Punkten in bisher 8 Saisonspielen im gegenseitigen Einvernehmen voneinander getrennt. Als Aufstiegscoach werde Nüßlein aber immer eine Vereinslegende bleiben, heißt es weiter. Die Frage, wer die Mannschaft künftig trainiert, ist aktuell noch unbeantwortet. Immer mehr Menschen wenden sich an die Bamberger Caritas, weil ihr

0: Einkommen nicht für Miete, Strom und Alltag reicht. Der Caritasverband für das Erzbistum Bamberg rechnet damit, in diesem Jahr erstmals mehr als 300.000 Euro Energiebeihilfen an Menschen in finanziellen Notlagen auszuzahlen.
1: Schon jetzt sei die Nachfrage so hoch wie nie, heißt es von der Caritas. Bis zur Jahresmitte wurden demnach bereits 140.000 Euro in mehr als 200 Fällen ausgezahlt. Zusätzlich unterstützt die Caritas beim Kauf energieeffizienter Haushaltsgeräte. Seit 2022 kamen hier in mehr als 1.100 Fällen über 850.000 Euro zusammen. Die Zahl der Hilfesuchenden steige weiter. Die Caritas warnt deshalb vor einem Abbau sozialer Hilfsstrukturen und fordert die Politik zum Handeln auf. Kerstin Rauschmeier, Radio Bamberg, Nachrichtenredaktion.
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0: Dieser Sommer ist vermutlich der zweitwärmste seit Beginn der Wetteraufzeichnungen. Das hat der Deutsche Wetterdienst mitgeteilt. Das Temperaturmittel liegt bei 19,6 Grad. Etwas wärmer war nur der Jahrhundertsommer 2003. Hitzetage über 30 und sogar über 35 Grad gab es laut DWD in beispielloser Häufigkeit. Ende Juni sind in Ostdeutschland zudem die Rekorde für den heißesten Tag und die wärmste Nacht übertroffen worden. Bayern ist im Soll, was Ganztagsplätze für Erstklässler angeht. Nach den Worten von Sozialministerin Schaaf gibt's in gut zwei Wochen zu Schuljahrsbeginn keine größeren Betreuungslücken. Mit dem neuen Schuljahr startet der Rechtsanspruch auf einen Ganztagsplatz. Auch für den morgigen Start des neuen Kita-Jahres sei man gut gerüstet, so Schaaf. 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
3: Dankeschön, Diana. Und damit zum Wetter mit Christian König. Christian, wird aus dem windigen Mix diese Woche zumindest noch mal mehr Spätsommer bei uns?
4: Ja, aber ein bisschen Geduld braucht's. Am Freitag könnte es mit 7, 28 Grad noch mal klappen. Das wird wohl der wärmste Tag der Woche. Aber die Tendenzen für die restlichen Sommerferien, also auch für die nächste Woche, sind sehr gut. Es ist überwiegend freundlich und phasenweise geht's auch auf 25 Grad oder dann auch mal knapp drüber.
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3: Hallo liebe Autofahrer, um 4:30 am Montagnachmittag mit dem Blick auf die A73 Bamberg Richtung Nürnberg zwischen Bamberg Ost und Süd. Immer noch ein liegengebliebener LKW auf der Standspur, hier bitte erhöhte Vorsicht. Und die A73 Bamberg Richtung Suhl zwischen Ebensfeld und Bad Staffelstein, Kurzentrum, 1 Kilometer stockt. Blitzer stehen Kersbach in der Pfarrgartenstraße, da sind 30 erlaubt. In Rostorf am Forst von Strullendorf kommend nach der Feuerwehr auch Tempo 30. Und der Anhänger der Polizei in Bamberg am Berliner Ring Richtung Hallstatt mal wieder Höhe Brose. Habt ihr auch was gesehen? Die Studio- und WhatsApp-Hotline 0951 98 29 029. Dankeschön und gute Fahrt.
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3: Gleich gibt's den Boss Bruce Springsteen mit Hungry Heart. Und das hier ist Musik von Beyoncé, Texas Hold'em. Euch einen schönen Montagnachmittag mit Radio Bamberg.

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Die Sommerferien gehen so langsam dem Ende entgegen, aber noch

0: Bei mir ist ja schon der Name Programm. Also wenn man mit Nachnamen Apple heißt, dann sollte man schon mal dorthin reisen. Nein, nicht zu Apple, also die mit den iPhones nach Kalifornien, sondern in den großen Apfel. Also Big Apple, wie New York ja ganz oft genannt wird. Und nein, bevor Big Apple Big Apple wurde, standen da auch nicht überall Apfelbäume in der Gegend herum. Es gibt verschiedene Theorien, warum New York so heißt. Und an allen ist was dran. Der Name Big Apple tauchte schon um 1900 herum auf. Man nannte New York so, weil mehr nationale Gelder in die Stadt flossen, also Fördergelder, als in andere Städte der USA. Es war eine satte, saftige, aufblühende Stadt, reif wie ein großer Apfel. Dazu passt auch eine weitere Erklärung. In New York war der Pferderennsport schon immer eine ganz große Nummer und andere Städte in den USA, in denen es auch Pferderennen gab, schauten mit Neid auf New York, weil dort die Preisgelder für Sieger und die Wettgewinne deutlich höher lagen als sonst wo. Wenn's gut lief, konnte man also den Big Apple gewinnen, den Jackpot. Im Übrigen gingen auch die Pferde nicht leer aus, die bekamen nach den Rennen immer einen, richtig, Big Apple, einen großen Apfel. Da passt also schon einiges zusammen. So, Ende der Geschichte, auf das ihr auch morgen wieder kraftvoll zubeißen könnte. Das hatte auch was mit einem Apfel zu tun.
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Uffe Ehrlis Baxter, Radio Bamberg am Montagnachmittag. Kurzer Blick auf die Straßen. Dankeschön, Matthias. Stadtgebiet Bamberg, Willy-Brandt-Allee, Stadt einwärts Richtung Bahnhof. Da gibt es Behinderungen nach einem Unfall. Die linke Spur ist blockiert. Allen unterwegs eine gute Fahrt.

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7: Ich bin Moritz Heinzel. ChatGPT, Reddit und Roblox müssen sich künftig an strengere EU-Regeln halten. Die drei US-Plattformen fallen jetzt auch unter den Digital Services Act, weil sie monatlich mehr als 45 Millionen Nutzer haben. Das Gesetz schreibt unter anderem mehr Kinder- und Jugendschutz vor. Gegen andere Plattformen wie TikTok und X hat die EU auf dieser Grundlage bereits Millionenstrafen verhängt. Dieser Sommer ist vermutlich der zweitwärmste seit Beginn der Wetteraufzeichnungen. Das hat der Deutsche Wetterdienst mitgeteilt. Das Temperaturmittel liegt bei 19,6 Grad. Etwas wärmer war nur der Jahrhundertsommer 2003. In Bayern zieht dieser Sommer mit einem Mittel von 20 Grad voraussichtlich sogar mit dem Rekordsommer vor 23 Jahren gleich. Die Füllstände der Gasspeicher in Deutschland sind derzeit niedriger als zum gleichen Zeitpunkt vergangener Jahre. Die Grünen haben jetzt nochmal gewarnt. Das meiste LNG-Gas beziehe Deutschland aus den USA. Parteichefin Brandner sieht die Gefahr, dass US-Präsident Trump aus einer Laune heraus Deutschland und Europa den Flüssiggashahn zudrehen könnte.
8: Ich möchte denjenigen sehen, der seine Hand hebt und sagt, ich wette dagegen. Das kann auf gar keinen Fall jemals passieren, dass Donald Trump auf so eine Idee kommt. Ich würde es auf jeden Fall nicht darauf ankommen lassen und würde unsere Energieversorgung nicht so stark abhängig machen von Donald Trump.
7: Trotz aller Unkenrufe, die Bundesnetzagentur betont, dass die Gasversorgung in Deutschland stabil sei. In gut zwei Wochen zu Schuljahresbeginn startet der Rechtsanspruch auf Ganztagsbetreuung für Grundschüler, erstmal für Erstklässler. Bayerns Sozialministerin Scharf hat heute versichert, alle Erstklässler, deren Eltern das wollen, bekommen zum neuen Schuljahr einen Platz in einem Hort oder einer Mittagsbetreuung. Und auch für den Start des neuen Kita-Jahres sei man gut gerüstet, so Scharf. Der FC Bayern leistet in der Fußball-Bundesliga ein bisschen Transfer-Nachbarschaftshilfe für den FC Augsburg. Übereinstimmenden Medienberichten zufolge wechselt der 20-jährige Offensivspieler Arjon Ibrahimovic auf Leihbasis aus München nach Augsburg. Ibrahimovic war schon mehrmals verliehen, zuletzt an den ersten FC Heidenheim.
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0: Führerschein. So ist ein Mann gestern Abend auf der B173 Richtung Naila unterwegs gewesen. Dort krachte er gegen die Absperrung unter der Brücke. Statt sich um den Schaden zu kümmern, fuhr er einfach weiter. Die Polizei konnte ihn schließlich am Selbitzer Berg stoppen und stellte 1,7 Promille bei ihm fest. Die Beteiligten dürften erleichtert gewesen sein, dass es nur bei einem Sachschaden geblieben ist. Mehr Nachrichten aus der Region gibt's wieder um 5:30.
1: Und damit zum Wetter mit Christian König. Christian, die Sommergefühle werden gerade so ein bisschen vom Winde verweht.
2: Ja, ein bisschen frühherbstlich fühlt sich schon an mit den Böen. Der Sonne-Wolk-Mix entschädigt aber einigermaßen. Vereinzelt Schauer sind aber auch dabei. Bei etwa 21 bis höchstens 24 Grad. Nachts klart es dann länger auf bei 12 Grad. Und der September beginnt dann auch mit recht windigem Sonne-Wolk-Mix. Bei 21 bis 23, Mittwoch, Donnerstag auch mal 24 Grad. Dann bleiben die Windböen eher schwächer.
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1: Gleich 4:54. Hallo liebe Autofahrer am Montagnachmittag. A73 Bamberg Richtung Nürnberg. Zwischen Bamberg Ost und Süd die Standspur immer noch blockiert. Da steht ein defekter LKW. Vorsicht bitte. Die A73 Bamberg Richtung Suhl. Zwischen Bad Staffelstein und Bad Staffelstein Kurzentrum. 1 Kilometer zähfließend. Und wir haben einen Unfall in Forchheim, Willy-Brandt-Allee, Stadt einwärts Richtung Bahnhof. Hier Behinderungen, die linke Spur ist nämlich blockiert. Blitzer stehen, Kersbach in der Pfarrgartenstraße, Tempo 30. In Rostorf am Forst von Strullendorf kommend, nach der Feuerwehr, da sind auch 30 erlaubt. Und Bamberg am Berliner Ring Richtung Hallstatt, Höhe Brose mal wieder. Habt ihr auch was gesehen? Die Studio- und WhatsApp-Hotline 0951 98 29 029. Egal, wo ihr unterwegs seid, ich wünsche eine gute Fahrt.
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1: Hallo zusammen am Montagnachmittag. Ja, Urlaub sollte an sich ja was Schönes sein, aber doch kommt es hin und wieder mal vor, dass vielleicht der Flug ausfällt im schlimmsten Fall oder eine ewig lange Verspätung hat oder im Hotel hat irgendwas nicht gepasst. Dann will man das natürlich irgendwo reklamieren und es kommt zum Streit mit der Airline oder mit dem Reiseveranstalter. Da können wir uns Hilfe holen. Wie? Verrate ich euch gleich nochmal nach der Musik eures Lebens. Die kommt jetzt von Purple Disco Machine und Sophie and the Giants. Für

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Ja, wir sind immer noch mittendrin in der Haupturlaubszeit und viele waren schon oder sind gerade

0: noch im Urlaub? Und worauf freuen wir uns da am meisten? Ausschlafen, gutes Essen, ja. Sehr ärgerlich natürlich, wenn dann zum Beispiel Flüge ausfallen oder eine Baustelle im Hotel so laut ist, dass an Ausschlafen nicht zu denken ist. Wenn es im Anschluss dann zum Streit mit Airlines oder Reiseveranstaltern kommen sollte, dann kann euch eine Schlichtungsstelle helfen. Angela Kress aus der Radio Bamberg Redaktion, was genau machen denn solche Schlichtungsstellen?
1: Sie versuchen, eine Lösung zu finden, ohne dass der Streit vor Gericht geht. Für Urlaubsthemen gibt es zum Beispiel die Schlichtungsstelle Reise und Verkehr. 60 Personen arbeiten da und der Ablauf wäre ungefähr so. Wer sich zum Beispiel bei einer Airline beschwert und keine zufriedenstellende Antwort bekommt, kann sich an die Schlichtungsstelle wenden. Die hilft dann dabei, eine Lösung zu finden, die für alle Seiten passt. Und sie sagt, in mehr als 80% der Fälle klappt das auch und es gibt eine Entschädigung für die Kunden.
0: Okay, aber für welche Reiseveranstalter und so gilt das eigentlich?
1: Auf der Seite der Schlichtungsstelle gibt es eine ganze Liste an Unternehmen, die Mitglieder sind. Das sind viele Bahnunternehmen, Verkehrsgesellschaften und Flugunternehmen, aber zum Beispiel auch einige Reiseveranstalter und Reedereien. Rund 350 Unternehmen sind es insgesamt und die finanzieren übrigens auch die Schlichtungsstelle. Für uns Kundinnen und Kunden ist die Beratung dort kostenlos.
0: Also, falls es im Urlaub irgendwas gab oder gibt, das nicht so in Ordnung war und ihr euch jetzt mit Airlines oder Reiseveranstaltern herumstreitet, vielleicht kann euch so eine Schlichtungsstelle ja helfen. Danke dir, Angela.
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Maron, Femme Like You, Radio Bamberg am Montagnachmittag. Montag, das heißt, in vielen Ortschaften, in denen an diesem Wochenende Karwa war, ist heute noch Ausklang. Also lasst's krachen, ja, und habt nochmal Spaß bei eurer Karwa 2026. Gleich Kleime Fischer, Love Changes, und das hier ist Mark Amber. 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
4: Um 17:30 im Studio Diana Wieber. Eine Seniorin aus Trunstadt im Landkreis Bamberg ist am vergangenen Freitag um mehrere 10.000 Euro Bargeld betrogen worden. Ein Unbekannter hatte sie am Telefon mit einer erfundenen Geschichte getäuscht. Ein Angehöriger brauche dringend teure, lebenswichtige Medikamente. Daraufhin übergab die Frau das Geld an ihrem Wohnhaus in der Alten Mainstraße an einen Abholer. Der Mann ist etwa 20 Jahre alt, schlank, sprach akzentfreies Deutsch und trug einen hellen Mantel. Wer am Freitag also zwischen 13.30 Uhr und 16.30 Uhr verdächtige Personen oder Fahrzeuge in der Alten Mainstraße in Trunstadt beobachtet hat, soll sich bitte bei der Kripo Bamberg melden. Mehr als 27 Millionen Euro sind vom Wirtschaftsministerium in Bayern bereits in das Technologietransformationszentrum Cleantech Innovation Park in Hallstatt bei Bamberg geflossen. Bei einem Rundgang heute mit Bayerns Wirtschaftssekretär Tobias Gotthardt wurde deutlich, wie wichtig die Region Bamberg für Zukunftstechnologien ist. Landrat Johannes Matsioncheck setzt dabei auch künftig auf die Zusammenarbeit mit dem Freistaat.
5: Ja, wir haben mit dem Bayerischen Wirtschaftsministerium natürlich einen festen Partner und einen guten Unterstützer auch schon in der Vergangenheit gehabt und das setzt sich in der Gegenwart fort. Es wird auch für die Zukunft notwendig sein, weil letztlich geht es um Forschung, es geht um Entwicklung. Es geht darum, dann am Markt wieder einen Schritt voraus zu sein und nicht hinterher zu hecheln. Dafür braucht es diese Innovation und dafür haben wir glänzende Voraussetzungen.
4: Auch viele Unternehmen in der Region wollen bei neuen Technologien mitziehen und den Wirtschaftsstandort weiter voranbringen. Unterstützung dafür gibt's auch von Bambergs Oberbürgermeister Sebastian Niedermeyer. Die CSU-Stadtratsfraktion in Bamberg fordert mehr Parkmöglichkeiten für Anwohner in der Wunderburg. Hintergrund ist die wachsende Wohnbebauung auf dem ehemaligen Glaskontorgelände in der Magdalenenstraße. Die CSU hat deshalb einen Antrag im Stadtrat gestellt, wie sie aktuell mitteilt. Vorgeschlagen wird unter anderem eine sogenannte Parkharfe mit schräg angeordneten Stellplätzen. Alternativ könnten entlang noch unbebauter Flächen weitere Parkplätze entstehen.
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1: Dieser Sommer war in Bayern wohl einer der wärmsten seit Messbeginn, das teilt der Deutsche Wetterdienst mit. Das Temperaturmittel lag bei 20 Grad, genauso hoch wie im bisherigen Rekordsommer 2003. Landesweit gab es im Schnitt rund 28 Tage mit mindestens 30 Grad, so viele wie nie zuvor. Nach den Schüssen bei einem Techno-Rave im Schweizer Kanton Aargau hat die Polizei einen Verdächtigen festgenommen. Es handele sich um einen 43-jährigen Schweizer. Er wurde in der Nacht unter dringendem Tatverdacht festgenommen. Die Polizei geht inzwischen von einem Einzeltäter aus. Bei dem Angriff war eine 22-jährige Italienerin gestorben. 5 weitere Menschen wurden verletzt. Das Motiv ist noch unklar. 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
2: Dankeschön, Diana, und damit zum Wetter mit Christian König. Christian, bekommen wir nach dem windigen Intermezzo diese Woche noch etwas Spätsommer?
3: Ja, aber ein bisschen Geduld braucht's. Am Freitag könnte es mit 28 Grad nochmal klappen. Das wird wohl der wärmste Tag der Woche. Aber die Tendenzen für die restlichen Sommerferien, also auch für die nächste Woche, sind sehr gut. Es ist überwiegend freundlich und phasenweise geht's auch auf 25 Grad oder dann auch mal knapp drüber.
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2: Genau, 6:15. Hallo, liebe Autofahrer, am Montagnachmittag mit dem Blick auf die A73 Bamberg Richtung Nürnberg. Hier haben wir immer noch zwischen Bamberg Ost und Süd einen liegengebliebenen LKW auf der Standspur. Bitte Obacht geben. Ansonsten 3 Blitzer. Kersbach in der Pfarrgartenstraße, Tempo 30. In Rostorf am Forst von Strühlendorf kommend nach der Feuerwehr, da sind auch 30 erlaubt. Und der Anhänger der Polizei mal wieder in Bamberg am Berliner Ring Richtung Hallstatt, Höhe Brose. Habt ihr auch was gesehen? Die Studio- und WhatsApp-Hotline 0951 98 29 029. Allen unterwegs eine gute Fahrt.
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2: Schön, dass ihr mit dabei seid. So nice to meet you.

0: Train und Drive-By, das ist sie, die Musik eures Lebens hier bei Radio Bamberg.
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0: Ferien am Strand, Wandern in den Bergen, das sind wahrscheinlich die ersten Dinge, die vielen beim Stichwort Urlaub für die Seele in den Sinn kommen. Es gibt aber noch einen ganz anderen Ort, an dem die Seele zur Ruhe kommen kann. Zumindest sind davon jetzt zahlreiche junge Menschen aus Franken überzeugt, die vor kurzem den französischen Gebetsort Thésée besucht haben. Ein Ort, an dem sich schon seit Jahrzehnten Jugendliche aus aller Welt treffen, um gemeinsam zu beten und um miteinander ins Gespräch zu kommen.
2: Diese Gemeinschaft zu erleben, mit einfach, ja, ich würde sagen, so eine Woche für die Seele, die tut einfach gut.
3: Auch abends in der Kirche zu bleiben und weiter Lieder zu singen mit anderen.
4: Das Besondere in Thésée für mich ist die internationale Gemeinschaft.
5: Der Austausch mit Leuten aus dem

0: In unterschiedlichsten Ländern, da kommt man ja jetzt in der Heimat eher weniger dazu in der Form. Bekannte hier von der Reisegruppe hat es gut gesagt, es ist eigentlich Urlaub für die Seele hier, wenn man da ist für diese Woche. Das trifft es eigentlich ganz gut.
1: Na, wenn ihr dort übrigens auch mal Urlaub für die Seele machen wollt, Infos zu entsprechenden TC-Fahrten findet ihr unter jugend-im-erzbistum.de. Oder ihr nehmt ganz einfach mal an einem der zahlreichen TC-Gebetstreffen in der Region teil, wie zum Beispiel morgen Abend in der Bamberger

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mit Nelly Furtado in den Feierabend. All Good Things am 31. August. Heißt, morgen am 1. September beginnt für viele ein neues Ausbildungsjahr. Natürlich dann viel Erfolg und einen guten Start euch.

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4: Ich bin Moritz Einzel. Fußball-Superstar Lionel Messi hat seinen Rücktritt aus der argentinischen Nationalmannschaft erklärt. Der 39-Jährige verkündete seine Entscheidung via Social Media 6 Wochen nach der 0:1-Niederlage nach Verlängerung im WM-Endspiel gegen Spanien. Nach dem Tod seines Vaters sei er umso mehr davon überzeugt, dass es die richtige Entscheidung sei, zurückzutreten, obwohl ihm der Entschluss wehtue. 2022 krönte Messi seine Nationalmannschaftskarriere mit dem WM-Titel für Argentinien. Cyberangriffe aus Russland, China und Nordkorea auf bayerische Behörden und Unternehmen nehmen weiter zu. Das hat Innenminister Herrmann in München mitgeteilt. Die drei Staaten seien bei politisch motivierten Angriffen die Hauptverursacher. Die hybride Bedrohung durch Spionage, Sabotage und Desinformation habe ein nie gekanntes Ausmaß erreicht. Der Pflegeversicherung geht's bekanntermaßen schlecht. Jetzt hat sich der zuständige GKV-Spitzenverband zu Wort gemeldet. Der Vorsitzende Blatt warnt:
5: Die Pflege ist akut in Not. Es herrscht Alarmstufe Rot. Dass ich das reimt, war gar nicht beabsichtigt, aber man kann es, glaube ich, nicht drastischer ausdrücken.
4: Schon bis Ende dieses Jahres fehlten schätzungsweise 500 Millionen Euro. Im nächsten Jahr klaffe sogar eine Lücke von 10 Milliarden. Blatt brachte eine kurzfristige Finanzspritze des Bundes ins Spiel und forderte zugleich, die geplante Pflegereform rasch anzugehen. Nepal hat die Suche nach hunderten vermissten Arbeitern nach der Flutkatastrophe im Himalaya verstärkt. Viele werden in Tunneln zerstörter Wasserkraftanlagen vermutet. Laut Branchenverband sind fast 900 Beschäftigte nicht erreichbar. Seit der Flut vom vergangenen Mittwoch sind in Nepal und Tibet bereits mehr als 900 Leichen gefunden worden. Rund 4.800 Menschen gelten weiter als vermisst. Am Sonntag schaut ganz Deutschland nach Sachsen-Anhalt. Die dortige Landtagswahl könnte einiges ins Wanken bringen, denn die AfD kommt laut Umfragen zumindest in die Nähe einer absoluten Mehrheit. Sachsen-Anhalts CDU-Ministerpräsident Schulze hat jetzt seinen AfD-Herausforderer Siegmund attackiert. Dieser sei nur eine Marionette von AfD-Bundeschefin Weidel, sagte Schulze in einem Gespräch mit dem Spiegel. Er wolle nicht, dass Sachsen-Anhalt aus der Schweiz regiert wird.
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6: Mit Diana Weber. Während eines Festumzugs in Höchstadt an der Aisch soll ein Mann den verbotenen Hitlergruß gezeigt haben. 2 Teilnehmer des Umzugs bemerkten den Vorfall am vergangenen Freitag und riefen die Polizei, wie die Beamten mitteilen. Der Verdächtige stand bei der Tat demnach auf dem Balkon einer Wohnung und zeigte die Geste den Teilnehmern des Umzugs. Einsatzkräfte trafen den 26 Jahre alten Verdächtigen in der Wohnung.

0: an und stellten seine Personalien fest. Die Kripo ermittelt nun gegen ihn wegen des Verdachts des Verwendens von Kennzeichen verfassungswidriger und terroristischer Organisationen. Mehr Nachrichten aus der Region gibt's wieder um 6:30.
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2: Mit Wolken, bisschen Sonne, aber dann auch ein paar Schauern noch geht's durch diesen Montagabend. Im Lauf der Nacht zeigen sich länger die Sterne am Himmel im Radio Bambergland. Frühwetter um 12, morgen 21 bis 23 Grad zum Septemberstart. Auch da wird's wieder recht windig. Und wir kriegen Sonne und Wolken im Wechsel. Die Radio Bamberg Aussichten für Bamberg, Forchheim und die Region. Mittwoch und Donnerstag ändert sich an den Temperaturen wenig. Es bleibt bei diesen 21 bis 24 Grad. Es wird zeitweise sonniger und auch der Wind lässt dann wieder nach.
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2: Schönen Montagabend, liebe Autofahrer. Wir haben nach wie vor den liegen gebliebenen LKW auf der A73 Bamberg Richtung Nürnberg. Der steht zwischen Bamberg Ost und Süd auf der Standspur. Da bitte erhöhte Vorsicht. Ansonsten zwei Blitzer. Kersbach in der Pfarrgartenstraße, Tempo 30 dort. Und der Blitzeranhänger der Polizei immer noch in Bamberg am Berliner Ring Richtung Hallstatt, Höhe Brose. Egal, wo ihr unterwegs seid. Gute Fahrt!
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2: Schönen Montagabend zusammen. Ja, wieder geht ein Monat zu Ende. Mittlerweile sind dann schon zwei Drittel des Jahres rum. Wahnsinn, wie die Zeit vergeht. Und was so in diesem Monat alles gegoogelt wurde hier in Deutschland, das hören wir gleich nochmal in einer kompakten Zusammenfassung. Sehr interessant, war einiges los. Gleich mehr nach der Musik eures Lebens. Vorneweg Toto und Rosanna.

0: Das ist Radio Bamberg am Montag, mein Zuhause, meine Hits. Es ist wirklich Wahnsinn, ja, aber heute ist schon wieder der letzte Augusttag und damit sind bereits zwei Drittel des Jahres vorbei. Also die Zeit rennt und rennt. Gut, im August lag das sicher auch daran, dass wieder unfassbar viel geboten war. Was genau, zeigt sich immer auch ganz gut daran, wonach besonders oft gegoogelt wurde. Pia Wegner aus unserer Redaktion. Was haben denn die Deutschen im August besonders oft in die Google-Suchleiste eingegeben?
1: Ganz eindeutig die Sonnenfinsternis. Mitte August war über Deutschland eine partielle Sonnenfinsternis zu sehen und entsprechend oft wurde auch nach Sonnenfinsternisbrillen gesucht. Die waren allerdings schon Tage vorher ausverkauft. Auch die Schauspielerin Hayden Panettiere wurde oft gegoogelt, leider aus einem traurigen Anlass. Sie ist nämlich Mitte August gestorben. Der DFB-Pokal schaffte es ebenfalls weit nach oben. Die Jagd auf Titelverteidiger Bayern München ist nämlich in die erste Runde gestartet. Und wegen der vielen extrem heißen Tage wurde oft gezielt auch nach Hitzewarnungen gesucht.
0: Und gab es auch Suchanfragen, die du so jetzt nicht unbedingt erwartet hattest?
1: Also einen Kinofilm hatte ich bei Sommerferien und über 30 Grad jetzt ehrlich gesagt nicht so weit oben erwartet. Aber der neue Spider-Man sorgt zusammen mit dem Film Die Odyssee aktuell für einen starken Kinosommer. Schon im ersten Halbjahr 2026 wurden rund 47,5 Millionen Kinotickets verkauft. Und 2026 könnte damit laut Filmförderungsanstalt das stärkste Kinojahr seit Corona werden.
0: Nicht schlecht. Ja, und bestimmt war auch etwas Witziges oder Kurioses dabei bei den Google-Suchanfragen im August.
1: Ja, als ich die Suchanfrage Jugendwort des Jahres in den Top 10 gefunden habe, da wusste ich schon, das könnte amüsant werden. Im August wurden nämlich die drei Finalisten bekannt gegeben. Zur Wahl stehen Crash Out, das bedeutet komplett auszurasten, Peak, das steht für etwas Gutes und Rage Bait für Internetinhalte, die absichtlich provozieren sollen. Überraschend nicht mit dabei, 6-7. Bis zum 28. September kann jetzt abgestimmt werden. Am 10. Oktober wird das Jugendwort für 2026 dann bekannt gegeben.
0: Also da war tatsächlich ordentlich was los im August, was auch der Blick auf die Suchanfragen bei Google zeigt. Danke dir, Pia.

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7: Um 6:30 im Studio Diana Weber. Die Region Bamberg ist längst ein wichtiger Standort für Zukunftstechnologien in Bayern. Mit Unternehmen wie Bosch, Schaeffler, Brose und auch dem Cleantech Innovation Park kommen Forschung, Entwicklung und Produktion zusammen. Bayerns Wirtschaftssekretär Tobias Gotthardt war deshalb heute zu Besuch im Technologietransformationszentrum in Hallstatt. Bambergs Oberbürgermeister Sebastian Niedermeyer sieht dabei vor allem einen Punkt als entscheidend.
8: Ja, wir brauchen gerade den Freistaat, wir brauchen den Bund bei diesem Thema, um hier die Transformation zu schaffen. Es ist wirklich alles da in der Region. Wir brauchen nur alle Player, um das jetzt auch voranzubringen. Und dann kann Deutschland durch den Standort Bamberg Vorreiter werden bei Physical AI und Robotik.
7: Bamberg bringe dafür bereits viele Voraussetzungen mit, von innovativen Unternehmen bis hin zu gut ausgebildeten Fachkräften. Gerade diese Mischung mache den Standort auch für weitere Unternehmen interessant. Immer mehr Menschen wenden sich an die Bamberger Caritas, weil ihr Einkommen nicht für Miete, Strom und Alltag reicht. Der Caritasverband für das Erzbistum Bamberg rechnet damit, 2026 erstmals mehr als 300.000 Euro Energiebeihilfen an Menschen in finanziellen Notlagen auszuzahlen.
9: Schon jetzt sei die Nachfrage so hoch wie nie, heißt es von der Caritas. Bis zur Jahresmitte wurden demnach bereits 140.000 Euro in mehr als 200 Fällen ausgezahlt. Zusätzlich unterstützt die Caritas beim Kauf energieeffizienter Haushaltsgeräte. Seit 2022 kamen hier in mehr als 1.100 Fällen über 850.000 Euro zusammen. Die Zahl der Hilfesuchenden steige weiter. Die Caritas warnt deshalb vor einem Abbau sozialer Hilfsstrukturen und fordert die Politik zum Handeln auf. Kerstin Rauschmeier, Radio Bamberg Nachrichtenredaktion.
7: Die Musikszene in der Region Bamberg-Forchheim bekommt wieder die Chance auf den Titel Oberfrankens Band des Jahres. Bands und Solokünstler können sich ab sofort wieder für den Rio Band Contest bewerben. Die Frist endet bereits am 23. September. Die Vorentscheide finden dann im Herbst statt, unter anderem am 10. Oktober im Immerhin in Bamberg. Die Finalisten gehen im April dann auf Clubtour durch Oberfranken. Neben dem Titel gibt es Workshops, professionelles Feedback und Preisgeld. Alle Infos zur Bewerbung gibt's auf radio-bamberg.de.
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7: Cyberangriffe aus Russland, China und Nordkorea auf bayerische Behörden und Unternehmen nehmen weiter zu. Das hat Innenminister Herrmann in München mitgeteilt. Die drei Staaten seien bei politisch motivierten Angriffen die Hauptverursacher. Die hybride Bedrohung durch Spionage, Sabotage und Desinformation habe ein nie gekanntes Ausmaß erreicht. Nepal hat die Suche nach hunderten vermissten Arbeitern nach der Flutkatastrophe im Himalaya verstärkt. Viele werden in Tunneln zerstörter Wasserkraftanlagen vermutet. Laut Branchenverband

0: sind fast 900 Beschäftigte nicht erreichbar. Seit der Flut vom vergangenen Mittwoch sind in Nepal und Tibet bereits mehr als 900 Leichen gefunden worden. Rund 4.800 Menschen gelten weiter als vermisst. 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
2: Sonne und Wolken begleiten uns durch den Abend, aber auch ein paar Schauer können möglich sein im Laufe der Nacht. Da klart es dann länger auf, Frühwerte um 12 und morgen zum Start in den September wird es wieder recht windig mit einer Mischung aus Sonne und Wolken bei 21 bis 23 Grad. Kurzer Blick noch auf die Radio Bamberg Aussichten für Bamberg, Forchheim und die Region. Mittwoch und Donnerstag, da ist es zeitweise dann sonniger und weniger windig. Bei ähnlichen Temperaturen.
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2: Schön, dass ihr mit dabei seid. Jetzt für euch Musik von Matt Simons. Open Up.
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0: gemeinsam machen. Deshalb laden Sie am 7. September zum Aktionstag Ein Tag für alle ein. Im Pausenhof der Mittelschule Burg Ebrach gibt es dann von 10 bis 16 Uhr ein buntes Programm für Kinder mit und ohne Beeinträchtigung, so Burg Ebrachs Bürgermeister Peter Pfohlmann.
1: Es soll einfach ein Tag voller Freude sein, ein Tag für alle Kinder mit und ohne Beeinträchtigung. Und da wollen wir einfach ein Zeichen setzen, dass bei uns niemand ausgegrenzt wird und dass wir alle gemeinsam Spaß haben und tolle Begegnungen haben.
0: Und dabei sollen sich wirklich alle wohlfühlen.
1: Hier ist Platz für jeden, für Kinder mit Beeinträchtigung, ohne Beeinträchtigung, für Eltern mit Kindern mit Beeinträchtigung und ohne Beeinträchtigung. Einfach jeder, der kommen mag, ist ganz, ganz herzlich eingeladen. Wir freuen uns auf viele, viele Besucherinnen und Besucher, damit wir diesen Tag gemeinsam gestalten können. Es ist viel geboten, auch Essen und Trinken ist für jeden da. Also es ist für alles bestens gesorgt.
0: Was alles genau auf dem Programm steht, das sagt Schönbrunns Bürgermeister Dirk Friesen.
2: Wir wollen natürlich malen und spielen mit den Kindern. Wir haben Glitzerdattoos mit Luftballons. Wir wollen basteln, wir wollen Backen im Holzbackofen anbieten. Die Feuerwehr wird vor Ort sein und wir wollen einen Eiswagen hier anbringen, dass wir auch dann die jungen Kinder mit Eis versorgen können. Wir haben sehr viel geboten. Kindercocktailbar ist auch aufgebaut und somit kann man den ganzen Tag natürlich in festen Zügen bei uns genießen.
0: Also dann schaut doch auch mal vorbei beim Tag für alle am 7. September von 10 bis 16 Uhr im Pausenhof der Mittelschule in Burg Ebrach.
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Teddy Swims, Mr. Know-It-All bei Radio Bamberg. Ich bin Michi Eichler und einen habe ich noch, und zwar eine Geschichte aus Holland, passiert in Verden. Dort haben zwei Jugendliche drei große Pakete Capri-Sonnen aus der Kantine einer Schule gestohlen. Wie es heißt, ist einer der beiden Diebe dann mit den Fruchtsaftgetränken nach Hause gegangen, wo ihn allerdings seine Mutter überrascht hat. Nach einem lautstarken Streit hat der Jugendliche seine Mutter schließlich im Badezimmer eingesperrt. Aufmerksame Nachbarn alarmierten die Polizei und die befreite die Mutter dann wieder aus dem Bad. Ja, was ist nur aus der Jugend geworden? Früher hätte man nicht Capri-Sonne geklaut, sondern Bier, Schnaps und Kippen. Euch einen schönen Abend, bis morgen.

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5: Ich bin Moritz Einzel. Cyberkriminalität ist Alltag, auch in Bayern. Laut Staatsregierung sind in wachsendem Umfang die Geheimdienste von drei autoritären Staaten beteiligt. Die Zahl der Cyberangriffe aus Russland, China und Nordkorea nehme weiter zu, sagte Innenminister Herrmann in München. Was politisch motivierte Angriffe betreffe, seien die drei Staaten eindeutig Hauptverursacher. Die gesetzlichen Pflegekassen warnen vor einem enormen Defizit. Schon im Oktober würden die Mittel nicht mehr reichen, um alle Pflegeleistungen zu finanzieren, so der Vorstandsvorsitzende des Spitzenverbandes Blatt. Er zog keine gute Bilanz des ersten Halbjahres.
6: Die Ausgaben sind im Vergleich zum Vorjahreszeitraum um 11% gestiegen, während die Beitragseinnahmen nur um 3,9% gestiegen sind. Und wenn Ausgaben dreimal so stark steigen wie Einnahmen, dann ist das immer ein Problem.
5: Bis zum Jahresende sagt Blatt ein Defizit von 500 Millionen Euro voraus und das trotz eines Milliardendarlehens. Die Inflation in Deutschland ist im August erneut gestiegen auf 2,9%. Das hat das Statistische Bundesamt mitgeteilt. Hauptgrund sind gestiegene Ölpreise wegen des Iran-Kriegs. Auch Niedrigwasser im Rhein hat die Preise nach oben getrieben. Im Juli lag die Rate bei 2,8, im Juni bei 2,3%. 5 Tage nach dem Absturz eines Schulungsflugzeugs ist das Wrack aus den Tiefen des Attersees in Österreich geborgen worden. Spezialtaucher holten nun auch die Leichen eines 24-jährigen Fluglehrers und seiner 19-jährigen Schülerin an die Oberfläche. Beide sollen aus Deutschland stammen. Superstar Lionel Messi hat seine Karriere in der argentinischen Fußballnationalmannschaft für beendet erklärt. In einem emotionalen Statement in den sozialen Medien schrieb der 39-Jährige, die Entscheidung tue ihm in der Seele weh, es sei aber an der Zeit dafür. Messi bestritt 207 Länderspiele und erzielte 125 Tore. 2022 wurde er mit Argentinien Weltmeister. Die Titelverteidigung glückte im Juli in den USA knapp nicht. Das verlorene WM-Finale gegen Spanien war Messis letztes Länderspiel für Argentinien. Für seinen Verein Inter Miami wird er weiterhin auflaufen.
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1: 31. August 1976. ABBA sind neu in den Charts mit Dancing Queen. Die Bandmitglieder Björn und Benny wollen im Sommer 1975 einen Song schreiben, der ein bisschen mehr Tanzrhythmus hat. Der Arbeitstitel? Boogaloo. Sie holen sich Inspiration aus dem Titel Rock Your Baby von George McCrae's. Und so entsteht ein Song, der sofort Hitpotenzial hat. Das sagt auch ABBA-Sängerin Agnetha. Manchmal weiß man nicht genau, ob ein Song es schafft, aber bei Dancing Queen war es ihr sofort klar. Dieser Song wird groß, erzählt sie. Und sie hat absolut recht. Dancing Queen wird in den USA, Schweden, Großbritannien und

Deutschland zur Nummer 1 in den Singlecharts. In Deutschland hält sich die Nummer ganze 43 Wochen lang gelistet. Ein weiterer voller Erfolg in der Songreihe von ABBA. Und wer kann bei Dancing Queen schon stillsitzen? Es ist einfach ein richtig genialer Song. Und das Ziel, einen Song mit mehr Tanzrhythmus zu schreiben, das haben ABBA definitiv erreicht.

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1: Ich bin Moritz Einzel. Cyberkriminalität ist Alltag, auch in Bayern. Laut Staatsregierung sind in wachsendem Umfang die Geheimdienste von drei autoritären Staaten beteiligt. Die Zahl der Cyberangriffe aus Russland, China und Nordkorea nehme weiter zu, sagte Innenminister Herrmann in München. Was politisch motivierte Angriffe betreffe, seien die drei Staaten eindeutig Hauptverursacher. Die gesetzlichen Pflegekassen warnen vor einem enormen Defizit. Schon im Oktober würden die Mittel nicht mehr reichen, um alle Pflegeleistungen zu finanzieren, so der Vorstandsvorsitzende des Spitzenverbandes Blatt. Er zog keine gute Bilanz des ersten Halbjahres.
2: Die Ausgaben sind im Vergleich zum Vorjahreszeitraum um 11% gestiegen, während die Beitragseinnahmen nur um 3,9% gestiegen sind. Und wenn Ausgaben dreimal so stark steigen wie Einnahmen, dann ist das immer ein Problem.
1: Bis zum Jahresende sagt Blatt ein Defizit von 500 Millionen Euro voraus und das trotz eines Milliardendarlehens.
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2: Ich bin Moritz Einzel. Bundeskanzler Merz ist nach Quedlinburg im Harz gereist. Dort unterstützt er den Wahlkampf von CDU-Ministerpräsident Schulze kurz vor der Landtagswahl am Sonntag in Sachsen-Anhalt. In Umfragen liegt die AfD in dem Bundesland klar vorne und kämpft um eine absolute Mehrheit. Vor diesem Hintergrund betonte Merz:
3: Sachsen-Anhalt darf kein Experimentierfeld für Wutbürger werden. Das geht am Ende zulasten der Menschen in Sachsen-Anhalt.
2: Zuvor war Merz auch schon in Kühlungsborn in Mecklenburg-Vorpommern und erntete dort von Gegnern Pfiffe. In Mecklenburg-Vorpommern wird am 20. September gewählt. Die gesetzliche Pflegeversicherung schlägt Alarm. Von Alarmstufe Rot. Bei den Finanzproblemen hat der Chef des zuständigen GKV-Spitzenverbandes Blatt gesprochen.
4: Nach unseren Berechnungen werden die Mittel der Pflegeversicherung voraussichtlich im Oktober aufgebraucht sein. Dann ist das Ende der Fahnenstange erreicht. Und die Einnahmen werden nicht mehr vollständig reichen, um die Pflegeleistungen voll zu finanzieren.
2: Blatt forderte die Bundesregierung auf, ihre geplante Pflegereform schnell anzugehen, die Kassen aber auch kurzfristig zu unterstützen. Mit dem neuen Schuljahr, das ja in rund 2 Wochen startet, haben Erstklässler in Bayern Rechtsanspruch auf Ganztagsbetreuung. Sorgen, dass es nicht genug Plätze gibt, müssen sich Eltern laut Sozialministerin Scharf nicht machen. Sie sagt, dass es bisher keine Beschwerden oder Klagen in diese Richtung gab. Auch fürs neue Kita-Jahr ab morgen sieht Scharf Bayern gut aufgestellt. Die norwegische Königsfamilie hat den Sarg des verstorbenen Königs Harald in einer Prozession durch das königliche Schloss begleitet. Anschließend wurde der Sarg in der Schlosskapelle aufgebahrt. Dort können die Norwegerinnen und Norweger in den kommenden Tagen persönlich Abschied nehmen. König Harald V. war am Freitag im Alter von 89 Jahren gestorben. Es ist eine Zeitenwende im Weltfußball. Superstar Lionel Messi hat mit 39 Jahren seinen Rücktritt aus der argentinischen Nationalmannschaft erklärt. Der 8-malige Weltfußballer verkündete seine Entscheidung via Social Media 6 Wochen nach der Niederlage im WM-Endspiel gegen Spanien. 2022 hatte Messi seine Nationalmannschaftskarriere mit dem WM-Titel in Katar gekrönt. 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
1: Ich bin Moritz Einzel. Bundeskanzler Merz ist nach Quedlinburg im Harz gereist. Dort unterstützt er den Wahlkampf von CDU-Ministerpräsident Schulze kurz vor der Landtagswahl am Sonntag in Sachsen-Anhalt. In Umfragen liegt die AfD in dem Bundesland klar vorne und kämpft um eine absolute Mehrheit. Vor diesem Hintergrund betonte Merz:
2: Sachsen-Anhalt darf kein Experimentierfeld für Wutbürger werden. Das geht am Ende zulasten der Menschen in Sachsen-Anhalt.
1: Zuvor war Merz auch schon in Kühlungsborn in Mecklenburg-Vorpommern und erntete dort von Gegnern Pfiffe. In Mecklenburg-Vorpommern wird am 20. September gewählt. Mit dem neuen Schuljahr, das ja in rund 2 Wochen startet, haben Erstklässler in Bayern Rechtsanspruch auf Ganztagsbetreuung. Sorgen, dass es nicht genug Plätze gibt, müssen sich Eltern laut Sozialministerin Scharf nicht machen. Sie sagt, dass es bisher keine Beschwerden oder Klagen in diese Richtung gab. Auch fürs neue Kita-Jahr ab morgen sieht Scharf Bayern gut aufgestellt. 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
1: Ich bin Moritz Einzel. Bundeskanzler Merz ist nach Sachsen-Anhalt gereist, um CDU-Ministerpräsident Schulze im Wahlkampf zu unterstützen. Bei einem Besuch in Quedlinburg warnte Merz erneut eindringlich vor den Folgen einer möglichen AfD-Regierung für die wirtschaftliche Entwicklung Sachsen-Anhalts.
2: Und ich will das auch ausdrücklich sagen, es gibt zu den Wählerinnen und Wählern in Sachsen-Anhalt keine Brandmauer.

0: ich möchte diese Wählerinnen und Wähler gewinnen und wenn sie verloren gegangen sind, auch zurückgewinnen. Weil meine feste Überzeugung ist, dass wir etwas anzubieten haben und dass wir auch etwas vorzuweisen haben.
1: Sachsen-Anhalt dürfe kein Experimentierfeld für Wutbürger werden, so Merz. In dem Bundesland ist am Sonntag Landtagswahl. Die Finanznot der Pflegeversicherung wird immer größer. Es herrsche Alarmstufe Rot, so der Vorstandschef des Spitzenverbandes der gesetzlichen Krankenkassen Blatt.
2: Die Pflegeversicherung wird bis Jahresende nochmals schätzungsweise eine 500 Millionen Euro brauchen, um stabil aufgestellt zu sein.
1: Schon im Oktober könnten die Einnahmen nicht mehr reichen, um alle Leistungen zu finanzieren, so Blatt. Bayern ist im Soll, was Ganztagsplätze für Erstklässler angeht. Nach den Worten von Sozialministerin Scharf gibt es in gut 2 Wochen zu Schuljahresbeginn keine größeren Betreuungslücken. Mit dem neuen Schuljahr startet der Rechtsanspruch auf einen Ganztagsplatz. Deutschland hat den zweitwärmsten Sommer seit Beginn der Aufzeichnungen erlebt. Das zeigen vorläufige Daten des Deutschen Wetterdienstes. Der Mittelwert lag bei 19,6 Grad, wärmer war es nur 2003. Beispiellos war in diesem Jahr die Häufigkeit der Hitzetage, wie es weiter hieß. Und einen neuen Deutschlandrekord meldete Möckern-Drewitz in Sachsen-Anhalt am 27. Juni mit einem Tageswert von 41,8 Grad. Lionel Messi hat seinen Rücktritt aus der argentinischen Fußballnationalmannschaft bekannt gegeben. Der 39-jährige Superstar postete dazu ein Video in den sozialen Netzwerken. Argentinien war im Finale der Weltmeisterschaft vor 6 Wochen Spanien mit 0:1 nach Verlängerung unterlegen. Das war Messis letztes Länderspiel. Er wurde aber bereits 2022 Weltmeister.
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1: Ich bin Moritz Einzel. Bundeskanzler Merz ist nach Sachsen-Anhalt gereist, um CDU-Ministerpräsident Schulze im Wahlkampf zu unterstützen. Bei einem Besuch in Quedlinburg warnte Merz erneut eindringlich vor den Folgen einer möglichen AfD-Regierung für die wirtschaftliche Entwicklung Sachsen-Anhalts.
2: Und ich will das auch ausdrücklich sagen, es gibt zu den Wählerinnen und Wählern in Sachsen-Anhalt keine Brandmauer.

0: Ich möchte diese Wählerinnen und Wähler gewinnen und wenn sie verloren gegangen sind, auch zurückgewinnen. Weil meine feste Überzeugung ist, dass wir etwas anzubieten haben und dass wir auch etwas vorzuweisen haben.
1: Sachsen-Anhalt dürfe kein Experimentierfeld für Wutbürger werden, so Merz. In dem Bundesland ist am Sonntag Landtagswahl. Bayern ist im Soll, was Ganztagsplätze für Erstklässler angeht. Nach den Worten von Sozialministerin Scharf gibt es in gut 2 Wochen zu Schuljahresbeginn keine größeren Betreuungslücken. Mit dem neuen Schuljahr startet der Rechtsanspruch auf einen Ganztagsplatz. 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
1: Ich bin Katrin Steinberger. Bundeskanzler Merz hat erneut eindringlich vor einer möglichen AfD-Regierung in Sachsen-Anhalt gewarnt. Bei einem Wahlkampfbesuch in Quedlinburg sagte Merz, Sachsen-Anhalt dürfe kein Experimentierfeld für Wutbürger werden.
2: Wenn dieses Land nicht mehr regierbar ist und wenn da möglicherweise die absolute Mehrheit einer rechtspopulistischen Partei am nächsten Montag feststehen sollte, dann werden internationale Investoren es sich dreimal überlegen, ob sie noch in Sachsen-Anhalt investieren.
1: Merz zeigte sich zuversichtlich, dass die CDU um Ministerpräsident Schulze bis zur Landtagswahl am Sonntag noch aufholen kann. Cyberangriffe aus Russland, China und Nordkorea auf bayerische Behörden und Unternehmen nehmen weiter zu. Das hat Innenminister Herrmann in München mitgeteilt. Die drei Staaten seien bei politisch motivierten Angriffen die Hauptverursacher. Die hybride Bedrohung durch Spionage, Sabotage und Desinformation habe ein nie gekanntes Ausmaß erreicht. Die Inflation in Deutschland ist im August wieder gestiegen auf 2,9%. Das hat das Statistische Bundesamt mitgeteilt. Hauptgrund sind gestiegene Ölpreise wegen des Iran-Krieges. Auch Niedrigwasser

0: Am Rhein hat die Preise nach oben getrieben. Die norwegische Königsfamilie hat den Sarg des verstorbenen Königs Harald in einer Prozession durch das königliche Schloss begleitet. Anschließend wurde der Sarg in der Schlosskapelle aufgebahrt. Dort können die Norwegerinnen und Norweger in den kommenden Tagen persönlich Abschied nehmen. König Harald V. war am Freitag im Alter von 89 Jahren gestorben. Fußball-Superstar Lionel Messi hat seinen Rücktritt aus der argentinischen Nationalmannschaft erklärt. Der 39-Jährige verkündete seine Entscheidung via Social Media 6 Wochen nach der 0:1 Niederlage nach Verlängerung im WM-Finale gegen Spanien. Moritz Einzel berichtet.
1: Es sei eine Entscheidung, die ihm tief im Inneren wehtue, schrieb Messi in einem emotionalen Statement. Aber er verstehe, dass die Zeit für seinen Rücktritt aus der Albiceleste gekommen sei. Bereits 2022 hatte Messi seine Nationalmannschaftskarriere mit dem WM-Titel für Argentinien gekrönt. Die Titelverteidigung gelang dieses Jahr zwar knapp nicht, dennoch bewies Messi mit 8 Toren beim Weltturnier in Nordamerika noch einmal seine außergewöhnlichen Qualitäten.
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1: Ich bin Katrin Steinberger. Bundeskanzler Merz hat erneut eindringlich vor einer möglichen AfD-Regierung in Sachsen-Anhalt gewarnt. Bei einem Wahlkampfbesuch in Quedlinburg sagte Merz, Sachsen-Anhalt dürfe kein Experimentierfeld für Wutbürger werden.
2: Wenn dieses Land nicht mehr regierbar ist und wenn da möglicherweise die absolute Mehrheit einer rechtspopulistischen Partei am nächsten Montag feststehen sollte, dann werden internationale Investoren es sich dreimal überlegen, ob sie noch in Sachsen-Anhalt investieren.
1: Merz zeigte sich zuversichtlich, dass die CDU um Ministerpräsident Schulze bis zur Landtagswahl am Sonntag noch aufholen kann. Cyberangriffe aus Russland, China und Nordkorea auf bayerische Behörden und Unternehmen nehmen weiter zu. Das hat Innenminister Herrmann in München mitgeteilt. Die drei Staaten seien bei politisch motivierten Angriffen die Hauptverursacher. Die hybride Bedrohung durch Spionage, Sabotage und Desinformation habe ein nie gekanntes Ausmaß erreicht.
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1: Ich bin Katrin Steinberger. Der Digitalpakt 2.0 startet. Bundesbildungsministerin Prien hat die Vereinbarung unterschrieben. In den nächsten 5 Jahren gibt es 5 Milliarden Euro für die digitale Ausstattung der Schulen. Bund und Länder teilen sich die Kosten. Bezahlt werden zum Beispiel WLAN, Computer, Tablets, Schulserver und Lernplattformen. Auch die Fortbildung der Lehrkräfte wird gefördert. Wir bleiben beim Thema Schule. Bayern ist im Soll, was Ganztagsplätze für Erstklässler angeht. Nach den Worten von Sozialministerin Scharf gibt es in gut 2 Wochen zu Schuljahresbeginn keine größeren Betreuungslücken. Mit dem neuen Schuljahr startet der Rechtsanspruch auf einen Ganztagsplatz. Auch für den morgigen Start des neuen Kita-Jahres sei man gut gerüstet, betonte Scharf. Die gesetzliche Pflegeversicherung schlägt Alarm. Von Alarmstufe Rot bei den Finanzproblemen hat der Chef des zuständigen GKV-Spitzenverbands Blatt gesprochen.
2: Nach unseren Berechnungen werden die Mittel der Pflegeversicherung voraussichtlich im Oktober aufgebraucht sein. Dann ist das Ende der Fahnenstange erreicht. Und die Einnahmen werden nicht mehr vollständig reichen, um die Pflegeleistungen voll zu finanzieren.
1: Blatt forderte die Bundesregierung auf, ihre geplante Pflegereform schnell anzugehen, die Kassen aber auch kurzfristig zu unterstützen. Deutschland hat den zweitwärmsten Sommer seit Beginn der Aufzeichnung erlebt. Das zeigen vorläufige Daten des Deutschen Wetterdienstes. Der Mittelwert lag bei 19,6 Grad. Wärmer war es nur 2003. Besonders waren in diesem Jahr die vielen Hitzetage, wie es weiter hieß. Und einen neuen Deutschlandrekord meldete Möckern-Drewitz in Sachsen-Anhalt am 27. Juni mit einem Tageswert von 41,8 Grad. Uli Hoeneß freut sich auf das erste Treffen mit Fußball-Bundestrainer Jürgen Klopp. Der Ehrenpräsident des FC Bayern hat sich mit dem neuen Coach

0: deutschen Elf verabredet. Für Hoeneß ist er die beste Lösung. Er hofft, dass Klopp die Vorschusslorbeeren auch erfüllt. In Hamburg wurde Hoeneß bei den Sportbild Awards für sein Lebenswerk geehrt.
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1: Ich bin Katrin Steinberger. Der Digitalpakt 2.0 startet. Bundesbildungsministerin Prien hat die Vereinbarung unterschrieben. In den nächsten 5 Jahren gibt es 5 Milliarden Euro für die digitale Ausstattung der Schulen. Bund und Länder teilen sich die Kosten. Bezahlt werden zum Beispiel WLAN, Computer, Tablets, Schulserver und Lernplattformen. Auch die Fortbildung der Lehrkräfte wird gefördert. Wir bleiben beim Thema Schule. Bayern ist im Soll, was Ganztagsplätze für Erstklässler angeht. Nach den Worten von Sozialministerin Scharf gibt es in gut 2 Wochen zu Schuljahresbeginn keine größeren Betreuungslücken. Mit dem neuen Schuljahr startet der Rechtsanspruch auf einen Ganztagsplatz. Auch für den morgigen Start des neuen Kita-Jahres sei man gut gerüstet, betonte Scharf.
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1: Ich bin Katrin Steinberger. Weltweit gibt es aktuell massive Probleme bei Microsoft Outlook und Microsoft 365. Millionen E-Mails kommen nicht an oder lassen sich nicht versenden, Logins schlagen fehl, Postfächer frieren ein. Ursache ist ein Fehler in der Cloud-Infrastruktur von Exchange Online. Nutzer sollen nichts umstellen und abwarten, raten Experten. Microsoft spielt gerade Updates aus, um das Problem zu beheben. Es war kein leichter Tag für Bundeskanzler Merz. Bei seinem ersten Wahlkampfauftritt in Ostdeutschland ist er teilweise ausgepfiffen und beschimpft worden. Passanten in Kühlungsborn bezeichneten ihn unter anderem als Pinocchio. Ronny Thorau hat die Einzelheiten.
2: Angesichts der schlechten Wahlumfragen aus Sicht der CDU und auch seiner persönlichen schlechten Beliebtheitswerte kommen die Pfiffe und Beleidigungen für Kanzler Merz nicht überraschend. Merz absolviert bisher auch eher kleinere Auftritte im Osten. Wohl auch, weil größere Auftritte den Spitzenkandidaten seiner Partei gar nicht so recht wären. Die CDU-Kandidaten distanzieren sich in ihrem Wahlkampf teilweise demonstrativ von der Berliner Regierungspolitik.
1: In Lissabon wird der Elevador de Gloria komplett neu gebaut. Die alte Standseilbahn in Portugals Hauptstadt bleibt nach dem schweren Unfall mit 16 Toten stillgelegt. Die Stadt plant stattdessen ein modernes, sicheres System am gleichen historischen Ort. Die Ausschreibungen sollen nächstes Jahr starten. 2029 soll die neue Bahn dann wieder fahren. Ab heute läuft wieder der ADFC-Klimatest. Es können Radwege in den Gemeinden bewertet werden. In Bayern ist die Teilnahme online möglich. Bewertet werden zum Beispiel, ob die Wege breit genug sind oder Kreuzungen übersichtlich gestaltet sind. Erlangen hat in den letzten Jahren besonders gut abgeschnitten. Neu ist, dass diesmal auch die Meinung von Kindern und Jugendlichen besonders berücksichtigt werden. Es ist eine Zeitenwende im Weltfußball. Superstar Lionel Messi hat mit 39 Jahren seinen Rücktritt aus der argentinischen Nationalmannschaft erklärt. Der achtmalige Weltmeister verkündete seine Entscheidung via Social Media 6 Wochen nach der Niederlage im WM-Endspiel gegen Spanien. 2022 hatte Messi seine Nationalmannschaftskarriere mit dem WM-Titel in Katar gekrönt.
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1: Ich bin Katrin Steinberger. Weltweit gibt es aktuell massive Probleme bei Microsoft Outlook und Microsoft 365. Millionen E-Mails kommen nicht an oder lassen sich nicht versenden, Logins schlagen fehl, Postfächer frieren ein. Ursache ist ein Fehler in der Cloud-Infrastruktur von Exchange Online. Nutzer sollen nichts umstellen und abwarten, raten Experten. Microsoft spielt gerade Updates aus, um das Problem zu beheben. Ab heute läuft wieder der ADFC-Klimatest. Es können Radwege in den Gemeinden bewertet werden. In Bayern ist die Teilnahme online möglich. Bewertet werden zum Beispiel, ob die Wege breit genug sind oder Kreuzungen übersichtlich gestaltet sind. Erlangen hat in den letzten Jahren besonders gut abgeschnitten. Neu ist, dass diesmal auch die Meinung von Kindern und Jugendlichen besonders berücksichtigt werden.
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1: Ich bin Katrin Steinberger. Millionen Microsoft-User können aktuell ihre E-Mails nicht checken. Betroffen davon sind Unternehmen, aber auch private User. Microsoft hat Probleme beim Senden und Empfangen von E-Mails schon bestätigt. Innerhalb kurzer Zeit sind am Abend zehntausende Beschwerden auf Störungsportalen im Netz eingegangen. IT-Experten raten betroffenen Usern, lokale Einstellungen am Computer unverändert zu lassen. Wann weltweit wieder alles funktioniert, ist noch unklar. Die Geldsorgen bei Eltern in Deutschland nehmen zu. 27% fürchten, bald nicht mehr genug für die wichtigsten Dinge wie Essen oder Heizen zu haben. Vor einem Jahr waren es laut einer Umfrage von Save the Children noch 15%. Viele müssen bei Hobbys, Ausflügen oder Urlaub sparen. 83% wünschen sich entschiedenere Maßnahmen der Politik gegen Kinderarmut. Abnehmspritzen gibt es bei uns in Deutschland schon länger, ab heute auch als Pille in unseren Apotheken. Für die einen revolutionär, andere warnen vor dubiosen Anbietern. Claudia Wächter, kann sich die jeder einfach so kaufen?
2: Nee, so einfach geht's nicht. Man braucht schon ein Rezept und die Behörden, die empfehlen die Pille auch nur für Erwachsene, also für über 18-Jährige, die Adipositas haben oder eben auch Übergewicht. Und wer abnehmen will, der muss das Medikament auch selbst zahlen und ganz billig ist das definitiv nicht.
1: Cyberkriminalität gehört in Bayern inzwischen zum Alltag. Vor allem aus Russland, China und Nordkorea steigt die Zahl der Attacken. Das teilte Bayerns Innenminister Herrmann in München mit. Die Bedrohung durch Spionage, Sabotage, Desinformation und Hackerangriffe habe ein nie gekanntes Level erreicht, so der Minister. Die Polizei hatte letztes Jahr knapp 50.000 Fälle von Cyberkriminalität registriert. Für dieses Jahr rechnet man mit einem weiteren Anstieg. Tennis-Superstar Carlos Alcaraz hat bei seinem Comeback einen souveränen Sieg hingelegt. Nach einer längeren Verletzungspause hat er sein Erstrundenspiel bei den US Open gegen den Russen Roman Zafiulin mit 6:4, 6:4 und 6:4 gewonnen. Für den Spanier war es das erste Spiel nach mehr als 4 Monaten. Wegen einer Blessur am Handgelenk musste er länger aussetzen. Alexander Zverev muss morgen in Runde 1 gegen den Italiener Lorenzo Sonego ran.
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1: Ich bin Katrin Steinberger. Millionen Microsoft-User können aktuell ihre E-Mails nicht checken. Betroffen davon sind Unternehmen, aber auch private User. Microsoft hat Probleme beim Senden und Empfangen von E-Mails schon bestätigt. Innerhalb kurzer Zeit sind am Abend zehntausende Beschwerden auf Störungsportalen im Netz eingegangen. IT-Experten raten betroffenen Usern, lokale Einstellungen am Computer unverändert zu lassen. Wann weltweit wieder alles funktioniert, ist noch unklar. Cyberkriminalität gehört in Bayern inzwischen zum Alltag. Vor allem aus Russland, China und Nordkorea steigt die Zahl der Attacken. Das teilte Bayerns Innenminister Herrmann in München mit. Die Bedrohung durch Spionage, Sabotage, Desinformation und Hackerangriffe habe ein nie gekanntes Level erreicht, so der Minister. Die Polizei hatte letztes Jahr knapp 50.000 Fälle von Cyberkriminalität registriert. Für dieses Jahr rechnet man mit einem weiteren Anstieg.
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